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1: Ich bin Tine Klimach. Die US-Regierung hat auf die Einfuhren von 60 Handelspartnern einen Zoll von 10 bzw. 12,5% angekündigt, wegen angeblich unzureichender Maßnahmen gegen Zwangsarbeit. Darunter fallen auch bestimmte Produkte aus der Europäischen Union.
2: Pünktlich mit Ablauf der Frist für die bisherigen globalen Zölle um 6 Uhr morgens deutscher Zeit setzt Trump die neuen Abgaben in Kraft. Diese Zölle nun sollen juristisch unanfechtbar sein, mit einer neuen und sehr abstrusen Begründung, angeblich unzureichenden Maßnahmen gegen Zwangsarbeit in vielen Ländern. Je nach Handelspartner werden Zölle von 10 bis 12,5% fällig. Die Europäische Union wird da gemeinsam mit Taiwan, Japan und der Schweiz genannt. Aus den USA, Tina Eck.
1: Nach dem Rücktritt von Jens Spahn als Unionsfraktionschef dreht Kanzler Merz am Personalkarussell. Nach dpa-Informationen soll Gesundheitsministerin Nina Wagen auf den Posten von Thorsten Frey im Kanzleramt wechseln, der, wie bereits bekannt, Spahns Nachfolger antritt. Für sie soll CDU-Generalsekretär Carsten Lindemann Gesundheitsminister werden. Kanzler Merz wird die Entscheidungen voraussichtlich am Vormittag der Öffentlichkeit präsentieren. Die Teillegalisierung von Cannabis hat offensichtlich Folgen. Seit der Freigabe kamen mehr Menschen wegen der Droge in deutsche Krankenhäuser. Das schreiben Wissenschaftler im Fachjournal Deutsches Ärzteblatt International.
3: Die Wissenschaftler sehen mehr akute Vergiftungen durch Cannabis und mehr dadurch ausgelöste Psychosen. Allerdings sei der Anstieg moderat. Die Forscher diskutieren zwei mögliche Gründe. Erstens sei es denkbar, dass mehr Menschen Cannabis konsumieren. Wahrscheinlicher sei es allerdings, dass mehr Konsumenten auf hochpotentes medizinisches Cannabis umgestiegen sind. Das gibt es ziemlich leicht in Online-Apotheken zu kaufen. Die Regierung hat darauf schon reagiert und strengere Regeln für den Zugang zu medizinischem Cannabis auf den Weg gebracht. Thomas Bremser, Redaktion.
1: Der in einer Regensburger Bankfiliale getötete Mann war ein Mitarbeiter des Unternehmens. Man sei zutiefst bestürzt über den Verlust des Kollegen infolge dieses tragischen Unfalls, teilte die Hypovereinsbank am Abend mit. Ein 20-jähriger Deutscher soll mit einem Messer auf den Mitarbeiter in der Bank eingestochen haben, der später im Krankenhaus starb. Der mutmaßliche Täter soll heute dem Haftrichter vorgeführt werden.
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1: Das Wetter, die aktuelle Vorhersage des Deutschen Wetterdienstes. Heute im Norden und Nordwesten einige Wolken, aber soweit trocken. Dadurch wird es nicht ganz so warm. Nordfriesland kommt beispielsweise auf 20 Grad. Im Rest scheint oft die Sonne. Am wärmsten wird es im Breisgau mit bis zu 30 Grad. Der Start ins Wochenende wird ähnlich. Im Norden einige Wolken und an der Nordsee auch mal kurze Schauer. Sonst sonnig und trocken mit Spitzenwerten von bis zu 32 Grad in der Südhälfte.
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1: Ich bin Tine Klimach. Bundesgesundheitsministerin Nina Wagen soll übereinstimmenden Medienberichten zufolge neue Kanzleramtschefin werden. Neuer Gesundheitsminister wird demnach CDU-Generalsekretär Carsten Lindemann. Offiziell bestätigt ist das noch nicht.
2: Damit sieht es so aus, als ob der Wechsel von Kanzleramtschef Frei an die Fraktionsspitze der Union zu einem größeren Personalumbau führt. Frei soll nächste Woche zum Nachfolger von Jens Spahn gewählt werden. Dass Wagen dafür ins Kanzleramt geht, ist nicht überraschend. Sie galt zuletzt als Wunschkandidatin von Friedrich Merz, der etwa ihre Rolle bei der Gesundheitsreform immer wieder lobte. Ihre Arbeit im Ministerium übernimmt dann wohl Carsten Linnemann. Der hatte schon nach der Bundestagswahl die Chance, ins Kabinett zu wechseln, blieb da aber noch lieber Generalsekretär. Aus Berlin, Thomas Brockt.
1: Die weltweiten 10%igen Zölle laufen heute aus. Nun legt US-Präsident Trump nach. Die Regierung will zusätzliche Zölle auf Importe gegen 60 Handelspartner erheben, darunter auch die Europäische Union. Die neuen Zölle sind in Höhe von 10 und 12,5%. Als Begründung nennt Washington unzureichende Maßnahmen gegen Zwangsarbeit. Die EU verhängt gegen Google wegen unfairer Geschäftspraktiken eine Strafe von 890 Millionen Euro. Der US-Konzern hat nach Ansicht der Europäischen Kommission mit seiner Suchmaschine sowie dem App-Marktplatz Google Play Wettbewerbsregeln verletzt.
3: Damit riskiert die EU-Kommission einen neuen Konflikt mit US-Präsident Trump. Der hat früher schon Gegenmaßnahmen angedroht. Die EU-Kommission bestraft Google für die Verletzung von Wettbewerbsregeln mit dem App-Marktplatz Google Play. Dabei würden nämlich eigene Produkte stärker hervorgehoben und besser platziert als andere. Google hat erklärt, wenn man die EU-Forderungen erfüllen wolle, müsse man Echtzeitsuchfunktionen, etwa bei Hotel- und Flugsuchen, entfernen und Sicherheitsfunktionen ebenfalls. Vermutlich sieht man sich vor Gericht wieder. Aus Brüssel, Dieter Ebeling.
1: Die vom Iran-Krieg wirtschaftlich schwer getroffene Metropole Dubai bietet Anwohnern Prämien im Wert von umgerechnet 700 Euro, wenn sie Besucher in die Stadt holen. Jeder Anwohner könne Vergünstigungen erhalten, etwa bei Hotelübernachtungen, Essen im Restaurant und Tickets für Sehenswürdigkeiten, heißt es auf der Tourismus-Webseite Dubais. Örtlichen Berichten zufolge gingen in den ersten 48 Stunden des Programms mehr als 10.000 Bewerbungen ein.
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1: Das Wetter, die aktuelle Vorhersage des Deutschen Wetterdienstes. Heute im Norden und Nordwesten einige Wolken, aber soweit trocken. Dadurch wird es nicht ganz so warm. Nordfriesland kommt beispielsweise auf 20 Grad. Im Rest scheint oft die Sonne. Am wärmsten wird es im Breisgau mit bis zu 30 Grad. Der Start ins Wochenende wird ähnlich. Im Norden einige Wolken und an der Nordsee auch mal kurze Schauer. Sonst sonnig und trocken mit Spitzenwerten von bis zu 32 Grad in der Südhälfte.
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1: Ich bin Tine Klimach. Die US-Regierung hat auf die Einfuhren von 60 Handelspartnern einen Zoll von 10 bzw. 12,5% angekündigt, wegen angeblich unzureichender Maßnahmen gegen Zwangsarbeit. Darunter fallen auch bestimmte Produkte aus der Europäischen Union.
2: Pünktlich mit Ablauf der Frist für die bisherigen globalen Zölle um 6 Uhr morgens deutscher Zeit setzt Trump die neuen Abgaben in Kraft. Diese Zölle nun sollen juristisch unanfechtbar sein. Mit einer neuen und sehr abstrusen Begründung, angeblich unzureichenden Maßnahmen gegen Zwangsarbeit in vielen Ländern. Je nach Handelspartner werden Zölle von 10 bis 12,5% fällig. Die Europäische Union wird da gemeinsam mit Taiwan, Japan und der Schweiz genannt. Aus den USA, Tina Eck.
1: Nach dem Rücktritt von Jens Spahn als Unionsfraktionschef dreht Kanzler Merz am Personalkarussell. Nach dpa-Informationen soll Gesundheitsministerin Nina Waken auf den Posten von Thorsten Frey im Kanzleramt wechseln, der, wie bereits bekannt, Spahns Nachfolger antritt. Für sie soll CDU-Generalsekretär Carsten Lindemann Gesundheitsminister werden. Kanzler Merz wird die Entscheidungen voraussichtlich am Vormittag der Öffentlichkeit präsentieren. Im Südwesten Europas kämpft die Feuerwehr weiter gegen Waldbrände. Ein besonders großer wütet an der französischen Atlantikküste bei Bordeaux. Dort wurden inzwischen fast 20.000 Menschen vorsorglich evakuiert, die meisten von ihnen Urlauber.
3: Der Brand ist noch immer nicht unter Kontrolle und die Feuerwehr kämpft mit einem Großaufgebot gegen ein Wiederaufflammen des Feuers an verschiedenen Stellen, hieß es von den Behörden. Immerhin habe der Brand sich aber nicht in andere Bereiche verlagert. Mit Löschflugzeugen, hunderten Feuerwehrautos und Unterstützung aus anderen Regionen Frankreichs sind die Brandbekämpfer im Einsatz. Tausende evakuierte Urlauber, darunter auch etliche Deutsche, warten unterdessen in Ausweichquartieren darauf, wie es mit ihrem Urlaub weitergeht. Klarheit gibt es noch nicht. Aus Paris, Michael Evers.
1: Der Deutsche Städtetag fordert Galeria auf, Kommunen bei den Gesprächen zur Zukunft der Filialen einzubinden. 33 Standorte der Warenhauskette Galeria stehen auf dem Prüfstand. Schon in der Vergangenheit habe sich das bewährt, um passende und individuelle Lösungen für die Standorte und für die Mitarbeiter zu finden, sagte der Hauptgeschäftsführer des Städtetags, Christian Schuchert, den Zeitungen der Funke Mediengruppe.
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1: Das Wetter, die aktuelle Vorhersage des Deutschen Wetterdienstes. Heute im Norden und Nordwesten einige Wolken, aber soweit trocken. Dadurch wird es nicht ganz so warm. Nordfriesland kommt beispielsweise auf 20 Grad. Im Rest scheint oft die Sonne. Am wärmsten wird es im Breisgau mit bis zu 30 Grad. Der Start ins Wochenende wird ähnlich. Im Norden einige Wolken und an der Nordsee auch mal kurze Schauer. Sonst sonnig und trocken mit Spitzenwerten von bis zu 32 Grad in der Südhälfte.
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1: Das Wetter, die aktuelle Vorhersage des Deutschen Wetterdienstes. Heute im Norden und Nordwesten einige Wolken, aber soweit trocken. Dadurch wird es nicht ganz so warm. Nordfriesland kommt beispielsweise auf 20 Grad. Im Rest scheint oft die Sonne. Am wärmsten wird es im Breisgau mit bis zu 30 Grad. Der Start ins Wochenende wird ähnlich, im Norden einige Wolken und an der Nordsee auch mal kurze Schauer, sonst sonnig und trocken, mit Spitzenwerten von bis zu 32 Grad in der Südhälfte.
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1: Ich bin David Riemer. Nach dem Wechsel an der Spitze der Unionsbundestagsfraktion baut Kanzler Merz auch die Bundesregierung und sogar die Parteiführung um. Gesundheitsministerin Wagen soll unter anderem auf Reis Posten im Kanzleramt wechseln. Es soll noch weitere Veränderungen geben, die Merz heute vorstellen will.
2: Mit Nina Wagen holt sich Merz eine Ministerin ins Kanzleramt, die mit dem Sparpaket der gesetzlichen Krankenversicherung gerade einen wichtigen Teil des Reformpakets über die Bühne gebracht hat. Sie gilt als klar in ihrer Linie und durchsetzungsfähig. Im Kanzleramt muss sie die Arbeit der Koalition und die Zusammenarbeit mit den Ländern koordinieren. Auf ihren Posten folgt CDU-Generalsekretär Carsten Lindemann. Eine offizielle Bestätigung für die Personalien gibt es noch nicht. Die Vorstellung der Neubesetzung wird am Vormittag erwartet. Aus Berlin, Tine Klimach.
1: Wegen angeblich unzureichender Maßnahmen gegen Zwangsarbeit hat die US-Regierung auf Einfuhren von 60 Handelspartnern einen Zoll von 10 bzw. 12,5% angekündigt. Darunter fallen auch Produkte aus der Europäischen Union, teilte das Büro des US-Handelsbeauftragten Greer mit. Ausgenommen sind unter anderem Produkte, die bereits bestimmten anderen Zöllen unterliegen, beispielsweise Stahl und Aluminium. Die Polizei will an diesem Wochenende verstärkt die Bahnhöfe in Großstädten in den Blick nehmen. Insbesondere an Kriminalitätshotspots wollen die Beamten ab heute kontrollieren, heißt es in einer Mitteilung.
3: An vielen Großstadtbahnhöfen kommt es zur Gewalt, auch mit Waffen, sagt die Polizei. Wo genau sie verstärkt im Einsatz sein wird, verrät sie aber nicht. In den vergangenen Monaten gab es immer wieder ähnliche Aktionen. Die Bahn will ab Oktober an allen deutschen Bahnhöfen ein Alkoholverbot starten. Auch damit soll die Sicherheit erhöht werden. Allerdings gilt das Verbot nicht in Bahnhofskneipen und in den Zügen selbst. Die Pläne sind allgemein positiv aufgenommen worden. Allerdings stellt sich die Frage, wie das Verbot kontrolliert und durchgesetzt werden soll. Thomas Bremser, Nachrichtenredaktion.
1: Knapp 4 Wochen nach dem bitteren WM-Aus steht der Deutsche Fußballbund vor der Klärung der wichtigsten Personalie für die Nationalmannschaft. Bei einer Pressekonferenz soll Jürgen Klopp am Vormittag in der DFB-Zentrale als neuer Bundestrainer und damit als Nachfolger von Julian Nagelsmann vorgestellt werden. Klopp soll dem Vernehmen nach einen Vertrag bis zur WM 2030 unterschreiben.
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4: Bis zum Mittag ziehen noch einige Wolkenfelder über den Freistaat hinweg, aber die Sonne lässt sich schon mal blicken. Es bleibt auf jeden Fall trocken, die Temperaturen liegen zwischen 20 und 25 Grad, auf dem Fichtelberg bei maximal 17 Grad. Der Wind weht schwach bis mäßig aus westlichen Richtungen.
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5: Guten Morgen, 6:03. Die A4 meldet Frankfurt Richtung Dresden. Zwischen Dreiknossen und Dresden-Altstadt gibt es eine Wanderbaustelle auf dem Standstreifen. Das Ganze ab 8 bis 14 Uhr. Und die A17 Richtung Prag, da ist zwischen Bad Kotlöber und dem Grenzübergang Breitenau-Schönwald wegen eines Unfalls auf der tschechischen Seite gesperrt. Das waren soweit erstmal Störungsmeldungen. Ansonsten sieht's gut aus auf unseren Autobahnen, Bundesstraßen, Landstraßen. Und ein Blitzer, den habe ich auch schon für euch, der ist auf der B101 am Ortseingang Meißen aus Richtung Großenhain. Und falls doch jemand einen Blitzer sieht, also schreibt mir gerne an die WhatsApp 0341 35883 095. Allen, die schon unterwegs sind, gute Fahrt.

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1: Ja, guten Morgen. Sieht gut aus mit dem Wetter. Ja, es wird langsam wieder Sommer. Ihr habt heute nochmal so einen Tag, wo jetzt im Moment 10 Grad sind hier vorm Studio in Markleberg. Also es ist noch frisch, aber die Tendenz steigend. Also heute sollen zumindest mal wieder ein paar Grad wärmer werden. Heute ist Erzähl einen alten Witztag. Also da überlegt schon mal, wo, wenn ihr jetzt vielleicht gerade im Auto seid und auf Arbeit kommt. Hey, Angie hat gesagt, heute ist Erzähl einen alten Witztag. Ich hab schon mal ein. Würde mich auch freuen, wenn ihr mir schreibt an unsere WhatsApp irgendeinen coolen Witz. Ich habe nur immer das Problem, dass ich die nicht so gut vortragen kann, also mit der Pointe und so, das klappt nicht so wirklich. Also ihr könnt auch gern einsprechen. Ja, erstmal ankommen an diesen Freitag. Endlich haben wir es geschafft. Das Wochenende steht vor der Tür.

0: So, na dann schauen wir doch erstmal in die Sterne heute für den 24. Juli. Und wie immer wünsche ich kosmische Unterhaltung.
1: Widder.
2: Sie sind heute ein friedliebender Mensch und möchten sich nicht aus der Ruhe bringen lassen. Gut so. Die letzten Tage gab es genug Hektik und Stress.
1: Stier.
2: Ihr Durchsetzungswille lässt sich kaum einschränken und bändigen. Hinzu kommt eine leicht gereizte Stimmung. Probleme sind daher heute nicht ausgeschlossen.
1: Zwillinge.
2: Sie sind heute sehr kreativ und haben eine Idee nach der anderen. Wichtig dabei ist es, diese auch verständlich zu erklären. Wenn Sie das befolgen, hinterlassen Sie einen guten Eindruck.
1: Krebs.
2: Ihre Probleme scheinen sich heute einfach in Luft aufzulösen. Dennoch sollten Sie nicht übermütig werden. Sie könnten sonst schnell den Überblick verlieren.
1: Löwe.
2: Man versucht, Sie zu verunsichern und zu benachteiligen. Sollten Sie dagegen ankämpfen wollen, seien Sie auf der Hut. Zurückhaltung wäre die einfachste Lösung.
1: Jungfrau.
2: Ihre aufrichtige Art findet heute wenig Anklang. Das Problem ist Ihre schroffe Vorgehensweise. Versuchen Sie, mit Bedacht ihre Meinung zu vertreten.
1: Waage.
2: Sie fühlen sich sehr wohl in ihrer Haut. Frohen Mutes starten sie in den Tag. Mit ihrer lockeren und fröhlichen Art steigern sie ihre Beliebtheit. Die eine oder andere Überraschung scheint heute nicht ausgeschlossen.
1: Skorpion.
2: Sie sind heute sehr egoistisch. Halten Sie diese unschöne Art unter Kontrolle, dann entstehen auch keine Probleme. Meinungsverschiedenheiten sollten heute besser gekonnt eingelenkt werden.
1: Schütze.
2: Heute fühlen Sie sich nicht richtig wohl, wenn alles seinen gewohnten Gang geht. Sie sehnen sich einfach nach etwas Neuem. Krempeln Sie also Ihren gewohnten Alltag um.
1: Steinbock.
2: Heute sind Sie ein sehr aktiver Mensch und möchten andere daran teilhaben lassen. Doch überrumpeln Sie niemanden, denn sonst könnte Ihre hilfsbereite Art als eigennützig ausgelegt werden.
1: Wassermann.
2: Möglicherweise stolpern Sie heute über Ihre eigenen Schwächen und Grenzen. Nehmen Sie dies zum Anlass, Hindernisse zu erkennen und abzubauen.
1: Fische.
2: Sie sagen heute einfach das, was Sie denken, ohne dabei ein Blatt vor den Mund zu nehmen. Nicht jeder weiß damit gut umzugehen. Es könnte passieren, dass Sie einige Leute damit vergraulen.

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1: Ja, heute ist der 24. Juli und es war 1972. Da wird nämlich der Selbstwählferndienst von West-Berlin in 32 Ortsnetze in der DDR eingerichtet. Ja, und damit ist es für West-Berlinerinnen und Berliner möglich, Ferngespräche in Teilbereiche der DDR zu führen. Also ohne eine Vermittlung über ein Fräulein von Amt in der Telefonzentrale. Ja, umgekehrt können die DDR-Bevölkerung nicht per Selbstwählverkehr in die Bundesrepublik telefonieren. Alle Gespräche in den Westen Deutschlands müssen bis 1989 beim Fernamt angemeldet und per Hand vermittelt werden. Also viele Telefonate zwischen Ost- und Westdeutschland, die werden dann immer wieder von der Stasi mitgehört. Ja, und es war noch ein 24. Juli 1971, da schwimmt nämlich der DDR-Bürger Peter Döbler 48 Kilometer über die Ostsee und flüchtet so in den Westen. Er startet bei Kühlungsborn im Landkreis Rostock mit Taucheranzug, Schwimmring und Antiphetaminen ausgerüstet. Er ist Chirurg nach etwa 24 Stunden die westdeutsche Insel Fehmarn. Und dort ziehen ihn auch Urlauber aus dem Wasser. Es ist überhaupt die längste Strecke, die ein DDR-Flüchtling schwimmt und auch überwindet. Bis 1989 gelingt es mehr als 90 DDR-Bürgerinnen und Bürgern über die Ostsee den Westen zu erreichen. Also die meisten Fluchtversuche scheitern jedoch. Mindestens 174 Erwachsene und Kinder, die kommen beim Versuch ums Leben. Ja, das so zum 24. Juli vor Jahren. Aber ich habe noch ein bisschen was mehr heute in dieser Morgensendung. Aber es ist Freitag, habt ihr das schon mitbekommen? Ja, ich freue mich aufs Wochenende. Es wird ein Sommer werden wieder, ein sommerliches Wochenende. Guten Morgen.

0: mit der Liebe. Heute ist übrigens auch Tag der virtuellen Liebe an diesem 24. Juli. Ja, heutzutage leben wir ja in einer digitalen Welt und nicht selten finden wir also auch unsere Liebe auf virtuellen Weg. Also was früher oft noch belächelt wurde, ich glaube, das ist heute schon wieder Alltag und durchaus vielleicht auch erfolgsversprechend. Ah ja, die Zeiten haben sich halt geändert. Aber die Zeit ist reif. Es ist nämlich 6:30 Uhr. Die regionalen Nachrichten, die ersten heute an diesem Freitagmorgen aus unserem Second Radio Studio Markleberg.
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2: Mein Name ist Thorsten Weikert. Sächsische Spielmannszüge feiern Erfolge beim World Music Contest. Heike Geißler erhält Sächsischen Literaturpreis 2026. 51 Millionen Euro für lebendige Ortszentren in Sachsen. Die Meldungen im Einzelnen. Zwei Spielmannszüge aus Sachsen haben beim World Music Contest im niederländischen Kerkrade internationale Erfolge gefeiert. Der Spielmannszug Oberlichtenau erreichte in der Championship Division der höchsten Wertungsklasse Gold mit Auszeichnung und belegte damit den 5. Platz unter den besten Spielmannszügen der Welt. Auch der Spielmannszug Radeberg war erfolgreich. Bei seiner ersten Teilnahme gewann er in der Kategorie Marsch auf Anhieb Gold. Der World Music Contest zählt zu den weltweit bedeutendsten Wettbewerben für Blas- und Marschmusik. Die Erfolge gelten als Anerkennung für das langjährige Engagement und die intensive Vorbereitung der Musikerinnen und Musiker. Damit konnten beide Vereine Sachsen auf internationaler Bühne erfolgreich vertreten. Die Schriftstellerin Heike Geißler wird mit dem Sächsischen Literaturpreis 2026 ausgezeichnet. Das entschied eine Fachjury des Sächsischen Literaturrats. Geehrt wird die in Riesa geborene und heute in Leipzig lebende Autorin für ihr mehr als 20-jähriges literarisches Schaffen. Die Jury würdigt insbesondere ihre gesellschaftskritischen Romane und Essays sowie ihre sprachliche Vielseitigkeit. Kulturministerin Barbara Klepsch bezeichnete Geißler als eine der prägenden Stimmen der deutschsprachigen Gegenwartsliteratur. Der Sächsische Literaturpreis ist mit 10.000 Euro dotiert. Die feierliche Verleihung findet am 15. Oktober in der Leipziger Stadtbibliothek statt. Sachsen investiert in diesem Jahr 51 Millionen Euro für den Erhalt und die Wiederbelebung von Ortszentren. Nach Angaben des Infrastrukturministeriums profitieren insgesamt 34 Kommunen vom Städtebauförderprogramm Lebendige Zentren. Neu aufgenommen wurden Bischofswerda, Grimma, Lauter und Oberlungwitz. Allein diese vier Städte erhalten in diesem Jahr zusammen knapp 19 Millionen Euro. Bis 2040 sollen insgesamt 36 Millionen Euro in ihre Projekte fließen. Geplant sind unter anderem die Umgestaltung des Altmarkts in Bischofswerda, die Sanierung des Kulturhauses und die Begrünung eines ehemaligen Bahngeländes in Grimma-Nerchau, die Modernisierung zahlreicher Gebäude in Lauter sowie die Aufwertung eines früheren Industrieareals in Oberlungwitz. Mit dem Programm möchte man Städte und Ortskerne langfristig attraktiver und lebenswerter gestalten. Seit 1991 haben Bund und Freistaat dafür bereits mehr als 6,6 Milliarden Euro in die Entwicklung sächsischer Kommunen investiert. Soweit die Meldungen.
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0: Ja, heute nach größeren Auflockerungen am Morgen und auch tagsüber vorübergehend stärkere Quellbewölkung. Es bleibt aber niederschlagsfrei, aber die Temperaturen, die klettern auch so zwischen 23 und 26 Grad im Bergland bei 18 bis 22 Grad. Ja, morgen, der Samstag, gibt's reichlich Sonne, also sollen dann auch schon fast 30 Grad werden. Also deswegen auch heute wird's schon sommerlich warm mit 25 Grad. Ja, und der Sonntag, da kommen erst am Abend dann Schauer und Gewitter auf, auch am Sonntag werden um die 29 Grad erreicht. Der Montag, da gehe ich schon mal drauf ein, denn der wird vorübergehend ziemlich unbeständig und wieder kühler und dann geht doch irgendwie das Sommerwetter wieder weiter. Also mein Trend, der sagt mir, also am Montag und Dienstag, ja, um die 23 Grad und dann geht es aber ab Mittwoch, Donnerstag, Freitag sukzessive nach oben. Also hier habe ich den nächsten Freitag mit 35 Grad. Oh, oh.
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0: Mittlerweile 6 Uhr und 35. Die A4 Frankfurt Richtung Dresden zwischen Dreieck Dresden-Nossen und Dresden-Altstadt gibt es eine Wanderbaustelle. Da müsstet ihr mal bitte Acht geben. Ab 8 bis 14 Uhr kannst du auch immer wieder zu stockendem Verkehr kommen. Die A17 Richtung Prag zwischen Bad Gottleuba und dem Grenzübergang Breitenau-Schönwald hat sich gestaut nach einem Unfall auf der tschechischen Seite. Also 3 Kilometer Stau wird hier schon mal angesagt. So, das war's aber auch schon. Also ziemlich gut sieht es aus auf den Straßen bei uns im Sachsenland. Ein Blitzer habe ich, der ist auf der B101 am Ortseingang Meißen aus Richtung Großenhain. Wünsche allen, die unterwegs sind, gute Fahrt, kommt unbeschadet an euer Ziel.
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0: Yo, das bin ich und ja, es ist Freitag.
3: Freitag.

die Sache mit der Liebe. Da komme ich später nochmal drauf zurück, weil heute ist Tag der virtuellen Liebe. So, jetzt möchte ich euch erstmal mitteilen, denn wer in der Nähe von Krimma viel unterwegs ist, ein Brückenabriss sorgt nämlich für Verkehrsbehinderung bei Krimma. Das ist die Autobahn 14 zwischen Krimma und Mutschen. Da werden Ende Juli vorübergehend, die wird gesperrt, so teilt die Stadt mit. Es gehe nämlich um die Brücke nach Krottewitz, so heißt es. Und für ihren Abriss müsse die A14 nämlich ab dem 31. Juli, also das wäre dann nächsten Freitag, 20 Uhr bis voraussichtlich Montag, den 3. August, 5 Uhr, voll gesperrt werden. Und seit Wochenbeginn, da liefen schon mal die Vorbereitungsarbeiten. Der Grund für den Abriss der Brücke über die Autobahn zwischen den Krimmer Ortsteilen Krottewitz und Würschwitz seien Bauwerksschäden. Also weitere Risse hätten sich gezeigt und die Brücke sei seit geraumer Zeit auch gesperrt. Also mittelfristig soll es einen Ersatzbau geben, so die Stadt weiter. Also die Umleitung erfolge über die Abfahrt Mutschen zur Auffahrt Krimmer und auch umgekehrt. Also während der Sperrung, da werde auch der Autobahnverkehr auf der Muldebrücke verlegt und damit die Brückenbaumaßnahmen also dann auch ungestört fortgesetzt werden könnten. Die Stadt kündigte außerdem an, dass vom 3. August bis voraussichtlich dann 7. September der Standstreifen der Autobahn dann auch gesperrt werde. Die zwei Fahrstreifen in beiden Fahrtrichtungen, die würden nach links verschoben und ja, damit auch erhalten. Und wie gesagt, wer das viel benutzt, die Autobahn A14, die Bauarbeiten, da gibt es dann die Verkehrseinschränkungen ab den nächsten Freitag 20 Uhr, aber auch weiter geht's dann noch, da werden wir euch auch nochmal drüber informieren, was dann so ab 3. August bis voraussichtlich 7. September dann auch noch an der Autobahn passiert. Mittlerweile 6:43 Uhr. Guten Morgen.

Quickbee waren das und ich habe heute viele Love-Songs hier in meiner Playlist über die Liebe. Ja, ich glaube, das sind so die meisten Songs, die geschrieben werden bei Liebeskummer oder wenn man so richtig verliebt ist. Ja, und heute ist ein virtueller Tag der Liebe sozusagen, der 24. Juli. Und für viele Online-Dating-Nutzer ist es wirklich ein besonderer Tag, denn einige Partnerbörsen, die haben den heutigen Tag zum virtuellen, ja, Love Day erklärt. Also das ist so etwas wie ein kleiner Valentinstag für alle, die ihre Liebe im Internet gefunden haben. Millionen Menschen in Deutschland suchen heute online nach Partnern. Doch wenn es klappt, da sprechen viele nicht gerne drüber. Selbst Paare, die sich übers Netz kennengelernt haben, die erzählen oft lieber eine andere Geschichte. Statistiken meinen sogar, dass manche eine ganz klassische Kennenlerngeschichte erfinden, um nicht über die Online-Suche reden zu müssen. Also genau diese Scham wollen verschiedene Online-Portale überwinden mit diesen virtuellen Liebestag, und sie rufen ihre Nutzer dazu auf, offen zu ihrer Internetliebe zu stehen. Und dabei geht es nicht nur um die klassische Partnersuche, sondern auch um, ja, also unverbindliche Kontakte. Gibt es ja auch verschiedene Dating-Portale. Und dort betont man, dass es heute normal ist, sich unkompliziert und ohne feste Bindung auch mal zu treffen. So, und doch, die Online-Liebe, die ist auch ein großes Geschäft natürlich. Partnervermittlung setzen jährlich Millionen um. Und es gibt auch Kritik an Plattformen und etwa wegen hoher Gebühren, undurchsichtige Kontaktvorschläge. Viele Nutzer bleiben lieber anonym und sprechen dann auch nicht über ihre Online-Suche. Also, aber der heutige Tag, der virtuelle Tag der Liebe, will genau das ändern. Er fordert nämlich dazu auf, die Liebe im Netz nicht mehr zu verstecken, sondern sie offen zu feiern. Ich weiß nicht, ob es gelingt, und das sind auch die Macher dieses Tages heute, die das initiiert haben. Aber eins ist natürlich klar, Online-Dating ist längst ein Teil unseres Lebens und verdient mehr Offenheit, natürlich auch Respekt.

So, 6.57 Uhr, ganz schnell noch Schiller über die Liebe und dann gibt's wieder die Nachrichten Deutschland und die Welt, immer zur vollen Stunde hier auf Second Radio.

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1: Ich bin David Riemer. Nach dem Wechsel an der Spitze der Unionsbundestagsfraktion baut Kanzler Merz auch die Bundesregierung und sogar die Parteiführung um. Sein Personalpaket, das er aller Voraussicht nach heute präsentieren will, fällt umfangreicher aus als von vielen erwartet. Gesundheitsministerin Waken soll auf Freys Posten im Kanzleramt wechseln und für sie soll CDU-Generalsekretär Linnemann Gesundheitsminister werden. US-Präsident Trump gibt nicht auf. Heute läuft der gesetzliche Rahmen für globale Zölle aus. Nun hat er eine neue Grundlage für Importgebühren gefunden. Trump will auf die Einfuhren von 60 Handelspartnern einen Zoll von 10 bzw. 12,5% erheben. Darunter fallen auch bestimmte Produkte aus der Europäischen Union.
2: Pünktlich mit Ablauf der Frist für die bisherigen globalen Zölle um 6 Uhr morgens deutscher Zeit setzt Trump die neuen Abgaben in Kraft. Diese Zölle nun sollen juristisch unanfechtbar sein. Mit einer neuen und sehr abstrusen Begründung, angeblich unzureichenden Maßnahmen gegen Zwangsarbeit in vielen Ländern. Je nach Handelspartner werden Zölle von 10 bis 12,5% fällig. Die Europäische Union wird da gemeinsam mit Taiwan, Japan und der Schweiz genannt. Aus den USA, Tina Eck.
1: In Frankreich kämpft die Feuerwehr weiterhin mit einem Großaufgebot gegen mehrere große Waldbrände an der Atlantikküste und im Süden des Landes. Bedrohlich ist die Lage an der bei deutschen Touristen beliebten Küste bei Bordeaux, wo seit Mittwoch rund 20.000 Menschen vor allem von Campingplätzen und Ferienanlagen evakuiert wurden. Wann sie in ihre Urlaubsquartiere zurück können, ist noch offen. Der Deutsche Fußballbund lädt heute um 11 Uhr zu einer Pressekonferenz. Das Thema dürfte klar sein, die Verpflichtung von Jürgen Klopp als Bundestrainer. Sein Name wurde in der Einladung zwar nicht genannt, doch das hat nur formale Gründe.
3: Vor der Pressekonferenz tagen noch die DFB-Gremien. Sie müssen Klopps Vertrag noch absegnen, aber das ist nur eine Formalität. Offenbar soll das Papier über 4 Jahre laufen, also bis zur nächsten Weltmeisterschaft. Als sicher gilt auch, dass Klopp seine langjährigen Co-Trainer Piet Krawitz und Pep Leinders zum DFB mitbringen wird. Und offenbar soll auch sein ehemaliger Dortmunder Spieler Sven Bender zum Trainerteam gehören. Thomas Thonfeld, Sportredaktion.
1: Klopps Länderspielpremiere als Bundestrainer wird Ende September in der Nations League beim Auswärtsspiel gegen die Niederlande sein.
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4: Bis zum Mittag ziehen noch einige Wolkenfelder über den Freistaat hinweg, aber die Sonne lässt sich schon mal blicken. Es bleibt auf jeden Fall trocken, die Temperaturen liegen zwischen 20 und 25 Grad, auf dem Fichtelberg bei maximal 17 Grad. Der Wind weht schwach bis mäßig aus westlichen Richtungen.
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5: Um 7:04, ja, noch ziemlich ruhig auf den Straßen bei uns im Sachsenland zum Freitagmorgen, aber ist ja gut so, auf jeden Fall. Es gibt ein paar Wanderbaustellen, zum Beispiel auf der A4 Frankfurt Richtung Dresden, zwischen Dreiknossen und Dresden-Altstadt, und das ist der Standstreifen. Da finden Reinigungsarbeiten statt, jetzt gleich ab 8 Uhr bis 14 Uhr. Ansonsten, ja, habe wirklich keine großen Störungen, außer hier habe ich eine Meldung bekommen im Kreis Meißen, Dobritzer Berg. Zwischen Meißen und der B101 in beiden Richtungen befinden sich Tiere auf der Fahrbahn. Ich weiß nicht, was es für Tiere sind, aber fahrt da bitte mal vorsichtig. Und auch, natürlich wegen der Blitzer, Blitzer in Oberwinn Richtung Neustadt, ein Blitzer auf der B173, die Ortsumfahrung Kesselsdorf, das ist Richtung Freiberg, und ein Blitzer auf der B101 am Ortseingang Meißen aus Großenhain. Allen, die unterwegs sind, wünsche ich, oder wir alle hier natürlich, gute Fahrt. Kommt unbeschadet an euer Ziel.

0: Wie kann man denn schon am frühen Morgen so gute Laune haben? Ich hoffe, ihr habt sie, weil das Wochenende steht ja vor der Tür. Ich bin nochmal in den Terminen des Tages und möchte euch nicht vorenthalten, dass heute auch Tag des Drive-In ist. Also das Drive-In, das bedeutet ja, so eine Art Fast-Food-Restaurant, dass man einfach nur am Schalter sein Essen abholen kann, einfach im Auto sitzen bleiben kann, also bequem unterwegs essen, im Auto, alles vollkrümeln, alles fällt runter und alles ist auf den Klamotten. Und während der Fahrt sollte man sowieso nicht tun. Also dann irgendwie, einen Kaffee noch, ja, aber dann schwabbert es sozusagen. Also das ist immer alles so eine Sache. Aber heute feiern wir diesen Tag sozusagen, der aus den USA zu uns rübergeschwappt war. So, erzähl einen alten Witztag. Naja, ich kenne weder einen alten noch einen neuen Witz. Ich weiß nicht, es gibt so Menschen, die können das wirklich echt klasse. Also heute, ja, vielleicht habt ihr einen Witz auf Lager, wie man so schön sagt, dass man es ein bisschen schafft auch, denn wo man den Witz erzählt, dass der andere dann auch lachen kann. Das ist ja auch immer nicht so einfach. Also, falls euch da was einfällt, ihr dürft, ihr könnt mir schreiben an die WhatsApp 0341 358-83095. Besteht nur die Gefahr, wenn ich das vortrage, dass es dann nicht so wirklich rüberkommt mit der Pointe. Bin kein Witzeerzähler, aber ihr vielleicht. Also, ihr könnt es mir gern einsprechen. Ja, ich bräuchte dann wahrscheinlich einen Tequila dazu, damit ich dann das vielleicht auch erzählen kann. Heute ist nämlich Tag des Tequila, also nicht nur in Mexiko, sehr beliebtes Getränk. Es wird heute gefeiert, vielleicht eine Margarita mixen. Die wird ja, glaube ich, mit Tequila hergestellt, dieser Cocktail. Aber der echte Tequila, der mit dem Wurm auch, Mezcal heißt der, dann auch dieser mit dem Wurm, hatte ich mir mitgebracht aus Mexiko. Also war schon ziemlich lecker, aber den Wurm habe ich dann doch nicht mitgetrunken. So, Tag der Cousins und Cousinen, also das ist heute auch so ein Aktionstag. Die haben sich definitiv einen Jahrestag verdient, so meinen es die Initiatoren, also Cousin, Cousinen, durchaus eine Bereicherung für so manche Familienfeier, wo die Gespräche der älteren Generation schnell langweilen. Ach ja, ich habe auch meine Cousins immer noch gerne, auch wenn ich nicht so viel Kontakt mit denen habe, also das ist immer eine großartige Sache. Ja, und Tag der virtuellen Liebe, da spreche ich heute in den nächsten verbleibenden noch 3 Stunden ab und an mal wieder drüber. Ist ja die Liebe sowieso ein tolles Thema.
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immer wieder schön, Simply Red. So, ich berichte euch mal ein bisschen was über ja, das Camping. Camping bei uns im Sachsenland und mehr Gäste und Übernachtung hat nämlich die Branche in diesem Jahr vorzuweisen. Es gibt einen deutlichen Schub und das brachte ein Finale der Konferenz League in Leipzig. Also Sachsen hat in diesem Jahr bis Ende Mai mehr Touristen angelockt als im Vorjahreszeitraum. Die sächsische Tourismusbilanz für die ersten 5 Monate des Jahres 2026 zeigt eine erfreuliche und stabile Aufwärtserklärung bzw. Aufwärtsentwicklung, so Tourismusministerin Barbara Klepsch. Ja, von Januar bis Mai, da gab es laut aktueller Statistik mit 2,1 Millionen Unterkünfte und auch die Ankünfte von Gästen ein Plus von 3,4% und mit 5,1 Millionen Übernachtungen dann auch noch ein Zuwachs von 2%. Also besonders groß war der Zuwachs beim Camping und das ist ein echter Wachstumstreiber, so laut der Frau Klepsch. Und das Segment habe mit 274.100 Übernachtungen und einem Zuwachs von 13,4% einen hervorragenden Start in die Freiluftsaison hingelegt. Also profitieren können von dem Zuwachs die Oberlausitz, die Sächsische Schweiz, das Erzgebirge Dresden und Leipzig mit mehr Übernachtungen. Das Elbland und das Vogtland, die verloren hingegen ein bisschen. In der Region Chemnitz-Zwickau, da ging die Übernachtung um rund 10% zurück. Also diese Entwicklung war nach dem Kulturhauptstadtjahr erwartbar. So wird es auch mitgeteilt. Also Sachsen ist vor allem bei deutschen Touristen beliebt. Rund 90% der Übernachtungsgäste reisten aus dem Inland an. Und die meisten ausländischen Gäste, die kamen aus den deutschen Nachbarländern wie Polen, Österreich oder auch Tschechien. Einen regelrechten Boom gab es laut Ministerium bei den Touristen aus Großbritannien zum Finale der Fußball-Conference League in Leipzig. Also im Mai spielte dort der Londoner Club Crystal Palace gegen Rayo Vallecano aus Madrid. Ja, allein in diesem Monat besuchten 10.400 Briten den Freistaat, also mehr als doppelt so viele wie ein Jahr zuvor. Also das Spiel habe eindrucksvoll bewiesen, welche Hebelwirkung sportliche Großereignisse für den Tourismus haben. Und wie gesagt, der Sachsen lockt immer mehr Touristen an. Coole Sache. Also starker Zuwachs, vor allen Dingen beim Camping. Mittlerweile 7:17 Uhr. Ich wünsche euch einen tollen Start in diesen Freitag. Ja, ich kann es noch gar nicht fassen, dass wir heute schon wieder Freitag haben.

0: Jochen Distelmeier. Ist er nicht großartig, also mit seinen Texten und überhaupt. So, die Botschaft des Tages. Das ist ja heute die virtuelle Liebe. Also heute ist Tag der virtuellen Liebe. Uns ist klar, alles was auf dem Markt ist, soll ganz normal sein. Also im Internet Sex und Liebe zu suchen, ist nach dieser Meinung heute für die, oder die Botschaft des virtuellen Liebestag, einfach ein paar Klick, so wie man vielleicht Schuhe bestellt, sich auch irgendwo einen Partner, Partnerin zu suchen. Also die Parallele zwischen modernen Einkaufen und Liebesleben ist derzeit irgendwie allgegenwärtig. Also Ende vergangenen Jahres, da veröffentlichte eine französische Soziologin ein Buch, das nennt sich Sex Amour, in dem die Liebe im Internet mit Shoppen im Supermarkt verglichen wird. Also im September erscheint nochmal ein Werk, also vielversprechender Titel. Der heißt nämlich, diesen Partner in den Warenkorb legen. Also darin soll das neue Liebesverständnis einer vernünftigen Generation beleuchtet werden. Also man ist gespannt. Deswegen denke ich mal, das ist eine Künstlerin. Und sie war mal Krankenschwester und zu grauen Urzeiten, wie sie es nennt, sogar mal verheiratet. Und heute behauptet sie, in Wahrheit will niemand mehr die klassische Paarbeziehung bis ans Lebensende. Na, da kann man aber geteilter Meinung sein. Also trotzdem finde ich das irgendwo klasse. Und ich selbst war auch schon mal betroffen. Also wenn ich jetzt hier mal aus der Schule plaudere, also ich habe mich auch schon mal virtuell, aber wahnsinnig verliebt. Also es ist eine richtig coole Geschichte, die sollte ich mir eigentlich auch mal aufschreiben. Ist nicht so ganz alltäglich, wenn einem sowas passiert, aber tja, ihr habt vielleicht da auch eure kleine Geschichte oder die ganz große und seid verheiratet, glücklich, wie auch immer. Wie gesagt, feiert heute, falls es so ist, den Tag der virtuellen Liebe, so ähnlich heute wie Valentinstag.
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1: Mein Name ist Thorsten Weikert. Sächsische Spielmannszüge feiern Erfolge beim World Music Contest. Heike Geißler erhält Sächsischen Literaturpreis 2026. 51 Millionen Euro für lebendige Ortszentren in Sachsen. Die Meldungen im Einzelnen. Zwei Spielmannszüge aus Sachsen haben beim World Music Contest im niederländischen Kerkrade internationale Erfolge gefeiert. Der Spielmannszug Oberlichtenau erreichte in der Championship Division der höchsten Wertungsklasse Gold mit Auszeichnung und belegte damit den 5. Platz unter den besten Spielmannszügen der Welt. Auch der Spielmannszug Radeberg war erfolgreich. Bei seiner ersten Teilnahme gewann er in der Kategorie Marsch auf Anhieb Gold. Der World Music Contest zählt zu den weltweit bedeutendsten Wettbewerben für Blas- und Marschmusik. Die Erfolge gelten als Anerkennung für das langjährige Engagement und die intensive Vorbereitung der Musikerinnen und Musiker. Damit konnten beide Vereine Sachsen auf internationaler Bühne erfolgreich vertreten. Die Schriftstellerin Heike Geißler wird mit dem Sächsischen Literaturpreis 2026 ausgezeichnet. Das entschied eine Fachjury des Sächsischen Literaturrats. Geehrt wird die in Riesa geborene und heute in Leipzig lebende Autorin für ihr mehr als 20-jähriges literarisches Schaffen. Die Jury würdigt insbesondere ihre gesellschaftskritischen Romane und Essays sowie ihre sprachliche Vielseitigkeit. Kulturministerin Barbara Klepsch bezeichnete Geißler als eine der prägenden Stimmen der deutschsprachigen Gegenwartsliteratur. Der Sächsische Literaturpreis ist mit 10.000 Euro dotiert. Die feierliche Verleihung findet am 15. Oktober in der Leipziger Stadtbibliothek statt. Sachsen investiert in diesem Jahr 51 Millionen Euro für den Erhalt und die Wiederbelebung von Ortszentren. Nach Angaben des Infrastrukturministeriums profitieren insgesamt 34 Kommunen vom Städtebauförderprogramm Lebendige Zentren. Neu aufgenommen wurden Bischofswerda, Grimma, Lauta und Oberlungwitz. Allein diese vier Städte erhalten in diesem Jahr zusammen knapp 19 Millionen Euro. Bis 2040 sollen insgesamt 36 Millionen Euro in ihre Projekte fließen. Geplant sind unter anderem die Umgestaltung des Altmarkts in Bischofswerda, die Sanierung des Kulturhauses und die Begrünung eines ehemaligen Bahngeländes in Grimma-Nerchau, die Modernisierung zahlreicher Gebäude in Lauta sowie die Aufwertung eines früheren Industrieareals in Oberlungwitz. Mit dem Programm möchte man Städte und Ortskerne langfristig attraktiver und lebenswerter gestalten. Seit 1991 haben Bund und Freistaat dafür bereits mehr als 6,6 Milliarden Euro in die Entwicklung sächsischer Kommunen investiert. Soweit die Meldungen.
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1: Bis zum Mittag ziehen noch einige Wolkenfelder über den Freistaat hinweg, aber die Sonne lässt sich schon mal blicken. Es bleibt auf jeden Fall trocken, die Temperaturen liegen zwischen 20 und 25 Grad, auf dem Fichtelberg bei maximal 17 Grad. Der Wind weht schwach bis mäßig aus westlichen Richtungen.
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2: 7:35 Uhr, habe eine Meldung von Meisen am Dobritzer Weg. Da ist nämlich ein Pferd ausgepatzt. Das ist ab und zu dort auf der Fahrbahn. Also da bitte aufpassen. Ansonsten sieht es wirklich ruhig aus auf unseren Straßen in Sachsenland. Denkt an die B180 noch. Altenhainer Straße in Frankenberg. Das ist zwischen Dr. Bruno Kochmann und Hohe Straße. Gibt es Sicherungsmaßnahmen. Und das ist sogar bis Anfang September dann dort gesperrt. Ansonsten ein paar Wanderbaustellen auf der A4, Reinigungsarbeiten auf der A9 und auch auf der A17. Da bitte immer mal Acht geben bei uns im Sachsenland, immer so Richtung Dresden. Ja, ansonsten habe ich schon mal 3 Blitzer für euch. In Oberwinn Richtung Neustadt aufpassen, auf der B173 die Ortsumfahrung Kesselsdorf Richtung Freiberg und auf der B101 am Ortseingang Meißen aus Richtung Großenhain. Ich wünsche allen, die unterwegs sind, gute Fahrt, kommt unbeschadet an euer Ziel.
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City Lights. Und es geht mal auch um unsere City, nämlich um Leipzig. Und auf dem Augustusplatz, nämlich am Samstag und Sonntag, da darf nach Herzenslust gespielt, getobt und sich bewegt werden, natürlich die Kids. Ihr könnt natürlich auch mitmachen. Und das bereits zum 7. Mal, da verwandelt sich nämlich alles zum Leipziger Kinderfestival auf dem Augustusplatz. Also mit kostenlosen 40 Mitmachaktionen, riesige Spielwiese, also auf dem zentralen Platz vor der Oper, da können verschiedene Bereiche erkundet werden, Wissen, Technik, Spiel, Sport, Gesundheit, Ernährung, Action, Abenteuer, Kreativität. Die Wasserwerke, Stadtwerke und Verkehrsbetriebe, die laden nämlich zu einer Mitmachrallye rund um die Themen Wasser, Energie und Mobilität ein. Und in diesem Jahr ist auch wieder die DEKRA mit dem wichtigen Thema der Verkehrserziehung dabei. Und bei der Wohnungsbaugenossenschaft Kontakt EG, da dürfen die Kids sogar mit den Segways und weiteren Fahrzeugen rumflitzen. Also sportlich geht's auch bei der Abteilung Floorball des SC DHFK-Vereins und beim RB Leipzig zu. Also bei Nintendo, Haribo, Schau ins Land reisen und Radio Teddy. Da darf auch gespielt, getobt werden. Und bei Big, da dürfen die ganz Kleinen zu einer Bobby-Car-Challenge antreten. Also zur Ernährung und Gesundheit. Da gibt es auch noch spannende Aktionen. Und die DAK-Gesundheit ist auch mit dabei. Für Kreativität steht sie. Und Verein Christlicher Mission e.V. Und. Also wer da noch mehr Infos wissen möchte, wann es genau losgeht und was da für eure Kids mit dabei ist, www.leipzig-kinderfestival.de. Da findet ihr alle Informationen. Also los geht's am 25. und 26., also Samstag, Sonntag auf dem Augustusplatz.

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1: Ja, da habe ich was Großartiges für euch fürs Wochenende. Denn es gibt Feste, die man beschreiben kann, und es gibt die Dresdner Schlossernacht, bei der man irgendwann aufhört zu zählen. Denn viele Bühnen, Lichterketten, Sektgläser und drei Schlosser, ein Elbhang und dazwischen ungefähr 6000 Menschen, die alle gleichzeitig das Gefühl haben, gerade den besten Platz des Abends gefunden zu haben. Also wer mit dabei sein möchte, der 25. Juli, also morgen, das sollte aber auch gutes Schuhwerk und einen Plan mitbringen. Und der Samstag, da verwandeln sich die Parkanlagen der Dresdner Elbschlösser zum 16. Mal in diese einzige große Sommernachtbühne. 15 Bühnen und Spielflächen, über 250 Künstler, Künstlerinnen, 86 Konzerte, 6 Kilometer illuminierte Wege, ein Feuerwerk um 22.45 Uhr. Einlass ist ab 17 Uhr, Schluss gegen früh 4 Uhr, also 11 Stunden Programm zwischen Schloss Albrechtsberg, Lingener Schloss und Schloss Eckberg. Also die Tickets sind fast ausverkauft für Kurzentschlossene, da bleiben noch die Abendkasse. Und das Late-Night-Ticket, das gilt dann ab 23 Uhr. Also die Kulisse ist immer der Grund, warum dieses Fest so toll funktioniert. Also Schloss Albrechtsberg, das Lingener Schloss und Schloss Eckberg, die liegen wie so eine Perlenkette über den Elbhang. Und in der Schlossernacht, da fällt die Grenze dann zwischen ihren Parks. 6 Kilometer Wege, die werden illumiert, und dazu kommen in diesem Jahr wieder das römische Bad und der Teich am Schloss Albrechtsberg, der eigens in Szene gesetzt wird. Also der optische Höhepunkt ist dann die Projektion auf die Nordfassade von Schloss Albrechtsberg. Also die Fassade wird bis in die Morgenstunde bebildert. Also wer gegen 2 Uhr nachts denkt, das Beste sei vorbei, sollte nochmal nach oben schauen. Also gibt einen praktischen Hinweis für alle, die gern planen. Es gibt natürlich ein Programmheft mit dem kompletten Bühnen- und Zeitplan. Das gibt's am Veranstaltungstag vor Ort. Also vielleicht habt ihr es bei der Ticketbestellung mit dazu bekommen. Aber es muss schon, also ich denke mal, ihr müsstet planen, denn über 250 Künstler, die treten an diesem Abend auf. Und rein rechnerisch bedeutet das, wer ab 18 Uhr durchgehend Konzert hört und pro Auftritt eine halbe Stunde bleibt, der kommt trotzdem nicht mal auf ein Viertel des Programms. Also, das ist kein Festival, die Schlossernacht. Also es ist einfach nur so, wie gesagt, zum Flanieren. Neu verlegte Open-Air-Tanzböden, die gehören inzwischen fest dazu. Also ihr könnt da auch tanzen, eintauchen in die Parks unter freiem Himmel. Das Wetter wird großartig. Und Sydney Youngblood ist mit da. Der Mann, spielt ich auch gleich einen Song. Soul Pop, wiedererkennungswert. Sascha Aust und Friends und ich kann es gar nicht alles nennen, was hier mit dabei ist. Auch, wer so die Guitareros kennt, dann Frank Sinatra, Show.

Also das sind dann Coverbands, die die Welthits bringen und. Also ihr müsst mal auf die Website gehen, was alles da dabei ist. Also zum dritten Mal in Folge, da legen die Veranstalter auch diese Late-Night-Tickets auf, um gezielt auch jüngere Gäste anzusprechen. Ja, und das Konzept geht auf, natürlich, deutlich stärker als erwartet. Also deswegen, falls ihr da noch was braucht, 23 Euro zuzüglich Vorverkaufsgebühr online. Ich weiß nicht, ob es online noch gibt, aber 30 Euro dann an der Abendkasse am Schloss Albrechtsberg. Das gibt es dann dort ab 16 Uhr noch. Ja, ansonsten geht's los. Morgen die Schlössernacht. Also das ist ein großartiges Veranstaltungsereignis für Dresden. Und 11 Stunden Musik habe ich mal gerechnet. Also der Wahnsinn. Na gut, vielleicht seid ihr mit dabei. Und ich habe jetzt noch Schloss aus Sand für euch. Ja, brauche ja irgendein Lied über Schlösser. Und dann sind wir auch schon bei den Nachrichten Deutschland und die Welt.

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1: Ich bin David Riemer. Die USA verhängen ab sofort neue Zölle gegen 60 Handelspartner, darunter auch auf Waren aus der Europäischen Union. Seit kurz nach 6 Uhr deutscher Zeit werden je nach Handelspartner 10 oder 12,5% fällig. Nach US-Angaben ersetzen die neuen Abgaben die bisherigen globalen Zölle. Als Begründung nennt Washington angeblich unzureichende Maßnahmen der Handelspartner gegen Zwangsarbeit. Großes Stühlerücken in Berlin. Kanzler Merz baut nach dem Wechsel an der Unionsfraktionsspitze auch die Bundesregierung und die Parteiführung um. Er will voraussichtlich heute sein final geschnürtes Personalpaket vorstellen. Dass Kanzleramtschef Thorsten Frey den zurückgetretenen Fraktionschef Jens Spahn ablösen soll, war bereits bekannt.
2: Ganz offiziell sind die Posten noch nicht verteilt, aber so wie es aussieht, dreht sich das Personalkarussell kräftig. Bundesgesundheitsministerin Wacken soll künftig Kanzleramtschefin sein, als erste Frau auf diesem wichtigen Posten. Sie gilt als durchsetzungsstark, spätestens seit sie das gigantische Sparpaket für die Krankenkassen durchgebracht hat. Auch im wichtigen Koalitionsausschuss ist Wacken dann neben SPD-Chefin Baas die einzige Frau. Das Gesundheitsministerium soll dann vom bisherigen CDU-General Linnemann geleitet werden. Neue CDU-Managerin soll Bundesschatzmeisterin Hoppermann werden. Aus Berlin, Ursula Winkler.
1: Die Polizei will an diesem Wochenende verstärkt die Bahnhöfe in Großstädten in den Blick nehmen. Insbesondere an Kriminalitätshotspots wollen die Beamten ab heute kontrollieren, heißt es in einer Mitteilung.
3: An vielen Großstadtbahnhöfen kommt es zur Gewalt, auch mit Waffen, sagt die Polizei. Wo genau sie verstärkt im Einsatz sein wird, verrät sie aber nicht. In den vergangenen Monaten gab es immer wieder ähnliche Aktionen. Die Bahn will ab Oktober an allen deutschen Bahnhöfen ein Alkoholverbot starten. Auch damit soll die Sicherheit erhöht werden. Allerdings gilt das Verbot nicht in Bahnhofskneipen und in den Zügen selbst. Die Pläne sind allgemein positiv aufgenommen worden. Allerdings stellt sich die Frage, wie das Verbot kontrolliert und durchgesetzt werden soll. Thomas Bremser, Nachrichtenredaktion.
1: Knapp 4 Wochen nach dem bitteren WM-Aus steht der Deutsche Fußballbund vor der Klärung der wichtigsten Personalie für die Nationalmannschaft. Bei einer Pressekonferenz soll Jürgen Klopp am Vormittag in der DFB-Zentrale als neuer Bundestrainer und damit als Nachfolger von Julian Nagelsmann vorgestellt werden. Klopp soll dem Vernehmen nach einen Vertrag bis zur WM 2030 unterschreiben.
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4: Bis zum Mittag ziehen noch einige Wolkenfelder über den Freistaat hinweg, aber die Sonne lässt sich schon mal blicken. Es bleibt auf jeden Fall trocken, die Temperaturen liegen zwischen 20 und 25 Grad, auf dem Fichtelberg bei maximal 17 Grad. Der Wind weht schwach bis mäßig aus westlichen Richtungen.
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5: Um 8:04 die A9 Richtung München zwischen Wiedemar und Schkeuditzer Kreuztag besteht Gefahr durch Gegenstände auf der mittleren Fahrspur. Bitte vorsichtig fahren, man nennt das Fugenbänder. Und dann habe ich noch die A17 Richtung Dresden zwischen Grenzübergang Breidenau, Schönwald und Rastplatz am Heidenholz. Da gibt es eine Tagesbaustelle, der Fahrstreifen ist verengt. Das Ganze heute auch bis 15 Uhr. Ja, ansonsten sieht es ziemlich ruhig aus auf den Straßen bei uns im Sachsenland. Das freut mich heute zum Freitag. Na, mal schauen, heute Nachmittag wird das ein bisschen anders aussehen. Aber im Moment habt ihr, ja, Flutschs, wie ich so schön sage immer. So, Blitzer in Oberwinn Richtung Neustadt, Blitzer auf der B173, die Ortsumfahrung Kesselsdorf Richtung Freiberg und ein Blitzer auf der B101 am Ortseingang Meisen aus Richtung Großenhain. Allen, die unterwegs sind, gute Fahrt, kommt unbeschadet an euer Ziel.

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1: Ja, moin moin. Ich wünsche euch natürlich einen guten Start in diesen sonnigen Freitag. Hier sind schon mal vor unserem Studio an der Wetterstation, die heißt nämlich Trude, 15,4 Grad, im Studio 24,9. Das sind auch Temperaturen, die sind jetzt okay, weil ihr wisst ja, ich habe es immer wieder mit angesagt, wenn es wirklich so hot ist, da sind bei uns dann auch hier 30 Grad. Die Sonne, die ballert nämlich hier an die Fenster. Aber im Moment alles noch moderat und es wird am Wochenende sommerlich warm, also nicht zu heiß. Wir können ein schönes Wochenende schon mal planen, genießen, und ich habe euch ja schon einige Veranstaltungstipps gegeben. Auch in dieser nächsten Stunde kommen vor allen Dingen auch Ferientipps, was ihr mit euren Kindern unternehmen könnt. Aber es ist auch heute Tag der virtuellen Liebe, habe schon viel drüber gesprochen, deswegen gibt es heute auch viele Love Songs und der Tag der virtuellen Liebe, also das ist ja nun mal, dass wir heute in einer digitalen Welt leben und nicht selten finden wir also auch unsere Liebe auf virtuellen Weg. Also was früher oft belächelt wurde, ist heute Alltag und durchaus erfolgversprechend. Also die Zeiten, die ändern sich halt. Ja, hier ist er, Mick, der Jagger, Lucky in Love.

0: Immer wieder großartig, Mick Jagger.
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0: Ja, der Freitag, der steht wirklich immer im Zeichen der Veranstaltungen. Aber auch, was es in Markkleeberg gibt, die Stadt, wo Second Radio zu Hause ist. Nämlich in einer Stunde, da telefoniere ich dann mit dem Weißen Haus. Das steht bei uns in der Agra. So, aber Sachsen im Sommer erleben. Also gibt so, so schöne Orte und auch ein paar Geheimtipps. Die wollen wir euch natürlich nicht vorenthalten. Deswegen gibt es schon seit dem ersten Ferientag bei uns immer wieder Tipps für euch, für die Kinder, Familien. Zum Beispiel kann man ja auch in Dresden im Ferienkalender der Stadt viele Angebote in verschiedenen Stadtteilen nutzen. Darauf verweist nämlich die Stadtverwaltung hin und sagt, viele Veranstaltungen sind ohne Anmeldung und auch kostenfrei, kostengünstig auch. Und die Kinder sind immer eingeladen zu Ausflügen, Sportspiel, Kursen und Entdeckungen. Und bis zum 16. August, da stehen für die Kinder im Alter von 6 bis 16 Jahren dann auch Dutzende Angebote in verschiedenen Stadtteilen bereit. Also von Fotografie, Basketball, Workshops, Konsolenspielen, Bogenschießen, Badeausflüge. Also es gibt auch einen Ersten-Hilfe-Kurs für die Kinder oder auch verschiedene Fahrradrennen, Abkühlen beim Eislaufen sogar in Dresden. Da gibt es ja in der Arena, in der Joynex Arena seit dieser Woche auch oder vergangene Woche schon die Eisbahn wieder. Das ist auch in den Sommerferien möglich, wenn es jetzt wieder draußen ziemlich heiß wird. Also da kann man dann vielleicht sich ein bisschen runterkühlen. Also überall in Sachsen gibt es wirklich echt coole Angebote. Wir versuchen euch immer wieder ein paar rauszupicken. Habe ich auch heute. Und ich hole euch mal zu uns hier in den Süden von Leipzig. Da gibt es ja die zahlreichen Seen zum Erholen, zum Einladen, das Neuseenland. Und da wurde zu DDR-Zeiten im großen Stil Braunkohle abgebaut. Im Bergbautechnikpark Großpösna. Da wird nämlich der Lebenszyklus eines Tagebaus erzählt, also von der Vorbereitung, Erschließung des Geländes, bei der ganze Dörfer verschwinden mussten, über den oberirdischen Kohleabbau bis hin zur späteren Sanierung und Neugestaltung der Landschaft. Also im Zentrum dieser Ausstellung, da stehen ein gigantischer Schaufelradbagger und der sogenannte Absetzer, ein weiteres Großgerät aus dem ehemaligen Tagebau Espenhain. Und daneben wird viel weiteres über die Tagebautechnik gezeigt, etwa zur Entwässerung oder zur Stromversorgung. Also diesen Standort des Bergbautechnikparks, das befindet sich ca. 10 Kilometer südlich von Leipzig zwischen Markkleeberg und dem Stürmtaler See. Und diesen Bagger seht ihr dann auch immer von der, von der Straße aus auf jeden Fall. So, aber ihr könnt auch, wenn ihr vielleicht doch ein bisschen rumreisen wollt, ins Erzgebirge. Da gibt es nämlich die Miniwelt Liechtenstein. Ja, an einem Tag Dresden, Berlin, Paris, London, Sydney, New York entdecken. Wer kann das schon? Ja, das geht in der Liechtensteiner Miniwelt im Erzgebirgsvorland. Da kann man sich versetzen in diese verschiedenen, nämlich es sind 100 nationale und internationale Sehenswürdigkeiten. Also, ich glaube, die Kinder und auch die Erwachsene, die bringt man dort zum Staunen. Nachgebaut im Maßstab 1 zu 25, da erhalten junge Besucherinnen und Besucher so die Möglichkeit, einfach mal auf Weltreise zu gehen, Eiffelturm, Pyramiden von Gizeh und das Taj Mahal zu entdecken. Also das weckt nicht nur den Entdeckergeist, sondern auch die Lust, vielleicht am Kennenlernen anderer Kulturen. Da will ich wirklich mal hin. Ja, also deswegen, da gibt es auch die Dresdner Frauenkirche, die dem Original in nichts außer der Größe nachsteht. Also das ist die Miniwelt Liechtenstein. Also großartig. Ja, heute Nachmittag gegen 17 Uhr und 15 oder so ungefähr, da gibt es auch noch mal ein paar Tipps für euch. Also jeden Tag hier zwischen 8 und 8.30 Uhr kriege ich euch ein bisschen was über Sachsenland und wo ihr vielleicht dann auch noch nie gewesen seid. Vielleicht seid ihr selbst Sachsen, die jetzt gerade mit zuhören und sagt, wow, da war ich noch nie in dieser Miniaturwelt Liechtenstein. Und ich muss gestehen, ich auch noch nicht. Ich muss da unbedingt hin. Die ganze Welt auf nur 40.000 Quadratmetern sehen. Das ist der Wahnsinn.
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0: Ja, ich glaube, dieser Song, das ist so sein Wiedererkennungswerk von Sidney Youngblood. Er ist bei der Dresdner Schlössernacht mitzusehen, nämlich ab 23 Uhr. Ich habe vorhin schon darüber berichtet. Also spät am Abend, da laufen natürlich auch verschiedene Konzerte und er ist mit da. Ja, irgendwie Soul Pop. Es ist ja ein Wiedererkennungswert der Sydney. Also ich glaube, da habt ihr viel Freude und viel Spaß. Er ist leider nicht da. Ja, da wäre ich auch mal vorbeigekommen. Das ist nämlich Dick Brave. Kennt ihr Aka Sascha? Aber ja, dann eine neue Nummer. Also ein bisschen Wackelkontakt noch vor den regionalen Nachrichten aus unserem Sachsenland.
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1: Mein Name ist Thorsten Weikert. Sächsische Spielmannszüge feiern Erfolge beim World Music Contest. Heike Geißler erhält Sächsischen Literaturpreis 2026. 51 Millionen Euro für lebendige Ortszentren in Sachsen. Die Meldungen im Einzelnen. Zwei Spielmannszüge aus Sachsen haben beim World Music Contest im niederländischen Kerkrade internationale Erfolge gefeiert. Der Spielmannszug Oberlichtenau erreichte in der Championship Division der höchsten Wertungsklasse Gold mit Auszeichnung und belegte damit den 5. Platz unter den besten Spielmannszügen der Welt. Auch der Spielmannszug Radeberg war erfolgreich. Bei seiner ersten Teilnahme gewann er in der Kategorie Marsch auf Anhieb Gold. Der World Music Contest zählt zu den weltweit bedeutendsten Wettbewerben für Blas- und Marschmusik. Die Erfolge gelten als Anerkennung für das langjährige Engagement und die intensive Vorbereitung der Musikerinnen und Musiker. Damit konnten beide Vereine Sachsen auf internationaler Bühne erfolgreich vertreten. Die Schriftstellerin Heike Geißler wird mit dem Sächsischen Literaturpreis 2026 ausgezeichnet. Das entschied eine Fachjury des Sächsischen Literaturrats. Geehrt wird die in Riesa geborene und heute in Leipzig lebende Autorin für ihr mehr als 20-jähriges literarisches Schaffen. Die Jury würdigt insbesondere ihre gesellschaftskritischen Romane und Essays sowie ihre sprachliche Vielseitigkeit. Kulturministerin Barbara Klepsch bezeichnete Geißler als eine der prägenden Stimmen der deutschsprachigen Gegenwartsliteratur. Der Sächsische Literaturpreis ist mit 10.000 Euro dotiert. Die feierliche Verleihung findet am 15. Oktober in der Leipziger Stadtbibliothek statt. Sachsen investiert in diesem Jahr 51 Millionen Euro für den Erhalt und die Wiederbelebung von Ortszentren. Nach Angaben des Infrastrukturministeriums profitieren insgesamt 34 Kommunen vom Städtebauförderprogramm Lebendige Zentren. Neu aufgenommen wurden Bischofswerda, Grimma, Lauta und Oberlungwitz. Allein diese vier Städte erhalten in diesem Jahr zusammen knapp 19 Millionen Euro. Bis 2040 sollen insgesamt 36 Millionen Euro in ihre Projekte fließen. Geplant sind unter anderem die Umgestaltung des Altmarkts in Bischofswerda, die Sanierung des Kulturhauses und die Begrünung eines ehemaligen Bahngeländes in Grimma-Nerchau, die Modernisierung zahlreicher Gebäude in Lauta sowie die Aufwertung eines früheren Industrieareals in Oberlungwitz. Mit dem Programm möchte man Städte und Ortskerne langfristig attraktiver und lebenswerter gestalten. Seit 1991 haben Bund und Freistaat dafür bereits mehr als 6,6 Milliarden Euro in die Entwicklung sächsischer Kommunen investiert. Soweit die Meldungen.
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1: Bis zum Mittag ziehen noch einige Wolkenfelder über den Freistaat hinweg, aber die Sonne lässt sich schon mal blicken. Es bleibt auf jeden Fall trocken, die Temperaturen liegen zwischen 20 und 25 Grad, auf dem Fichtelberg bei maximal 17 Grad. Der Wind weht schwach bis mäßig aus westlichen Richtungen.
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2: Ja, wie immer der Blick auf die Straßen bei uns im Sachsenland. Und ich muss euch sagen, sieht sehr ruhig aus. Also ich habe keine großen Störungsmeldungen. Vielleicht hier eine Warnung. Zwar ist das im Moment, es ist mir abhanden gekommen. Alles wieder gut. Also es gibt keine spektakulären Nachrichten. Da bin ich aber jetzt froh. Waren nämlich wieder irgendwelche Teile auf der Fahrbahn. Also die sind wahrscheinlich beseitigt. Alles ist cool. Aber die Blitzer, die gebe ich euch noch mit auf den Weg. In Oberwinn Richtung Neustadt, in Gerichshain Richtung Borsdorf aufpassen, auf der B173 die Ortsumfahrung Kesselsdorf Richtung Freiberg und noch ein Blitzer auf der B101 am Ortseingang Meißen aus Richtung Großenhain. Ich wünsche allen, die unterwegs sind, gute Fahrt, kommt unbeschadet an euer Ziel.
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2: Jo, das bin ich und ich wünsche euch natürlich einen coolen Start in diesen Freitagmorgen. Hier vom Second Radio Studio Markkleeberg sind es schon mal 18,7 Grad. Ja, ich sage einfach mal Chapeau, das ist nämlich der Robert Redweig, an euch. Schön, dass ihr dabei seid.

mittlerweile 8:43 Uhr. So, es soll wieder mal einen Hollywood-Film über die Wende geben. Und eine ehemalige Schülerin, die sucht nämlich Geschichten für ihr Drehbuch. Und da sind alle aus Krimmer gefragt, ja. Aus Krimmer nach Los Angeles, die Drehbuchautorin Josephine Heath, die will nämlich die bewegende Zeit der friedlichen Revolution 1989 und der deutschen Wiedervereinigung auf die Leinwand bringen. Und dabei setzt sie auf echte Geschichten, nämlich aus ihrer Heimatstadt Krimmer. Und Schauplatz soll konkret das Gymnasium St. Augustin sein, so teilt es auch die Stadt mit. Und ja, ich möchte gern so viel echte Krimmer-Stories darin repräsentieren wie möglich, so erklärt die Autorin. Und Josephine Heath sei selbst Schülerin des Gymnasiums St. Augustin gewesen. Und für ihr Drehbuch sucht sie Menschen aus Krimmer. Also die persönliche Erinnerung mit der Schule und mit ihrem Alltag vor 1989 verbinden. Und die Interessierten, die können die Beiträge über eine bereitgestellte Umfrage einreichen. Als Dankeschön werden sie natürlich im Abspann erwähnt. Und Josephine lebt und arbeitet heute in Los Angeles. Sie hat beispielsweise den Film Mirandas produziert, in dem auch Ryan Phillippe und Donald Sutherland mitgespielt hatten. Also ihr, wenn ihr in Krimmer im St. Augustin Gymnasium vielleicht unterwegs wart, Geschichten aus eurer Heimatstadt. Ihr müsst mich nur anschreiben an die WhatsApp 0341 358 8305. Ich schicke euch den Link, wo ihr euch dann an dieser bereitgestellten Umfrage beteiligen könnt. Also, das ist vielleicht mal eine coole Sache. Vielleicht habt ihr wirklich coole Erinnerungen an eure Zeit im Gymnasium oder überhaupt in Krimmer vor 1989. Hab natürlich ein paar Songs rausgesucht über Hollywood und zu Anfang, ich wusste nicht, ich konnte mich nicht entscheiden, das ist ja immer das. Ich habe so viele tolle Songs, die ich selbst auch gern höre, spiele und deswegen gibt es jetzt bis zu den 9 Uhr Nachrichten. Ich habe noch einen Bericht für euch, ich komme nochmal wieder und habe aber so ein paar Hollywood-Songs rausgesucht. Hier fange ich mal an mit ein bisschen Freitagsfeeling, nämlich mit Alle Farben und der DJ Little Hollywood.

Marina and the Diamonds hier auf Segentradio. 8:52 Uhr ist es gleich und ich bin wieder in den Terminkalender, also kuriose, wichtige Jahrestage. Heute ist nämlich Tag des Drive-In. Macht ihr bestimmt ab und zu auch mal, wenn ihr unterwegs seid, irgendwo dann anhalten bei, ihr wisst schon, oder bei irgendwelchen anderen Fastfood-Restaurants. Essen kann man ja mitnehmen, am Schalter abholen. Also das ist natürlich aus den USA herübergeschwappt, ohne das Auto zu verlassen, also kein Schritt nach draußen. Dann hat man den ganzen Kram im Auto und was macht denn ihr dann damit? Haltet ihr an oder esst ihr beim Fahren? Das ist nicht so gut, also alles vollgekleckert und im Auto sieht's aus und ihr vielleicht auch. Also ich finde das nicht gerade so prickelnd alles, aber das soll angeblich komfortabel und praktisch sein. Also das ist heute Tag des Drive-In. Dann erzählen alten Witztag, also heute Witz aufheben soll man den und dann den Freunden zum Besten geben. Also, naja, gut. Ich kann das nicht. Ich habe auch keine von euch bekommen. Ich hatte heute Morgen schon aufgerufen.

0: nicht vermasselt. Aber in Mexiko selbst macht man das nicht. Also da ist ja dann der Mezcal beliebt, ja mit dem Wurm. Aber ansonsten weißer Tequila irgendwo hier bei uns, glaube ich, mit Salz ablecken und dann trinken. Aber es ist ein beliebtes Getränk. Vielleicht habt ihr es lieber in der Margarita. Also wie auch immer. So, geh weiter noch. Tag der Cousins, Cousinen. Also die haben sich definitiv einen Jahrestag verdient. Also ich mag auch, ich habe Cousins, Cousinen habe ich ja doch auch noch, ja, aber man hat nie so den Kontakt. Aber ich grüße sie trotzdem mal, auch wenn sie vielleicht gerade nicht zuhören. Irgendwann melde ich mich auch mal. Also heute könnt ihr vielleicht auch mal an eure Cousins und Cousinen denken. Und es ist Tag der virtuellen Liebe. Heute, ja, heutzutage leben wir in einer digitalen Welt und nicht selten finden wir also auch unsere Liebe auf virtuellen Weg. Was also früher noch belächelt wurde, das ist heute Alltag und vielleicht auch erfolgsversprechend. Und die Botschaft des Tages sozusagen. Alles, was auf dem Markt ist, soll ganz normal sein, also wie Internet, Sex, Liebe, alles kann man per Klick so wie ein paar Schuhe bestellen. Also deswegen gibt es auch verschiedene Bücher. Hier ist ein Buch, was mir beschrieben wird, das nennt sich Sex Amour, also die Liebe im Internet mit Shoppen. Ja, es wird da mit einem Supermarkt verglichen. Also deswegen, vielleicht ist es das. Also wenn ich mich ja oute, also ich verrate euch jetzt ein Geheimnis, aber sagt es bitte nicht weiter. Das ist mir auch schon passiert. Ich habe mich auch schon im Internet virtuell verliebt. Das ist wirklich echter Wahnsinn. Echte Gefühle, echt, also die Liebe ist da. Es ist der Schmetterling da. Und das kann auf jeden Fall passieren. Also meine Geschichte, die würde ich ja gerne mal zu Buch bringen. Die ist nämlich sehr, sehr, sehr kurios. Hat sogar ein bisschen was mit Second Huitu zu tun. Aber mehr verrate ich nicht. Und jetzt habe ich hier noch den Michael Bublé für euch. Auch noch ein Hollywood-Song, wo es über Hollywood geht. Und ich wünsche euch einen ganz, ganz tollen Freitag.
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1: Ich bin David Riemer. Nach dem Wechsel an der Spitze der Unionsbundestagsfraktion baut Kanzler Merz auch die Bundesregierung und auch die Parteiführung um. Sein Personalpaket, das er heute präsentieren wird, fällt umfangreicher aus als von vielen erwartet. Gesundheitsministerin Wagen soll ins Kanzleramt wechseln und wie nun bekannt wurde, muss im Zuge der Kabinettsumbildung Bundesverkehrsminister Schnieder seinen Posten räumen. Das erfuhr die dpa aus Partei- und Koalitionskreisen. Die weltweiten 10%igen Zölle sind gerade ausgelaufen, nun legt Trump nach. Die US-Regierung will zusätzliche Zölle auf Importe gegen 60 Handelspartner, darunter die Europäische Union. Die neuen Zölle sind in Höhe von 10% und 12,5%. Als Begründung nennt Washington unzureichende Maßnahmen gegen Zwangsarbeit.
2: Mit den Zöllen auf Basis eines Notstandsgesetzes scheiterte Trump am Supreme Court. Nun zaubert er Zölle wegen Zwangsarbeit aus dem Ärmel, die pünktlich mit Ablauf der Frist greifen sollen. Das betrifft Dutzende Länder, denen Trump vorwirft, Importe von Produkten aus mutmaßlicher Zwangsarbeit nicht zu verhindern oder bestehende Importverbote nicht hinreichend zu überprüfen. Diese Zölle von 10% bis 12,5% sollen mit dieser Begründung juristisch wasserdicht sein. Neben Japan, der Schweiz und Taiwan wird auch die Europäische Union genannt. Aus den USA, Tina Eck.
1: Nach der tödlichen Messerattacke in einer Bankfiliale in Regensburg laufen Ermittlungen auf Hochtouren. Noch immer ist unklar, warum ein 20-Jähriger einen Bankmitarbeiter mit einem Messer angegriffen haben soll. Heute wollen Polizei und Staatsanwaltschaft erste Ermittlungsergebnisse vorstellen.
3: Ein 58-jähriger Bankmitarbeiter ist bei der Messerattacke lebensgefährlich verletzt worden. Er starb später im Krankenhaus. Der mutmaßliche Täter wurde nach einem stundenlangen Großeinsatz des SEK in der Bank festgenommen. Gegen den 20-jährigen Deutschen wird wegen eines Tötungsdelikts und des Verdachts auf Raub ermittelt. Die Polizei geht derzeit von einem Einzeltäter aus. Zum Motiv gibt es bislang keine gesicherten Erkenntnisse. Heute soll der Tatverdächtige dem Haftrichter vorgeführt werden. Aus Regensburg, Julia Wasilkow.
1: Kurz vor der Vorstellung des neuen Bundestrainers Jürgen Klopp hat der Deutsche Fußballbund einem Medienbericht zufolge die nächste Top-Personalie geklärt. Demnach wird Per Mertesacker ab dem 1. Januar 2027 Geschäftsführer Sport. Andreas Rettig, der zum Jahresende ausscheidet, soll ihn bis dahin einarbeiten.
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4: Bis zum Mittag ziehen noch einige Wolkenfelder über den Freistaat hinweg, aber die Sonne lässt sich schon mal blicken. Es bleibt auf jeden Fall trocken, die Temperaturen liegen zwischen 20 und 25 Grad, auf dem Fichtelberg bei maximal 17 Grad. Der Wind weht schwach bis mäßig aus westlichen Richtungen.
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5: Und es ist 9:03, der Blick auf die Straßen, also ist immer noch ruhig bei uns im Sachsenland auf den Straßen A4, A13, A17, also irgendwo sind immer ein paar Wanderbaustellen, die euch vielleicht auch ein bisschen ärgern könnten, dass ihr da langsamer düsen könnt, aber vielleicht noch ein Tipp in Frankenberg, die B180, da ist ja die Altenhainer Straße zwischen Dr. Bruno Kochmann und Hohe Straße gesperrt wegen Sicherungsmaßnahmen, war ja schon mal an der Fassade des Hauses was eingestürzt und dann ist jetzt die Sperrung bis Anfang September. Da wird alles dort abgerissen. Also das so erstmal für euch. Und wenn ihr am Sonntag nach Leipzig kommt, denkt dran, da ist der Marathon, der 43. Leipziger, nein, Triathlon ist es ja sogar, am Kulkwitzer See. Und deswegen kommt es dann auch in verschiedenen Ortsteilen, Lausen, Grünau und so weiter, zu Verkehrseinschränkungen. Also da bitte aufpassen, kommen ja auch die Radfahrer mit dabei, also beim Triathlon. Ach, habe ich übrigens auch mal mitgemacht mit so einem Triathlon, stimmt. Ach, schon ein bisschen her. So, aber ansonsten die Umleitung bitte beachten, das ist wichtig, Richtung Markranstädt und so weiter. Dann habe ich noch ein paar Blitzer für euch und da wäre einer in Oberwinn in Richtung Neustadt, in Gerichtshain Richtung Burgsdorf, B173, die Ortsumfahrung Kesselsdorf Richtung Freiberg und die B101 am Ortseingang Meißen aus Richtung Großenhain. Ich wünsche allen, die unterwegs sind, gute Fahrt und kommt unbeschadet an euer Ziel.

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1: Ja, und ich lasse meinen Ricky von Kikoriki noch mal krähen für euch um diese Zeit. Der kräht dann erst wieder am Montag, Montag früh um 6. Also ich darf noch gar nicht dran denken. Ihr wisst, es ist erstmal Freitag und wir freuen uns alle aufs Wochenende. Es sind schon mal 18 Grad hier vorm Studio in Markkleeberg. Und apropos Markkleeberg, heute ist wieder 9.20 Uhr natürlich Markkleeberg dran, die Stadt, wo auch Second Radio zu Hause ist. Da telefoniere ich am Freitag immer 9.20 Uhr. Mit dem Weißen Haus. Da steht bei uns im Agrarpark und da sitzt die Kultur und Tourismus. Gibt es ein Telefonat und ihr erfahrt, welche Veranstaltungen bei uns hier in Markkleeberg am Wochenende stattfinden. Und auch sonst jeden Morgen, auch diese Rubrik gehört jetzt immer wieder neu dazu. 9.20 Uhr, Montag bis Donnerstag, gibt es auch immer wieder Neues und Tipps. Die Baustellen und. Alles, was euch vielleicht in Markkleeberg interessiert. Vielleicht seid ihr aus unserer Stadt und hört gern Second Radio, also dann freue ich mich. Ansonsten, wer auch viel in Markkleeberg zu tun hat, also immer wieder die Infos für euch. So, jetzt geht's erstmal mit Dela da, ein bisschen Elektroswing, euch ein bisschen die Hüften schwingen lassen. Und wir schauen natürlich dann auch gegen 9 Uhr und 13, 14 in die Sterne. Das Tageshoroskop für heute nochmal, für diejenigen, die es heute Morgen nicht gehört haben, verpasst haben.

0: Tja, dann hoffen wir mal, dass alles gut geht. Auch der Blick in die Sterne heute für den 24. Juli 2026. Ich wünsche wie immer kosmische Unterhaltung.
1: Widder.
2: Sie sind heute ein friedliebender Mensch und möchten sich nicht aus der Ruhe bringen lassen. Gut so. Die letzten Tage gab es genug Hektik und Stress.
1: Stier.
2: Ihr Durchsetzungswille lässt sich kaum einschränken und bändigen. Hinzu kommt eine leicht gereizte Stimmung. Probleme sind daher heute nicht ausgeschlossen.
1: Zwillinge.
2: Sie sind heute sehr kreativ und haben eine Idee nach der anderen. Wichtig dabei ist es, diese auch verständlich zu erklären. Wenn Sie das befolgen, hinterlassen Sie einen guten Eindruck.
1: Krebs.
2: Ihre Probleme scheinen sich heute einfach in Luft aufzulösen. Dennoch sollten Sie nicht übermütig werden. Sie könnten sonst schnell den Überblick verlieren.
1: Löwe.
2: Man versucht, Sie zu verunsichern und zu benachteiligen. Sollten Sie dagegen ankämpfen wollen, seien Sie auf der Hut. Zurückhaltung wäre die einfachste Lösung.
1: Jungfrau.
2: Ihre aufrichtige Art findet heute wenig Anklang. Das Problem ist Ihre schroffe Vorgehensweise. Versuchen Sie, mit Bedacht ihre Meinung zu vertreten.
1: Waage.
2: Sie fühlen sich sehr wohl in ihrer Haut. Frohen Mutes starten sie in den Tag. Mit ihrer lockeren und fröhlichen Art steigern sie ihre Beliebtheit. Die eine oder andere Überraschung scheint heute nicht ausgeschlossen.
1: Skorpion.
2: Sie sind heute sehr egoistisch. Halten Sie diese unschöne Art unter Kontrolle, dann entstehen auch keine Probleme. Meinungsverschiedenheiten sollten heute besser gekonnt eingelenkt werden.
1: Schütze.
2: Heute fühlen Sie sich nicht richtig wohl, wenn alles seinen gewohnten Gang geht. Sie sehnen sich einfach nach etwas Neuem. Krempeln Sie also Ihren gewohnten Alltag um.
1: Steinbock.
2: Heute sind Sie ein sehr aktiver Mensch und möchten andere daran teilhaben lassen. Doch überrumpeln Sie niemanden, denn sonst könnte Ihre hilfsbereite Art als eigennützig ausgelegt werden.
1: Wassermann.
2: Möglicherweise stolpern Sie heute über Ihre eigenen Schwächen und Grenzen. Nehmen Sie dies zum Anlass, Hindernisse zu erkennen und abzubauen.
1: Fische.
2: Sie sagen heute einfach das, was Sie denken, ohne dabei ein Blatt vor den Mund zu nehmen. Nicht jeder weiß damit gut umzugehen. Es könnte passieren, dass Sie einige Leute damit vergraulen.

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1: Jo, wir sind hier zu Hause und ich habe ihn am Telefon an der Strippe. Er sitzt im Weißen Haus, nämlich der Thorsten. Hallo, guten Morgen.
2: Hallo, guten Morgen an Dis Angie und an Second Radio-Hörer.
1: Ja, genau. Also es ist Freitag und das ist schon so Tradition, dass wir immer miteinander telefonieren. Und du erklärst oder sagst uns, den lieben Hörerinnen und Hörern da draußen, was es alles am Wochenende in Markkleeberg los ist.
2: Am Wochenende ist sicherlich das größte Ereignis das Sommerkino hier bei uns im Ackerpark direkt neben dem Weißen Haus auf der Buchenwiese. Hat eine große LED-Leinwand, ist die aufgeschlagen worden. Und da werden schon seit gestern Filme gezeigt, Sommerkino. Und da gibt es, das ist eine Premiere sozusagen, dass wir das hier haben. Also ein großes Medienunternehmen hat das hier sozusagen aufgebaut. Das nenne ich jetzt mal nicht, weil das ist genug gebrandet. Wenn die Hörerinnen und Hörer dann vorbeikommen, dann sehen sie das, wer das ist. Da gibt es auf jeden Fall kostenlos Filme zu sehen. Und das ist doch wirklich was Schönes. Mit Liegestühlen und unter den Buchen hier auf der Buchenwiese im Ackerpark. Und wer vorbeikommen möchte, heute wird da 16 Uhr Lilo und Stitch gezeigt und heute Abend der Film House of Gucci. Und das ist immer das Prinzip des Sommerkinos. Nachmittags gibt es einen Familien- oder Kinderfilm und am Abend dann was für die Erwachsenen. Morgen dann um 16 Uhr Zoomania und 19.30 Uhr ein Klassiker, Richard Gere und Julia Roberts in Pretty Woman. Und am Sonntag kann man 16 Uhr Asterix bei den Olympischen Spielen zuschauen und 19.30 Uhr einen deutschen Kassenschlager, sozusagen das perfekte Geheimnis, wird da gezeigt.
1: Ja,
2: und ich denke, das klingt doch eigentlich nach ganz guter Unterhaltung.
1: Auf jeden Fall, das Wetter spielt auch mit. Wenn du sagst Liegestühle, da habe ich immer so Bilder im Kopf, dass da schon das Handtuch hingeworfen wird, weil man sich dann das reservieren will.
2: Vielleicht möglicherweise. Also zeitiges Kommen ist sicherlich nicht so schlecht. Da wird es sicherlich viel Zuspruch geben. Insofern, aber das Handtuch kann man vielleicht trotzdem zu Hause lassen.
1: Ja, auf jeden Fall, genau. Mhm. Sehr, sehr schön. Ja. Das ist doch schon eine großartige Sache. Und hast du noch einen Tipp?
2: Ja, auf jeden Fall. Also Samstag und Sonntag ist wieder der Accra Antikmarkt für alle Frühaufsteher und alle, die so ein bisschen schauen wollen, ob sie noch ein bisschen was brauchen, was sie sich zu Hause hinstellen wollen und noch ein Action frei haben auf dem Schrankbord oder im Wohnzimmer und gerne so auf ein bisschen Antikes und Vintage-Möbel und Krimskrams stehen, sage ich jetzt mal ein bisschen salopp, die können zum Accra Antikmarkt gehen, der ist am Wochenende, und schauen, ob sie da was Tolles für sich finden. Und wer am Sonntag dann um 15 Uhr, wenn der Accra Antikmarkt schließt, noch Lust hat auf gute Musik, der kann zum Parkschloss gehen. Hier im Accra Park, da gibt's am Sonntag, wie die letzten Wochenenden auch, die Matinee, und diesmal spielt die Leipziger Band Yanda. Die machen so schön angenehmen Deutschpop mit tollen Melodien, Gitarre und ein paar unterhaltsamen Texten. Ich glaube, das wird ganz angenehm am Sonntag um 15 bis 18 Uhr im Musikpavillon am Parkschloss.
1: Okay, das ist ja dann auch Open Air sozusagen, ja?
2: Das ist auch Open Air, genau.
1: Sehr, sehr schön. Ja, ne, dann haben wir es doch wieder, oder?
2: Ja, ich denke, da sollte doch eigentlich für jeden was dabei sein. Und das Wetter wird schön am Wochenende, da kann man draußen Kultur genießen und auch mal den See mal für eine Stunde oder zwei links liegen lassen, bevor man dann abends oder vielleicht am Morgen sich nochmal erfrischt. Und ich denke, da haben wir doch ganz gute Aussichten aufs Wochenende.
1: Genau, das ist super von dir. Und vielleicht mal noch einen kurzen Hinweis, da habt ihr doch letztens erst eine Ausstellung eröffnet bei euch dort. Ja. Im Weißen Haus, die kann man doch auch noch besichtigen.
2: Die kann man besichtigen, allerdings nicht am Wochenende. Da müsste man dann am Dienstag vorbeischauen. Die Katrin Henschler stellt aktuell bei uns aus große Bilder, die mit Teer gemalt sind. Das ist wirklich was Besonderes auf Glas. oder Hinterglas. Und das hat einen ganz tollen Eindruck. Und die muss sagen, die Ausstellung wird auch schon sehr gut angenommen. Also wir haben schon sehr, sehr viele Besucherinnen und Besucher hier bei uns begrüßen dürfen. Und ich denke, das ist sehr vielversprechend angelaufen. Und da lohnt es sich auf jeden Fall vorbeizukommen. Also Dienstag bis Donnerstag ab 10 Uhr machen wir auf und dann bis 18 Uhr ist geöffnet.
1: Dankeschön. Genau. Also ich muss mir das nämlich auch noch anschauen. Ja, dann schönes Wochenende schon mal. Und wie gesagt, eine Woche ist schnell um. Wir hören uns dann nächsten Freitag zur gleichen Zeit, gleicher Sender. Also liebe Grüße ans Team.
2: Ja, danke und schöne Grüße auch an alle Hörerinnen und Hörer von Second Radio und ein schönes Wochenende.

0: Großartiger Johnny Logan. So, 9.28 Uhr und 30 Sekunden bedeutet, es gibt gleich nochmal Regionales, also die regionalen Nachrichten aus unserem Sachsenland, immer zur halben Stunde hier im Morgenwecker. Heute Nachmittag dann wieder neues Regionales ab 3:30 und heute Nachmittag habe ich nochmal Dienst für euch. Ja, unser Erik, der ist ein bisschen erkrankt, also da wünschen wir erstmal gute Besserung und deswegen springe ich dann heute Nachmittag mal ein. Also wer heute Nachmittag wieder mit dabei sein möchte, ab 15 Uhr mein Sachsen Live, der Sengtritur. Nachmittag gibt es auch wieder Regionales und vieles hier aus unserer Region und natürlich aus dem Sachsenland.
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4: Mein Name ist Thorsten Weikert. Sächsische Spielmannszüge feiern Erfolge beim World Music Contest. Heike Geißler erhält Sächsischen Literaturpreis 2026. 51 Millionen Euro für lebendige Ortszentren in Sachsen. Die Meldungen im Einzelnen. Zwei Spielmannszüge aus Sachsen haben beim World Music Contest im niederländischen Kerkrade internationale Erfolge gefeiert. Der Spielmannszug Oberlichtenau erreichte in der Championship Division, der höchsten Wertungsklasse, Gold mit Auszeichnung und belegte damit den 5. Platz unter den besten Spielmannszügen der Welt. Auch der Spielmannszug Radeberg war erfolgreich. Bei seiner ersten Teilnahme gewann er in der Kategorie Marsch auf Anhieb Gold. Der World Music Contest zählt zu den weltweit bedeutendsten Wettbewerben für Blas- und Marschmusik. Die Erfolge gelten als Anerkennung für das langjährige Engagement und die intensive Vorbereitung der Musikerinnen und Musiker. Damit konnten beide Vereine Sachsen auf internationaler Bühne erfolgreich vertreten. Die Schriftstellerin Heike Geißler wird mit dem Sächsischen Literaturpreis 2026 ausgezeichnet. Das entschied eine Fachjury des Sächsischen Literaturrats. Geehrt wird die in Riesa geborene und heute in Leipzig lebende Autorin für ihr mehr als 20-jähriges literarisches Schaffen. Die Jury würdigt insbesondere ihre gesellschaftskritischen Romane und Essays sowie ihre sprachliche Vielseitigkeit. Kulturministerin Barbara Klepsch bezeichnete Geißler als eine der prägenden Stimmen der deutschsprachigen Gegenwartsliteratur. Der Sächsische Literaturpreis ist mit 10.000 Euro dotiert. Die feierliche Verleihung findet am 15. Oktober in der Leipziger Stadtbibliothek statt. Sachsen investiert in diesem Jahr 51 Millionen Euro für den Erhalt und die Wiederbelebung von Ortszentren. Nach Angaben des Infrastrukturministeriums profitieren insgesamt 34 Kommunen vom Städtebauförderprogramm Lebendige Zentren. Neu aufgenommen wurden Bischofswerda, Grimmer, Lauter und Oberlungwitz. Allein diese vier Städte erhalten in diesem Jahr zusammen knapp 19 Millionen Euro. Bis 2040 sollen insgesamt 36 Millionen Euro in ihre Projekte fließen. Geplant sind unter anderem die Umgestaltung des Altmarkts in Bischofswerda, die Sanierung des Kulturhauses und die Begrünung eines ehemaligen Bahngeländes in Grimma-Nerchau, die Modernisierung zahlreicher Gebäude in Lauter sowie die Aufwertung eines früheren Industrieareals in Oberlungwitz. Mit dem Programm möchte man Städte und Ortskerne langfristig attraktiver und lebenswerter gestalten. Seit 1991 haben Bund und Freistaat dafür bereits mehr als 6,6 Milliarden Euro in die Entwicklung sächsischer Kommunen investiert. Soweit die Meldungen.
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0: 20 Grad hier an unserer Wetterstation, die Trude, die steht direkt vor unserem Studio. Also heute gibt es immer mal wieder ein paar Auflockerungen am Morgen und die Sonne ist mal weg, mal ist sie wieder da. Und niederschlagsfrei bleibt auf jeden Fall und die Höchstwerte, die klettern auf 23 bis 26 Grad. Also vorübergehend können die Wolken auch noch mal ein bisschen dichter sein. Aber auf dem Erzgebirgskamm, da erreichen die Temperaturen erstmal nur 17 Grad. Der Wind weht schwach bis mäßig aus West. Und morgen, da gibt es dann schon mal reichlich Sonne bei maximal 30 Grad. Sonntag, da kommen zur Sonne immer wieder mal ein paar Wolken dazu. Zum Abend könnte es auch Schauer und Gewittern. Maximal werden da auch 29 Grad erreicht. Und wenn ich dann mal auf den Montag schaue, da wird es dann noch mal kühler. Montag, Dienstag, ja, klettert es mal noch so kurz über 20 Grad, das Thermometer. Aber ab Mittwoch nächster Woche werden es wieder 30 Grad und dann tippel, tippel, tippel, tippel, klettert das Thermometer nach oben, nämlich bis zum Wochenende um die 35 Grad.
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0: Um 9.34 Uhr. Ich gucke noch mal schnell auf die Straßen für euch, falls doch noch etwas zu berichten gibt. Aber hier habe ich die A72 Hof Richtung Plauen zwischen Landesgrenze und Pirk. Da ist nämlich ein defekter LKW auf dem Standstreifen liegen geblieben. Uns besteht Gefahr durch Gegenstände, nämlich Reifenteile auf der Fahrbahn. Und ansonsten sieht es wirklich total ruhig aus. Also es flutscht der Verkehr bei uns im Sachsenland. Und jede Menge Blitze habe ich bekommen. Also vielen lieben Dank dafür. Also ihr seid total fleißig. Blitze in Gerichshain Richtung Bohrsdorf, Blitze auf der B174 Richtung Chemnitz in Höhe Altenheim, dann die B173 Ortsumfahrung Kesselsdorf Richtung Freiberg, die A4 Richtung Görlitz an der Abfahrt Uhüs, da stehen sie auch wieder und noch auf der B101, weiß ich jetzt gar nicht, ob ich den jetzt gerade mit genannt habe, sind so viele gekommen, am Ortseingang Meißen bitte aufpassen aus Richtung Großenhain. Wünsche allen, die unterwegs sind, gute Fahrt. Kommt unbeschadet und ungeblitzt, ja, an euer Ziel.
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5: Freitag, Freitag, Freitag, Freitag, Freitag, Freitag, Freitag, Freitag.
0: Ja, genau. Und ich schicke euch mit Volldampf ins Wochenende.

0: Das ist doch die richtige Wochenends-Party-Stimmung. Und ich habe die Mandy wieder mal am Telefon. Hallo, einen wunderschönen guten Morgen, liebe Mandy.
1: Guten Morgen, Angie. Guten Morgen, liebe Zuhörer.
0: Ja, und wer ganz fleißig immer Sekundrito hört, der weiß, die Mandy, die steht nämlich am Kossi, vielleicht vor der MS Kosputen oder dort vor dem Tretmobilverleih. Wo bist du denn gerade? Oder bist du wieder beim Bäcker?
1: Genau, ich bin gerade auf dem Weg zum Bäcker, habe noch mal kurz angehalten, um mit euch zu telefonieren. Und genau, ich hole jetzt gleich den Kuchen ab für die MSC und dann geht's bald los.
0: Ja, da gibt's heute wieder leckeren Kuchen. Das ist
1: natürlich. Oh ja.
0: Das ist eure Spezialität, ja? Dann kann man schön Kaffee trinken auf der MS Kosputen, wenn sie dann ihre Runden über den Kossi dreht. Wann geht's denn los heute?
1: Genau. Genau, also die erste Runde geht 13 Uhr los. Wer es bis dahin noch nicht schafft, hat auch 14.30 Uhr oder 16 Uhr noch die Möglichkeit mitzufahren. Wir haben noch schöne freie Plätze. Gerade heute wieder das Wetter schön fürs Oberdeck. Da kann man, wie gesagt, schönen Kaffee und ein Stückchen Kuchen essen. Alles perfekt.
0: Denkst du, dass 16 Uhr noch Kuchen da ist, wenn die anderen vielleicht schon, gibt es denn schon 13 Uhr?
1: Natürlich. Bei der Tour? Also schon. Natürlich, es ist immer ausreichend. Und wenn nicht, dann müssen wir halt nochmal nachkaufen, ist auch
0: okay,
1: kein Problem.
0: Okay, gut, super. Ja, und ansonsten, wer ist denn dann heute Captain oder Captain?
1: Wie genau, heute aus? Ist der Sven ist der Captain. Aha. Ich unterstütze ihn als Assistentin quasi. Ne? Ich kümmere mich um die Line und helfe unserer Melli noch ein bisschen im Service mit. Also wir sind heute ein tolles Team zu dritt und genau, deswegen kommt gerne vorbei.
0: Okay, und ist denn auch jemand im Tretmobilverleih da?
1: Natürlich, im Tretmobil, die haben natürlich auch geöffnet. Da geht es ab um 10 schon los. Da können fleißig Tretmobile, Fahrräder, Reittiere, alles, was das Herz begehrt, um eine Runde, eine schöne Runde um den See zu machen, sich ausleihen.
0: Genau, also vielleicht ein guter Tipp für eure Familienausflug an den Kossi heute. Freitags ist noch nicht ganz so viel los wie am Wochenende oder wie siehst du das? Am Wochenende wird es ja wieder richtig
1: schön. Da das Ferien sind, ist in der Woche auch schon ganz gut was los gewesen bis jetzt. Am Wochenende wird es natürlich nochmal richtig voll. Aber da ist immer die Empfehlung, einfach sein Tretmobil oder sein Fahrrad einfach schon online zu buchen. Dann hat man auf jeden Fall das Gerät sicher. Das Gleiche gilt natürlich auch für die MS Kosputen. Einfach da schon einen Platz reservieren und genau, dann hat man einfach sicher.
0: 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Auch wenn ihr vielleicht mal einen Ausflug mit der Familie plant, das ist ja auch immer, habt ihr eigentlich noch Gutscheine, wenn jetzt jemand sagt, hey, da hat die Conny hat Geburtstag und die könnt ihr ja mit ihrer Familie da auch mal sowas buchen. Gibt es da noch Gutscheine, sowas bei euch?
1: Ja, natürlich. Genau. Also wir haben ja zwei Möglichkeiten. Ihr könnt einfach einen Online-Gutschein kaufen. Da kriegt ihr quasi den Gutscheincode per Mail zugesendet. Ihr könnt aber auch eine Gutscheinkarte machen. Dann machen wir einen schönen Umschlag mit einem Inlet sozusagen und dann können wir das auch gerne per Post verschicken. Alles kein Problem.
0: Okay, oder abholen bei euch vielleicht auch.
1: Dort. Oder direkt vor Ort kommen. Genau. Wer in der Nähe wohnt, kann natürlich auch gerne zum Tretmobileverleih kommen und sich dort den Gutschein ausstellen lassen. Auch kein Problem.
0: Super, schön. Eine Veranstaltung ist jetzt noch nicht wieder. Die kommt, glaube ich, aus dem September, ja, auf der MS Kosputen.
1: Wir haben eine kleine, haben eine kleine Sache und zwar unsere Schulanfangsfahrten. Da gibt es für alle Schulkinder eine kleine gefüllte Zuckertüte. Also wenn ihr da mit Familie nochmal vorbeikommen wollt, eine Runde mitfahrt, dann kriegen unsere kleinen Schulanfänger natürlich auch von uns eine kleine Zuckertüte.
0: Ah, cool, das ist ja dann bald. Genau, also schaut nochmal auf die Website www.freizeit-abenteuer.com. Ich habe es nochmal erwähnt. Ja, liebe Mandy, dann schon mal Schiff Ahoi und schöne Zeit auf der MS Kosputen.
1: Ja.
0: Schaukelt heute
1: und
0: nicht.
1: Und wir hören uns nächste Woche wieder.
0: Genau.
1: Genau. Nee, heute ist relativ ruhig.
0: Ja, genau. Also dann, schöne Zeit. Bis dann. Bis nächste Woche. 9.40 Uhr.
1: Ja.
0: Tschüss.
1: Genau. Bis dahin. Tschüss.

0: Keith Urban war das übrigens mit Summer Breeze. Ja, der Sommer kommt zurück am Wochenende und ja, ich wünsche euch natürlich da auch viel Spaß, wo immer ihr auch hingeht. Ich habe noch ein paar Good News für euch und dann verabschiede ich mich schon hier aus dem Morgenwecker.
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0: Die Forschenden, die sichern freien Zugang zu Klimawissen. Ein Team ehemaliger NOAA-Forschender, die hat die unabhängige Plattform climate.us gegründet, um Klimadaten und Forschungsergebnisse dauerhaft frei zugänglich zu halten und vor politischen Eingriffen zu schützen. Finanziert durch Spenden und unterstützt von zahlreichen Wissenschaftlern. Und das sind die Forschenden, wie gesagt, die sichern den freien Zugang zu Klimawissen. Der Amazonas erlebt historischen Rückgang der Waldbrände. Im Amazonasgebiet ist 2025 so wenig Wald abgebrannt wie seit Beginn der Aufzeichnung vor 40 Jahren nicht. Das ist eine gute Nachricht und laut der brasilianischen Initiative, da ging die von Bränden betroffene Fläche im Vergleich zum Vorjahr um knapp 80% zurück. Also ist ein wichtiges Signal für den Schutz des Regenwaldes. Es gibt einen neuen Ansatz gegen Blutkrebs und das macht Hoffnung. Ein Forschungsteam der Medizinischen Universität Innsbruck hat einen neuen Ansatz gegen das multiple Myelom entdeckt und erste Versuche in Zellkulturen, Tiermodellen und mit Zellen von Patienten zeigen, dass sich die Blutkrebszellen durch die gezielte Störung ihres Transportsystems wirksam schwächen lassen. So, und dann gibt es noch Kinder, die liefern von Daten gegen Plastikverschmutzung. Es gibt ein Projekt, das nennt sich Plastikpiraten. Da sammeln Kinder und Jugendliche Plastikmüll an Flüssen, Küsten und erfassen wissenschaftliche Daten. Seit 2016 haben allein in Deutschland mehr als 24.000 junge Menschen mitgeforscht und so dazu beigetragen, Plastikverschmutzung besser zu verstehen und die Gegenmaßnahmen zu entwickeln. Ja, großartige Neuigkeiten und wer gerne dazu noch mehr erfahren möchte, der kann mich gern anschreiben über unsere WhatsApp 0341 3588 3095 und ihr erfahrt beziehungsweise ihr bekommt die Quelle, wo ihr dann nochmal nachlesen könnt. So, dann wünsche ich euch natürlich einen tollen Start ins Wochenende an diesem Freitag. Bleibt uns gewogen. Gegen 13.10 Uhr, da gibt es wieder die Geschichte von unserem Bernd Mühling hier aus Markkleeberg, der Publizist. Und das ist schon die 119. Geschichte hier aus der Region. Also gegen 13.10 Uhr einfach dranbleiben und zuhören. Ja, ansonsten, ich bin heute Nachmittag nochmal da. Mein Sachsen Live, der Second Region Nachmittag, 3 Stunden, 15 bis 18 Uhr. Und bis dahin erstmal schöne Zeit.

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1: Ich bin David Riemer. Bundeskanzler Merz baut nach dem Rücktritt von Jens Spahn seine Regierung und auch die CDU-Parteiführung um. Kanzleramtschef Frei soll neuer Unionsfraktionschef werden. Gesundheitsministerin Waken wechselt dafür ins Kanzleramt. CDU-Generalsekretär Linnemann soll Gesundheitsminister und damit Nachfolger Spahns werden. Merz kündigte außerdem an:
2: Es wird weitere Veränderungen im Bundeskabinett geben. Darüber werde ich zu gegebener Zeit Sie informieren. Aber diese Entscheidungen brauchen nicht zuletzt angesichts der Sommerpause noch ein paar Tage und vielleicht auch mehr Zeit. Entscheide ich aber ohne Zeitdruck und mit der gebotenen Sorgfalt und den Gesprächen, die dazu notwendig sind.
1: Heute war bekannt geworden, dass Bundesverkehrsminister Schnieder seinen Posten räumen muss. Das erfuhr die dpa aus Partei und Koalitionskreisen. US-Präsident Trump gibt nicht auf. Heute läuft der gesetzliche Rahmen für globale Zölle aus. Nun hat er eine neue Grundlage für Importgebühren gefunden. Trump will auf die Einfuhren von 60 Handelspartnern einen Zoll von 10 bzw. 12,5% erheben. Darunter fallen auch bestimmte Produkte aus der Europäischen Union.
3: Pünktlich mit Ablauf der Frist für die bisherigen globalen Zölle um 6 Uhr morgens deutscher Zeit setzt Trump die neuen Abgaben in Kraft. Diese Zölle nun sollen juristisch unanfechtbar sein. Mit einer neuen und sehr abstrusen Begründung, angeblich unzureichenden Maßnahmen gegen Zwangsarbeit in vielen Ländern. Je nach Handelspartner werden Zölle von 10 bis 12,5% fällig. Die Europäische Union wird da gemeinsam mit Taiwan, Japan und der Schweiz genannt. Aus den USA, Tina Eck.
1: Der Volkswagen-Konzern hat im zweiten Quartal erneut deutlich weniger Gewinn gemacht. Das Konzernergebnis sank von April bis Juni um fast 33% auf rund 1,5 Milliarden Euro. Auch die Auslieferungen gingen konzernweit um fast 9% zurück. In China brachen die Verkäufe sogar um mehr als ein Drittel ein. Unternehmenschef Blume plant deshalb weitere Sparmaßnahmen mit deutlichen Einschnitten. Kurz vor der Vorstellung des neuen Bundestrainers Jürgen Klopp hat der Deutsche Fußballbund einem Medienbericht zufolge die nächste Top-Personalie geklärt. Demnach wird Per Mertesacker ab dem 1. Januar 2027 Geschäftsführer Sport. Andreas Rettig, der zum Jahresende ausscheidet, soll ihn bis dahin einarbeiten.
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1: Zum Wetter die aktuelle Vorhersage des Deutschen Wetterdienstes. Im Norden und Nordwesten ziehen heute vereinzelt ein paar Wolkenfelder durch, es bleibt aber überwiegend trocken. Im Rest viel Sonnenschein, maximal 20 Grad in Nordfriesland und bis zu 30 Grad im Südwesten. Zum Start ins Wochenende im Norden und Nordwesten bewölkt, vor allem an der Nordsee sind kurze Schauer möglich. Sonst sehr sonnig und trocken, im Südwesten und an den Alpen ab dem Nachmittag einzelne Schauer und Gewitter möglich.
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1: Zum Wetter die aktuelle Vorhersage des Deutschen Wetterdienstes. Im Norden und Nordwesten ziehen heute vereinzelt ein paar Wolkenfelder durch, es bleibt aber überwiegend trocken. Im Rest viel Sonnenschein, maximal 20 Grad in Nordfriesland und bis zu 30 Grad im Südwesten. Zum Start ins Wochenende im Norden und Nordwesten bewölkt, vor allem an der Nordsee sind kurze Schauer möglich. Sonst sehr sonnig und trocken, im Südwesten und an den Alpen ab dem Nachmittag einzelne Schauer und Gewitter möglich.
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1: Ich bin David Riemer. Der Rücktritt von Jens Spahn als Unionsfraktionschef hat ein Personalkarussell ausgelöst. Bundeskanzler Merz äußerte sich am Vormittag zur geplanten Kabinettsumbildung. Die Unionsfraktionsspitze geht an den bisherigen Kanzleramtschef frei.
2: Mitten in der parlamentarischen Sommerpause kommt es zu einem großen Stühlerücken. Kanzler Merz kam nicht alleine zum Statement, sondern auch mit den wechselnden Kollegen. Gesundheitsministerin Wacken wird künftig das Kanzleramt leiten. Merz lobte sie als harte Verhandlerin. CDU-General Linnemann, den der Kanzler als standfest und reformwillig zugleich bezeichnete, wird neuer Gesundheitsminister und Digitalstaatssekretär Amthor kümmert sich künftig um Bund-Länder-Beziehungen. Kanzler Merz will den Moment auch für weitere Wechsel im Kabinett nutzen, diese will er aber erst später verkünden. Medien hatten zuvor berichtet, dass Verkehrsminister Schnieder seinen Posten räumen soll. Aus Berlin, Ursula Winkler.
1: Der Volkswagen-Konzern hat im zweiten Quartal erneut deutlich weniger Gewinn gemacht. Das Konzernergebnis sank von April bis Juni um fast 33% auf rund 1,5 Milliarden Euro. Auch die Auslieferungen gingen konzernweit um fast 9% zurück. In China brachen die Verkäufe sogar um mehr als ein Drittel ein. VW-Chef Blume plant deshalb weitere Sparmaßnahmen mit deutlichen Einschnitten. Wegen der schweren Waldbrände hat Spanien für die Umgebung der Hauptstadt Madrid und eine weitere Region den Notstand ausgerufen. Das Innenministerium entsendet weitere Kräfte zur Bekämpfung der Flammen. Mehr als 11.500 Menschen mussten ihre Häuser verlassen, die meisten im Großraum Madrid. Die Feuer sind weiter außer Kontrolle. Größere Brände gibt es auch in Frankreich und in Italien. Der Deutsche Fußballbund lädt heute zu einer Pressekonferenz. Das Thema dürfte klar sein, die Verpflichtung von Jürgen Klopp als Bundestrainer. Sein Name wurde in der Einladung zwar nicht genannt, doch das hat nur formale Gründe.
3: Vor der Pressekonferenz tagen noch die DFB-Gremien. Sie müssen Klopps Vertrag noch absegnen, aber das ist nur eine Formalität. Offenbar soll das Papier über 4 Jahre laufen, also bis zur nächsten Weltmeisterschaft. Als sicher gilt auch, dass Klopp seine langjährigen Co-Trainer Piet Krawitz und Pep Leinders zum DFB mitbringen wird. Und offenbar soll auch sein ehemaliger Dortmunder Spieler Sven Bender zum Trainerteam gehören. Thomas Thonfeld, Sportredaktion.
1: Klopps Länderspielpremiere als Bundestrainer wird Ende September in der Nations League beim Auswärtsspiel gegen die Niederlande sein.
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1: Zum Wetter die aktuelle Vorhersage des Deutschen Wetterdienstes. Im Norden und Nordwesten ziehen heute vereinzelt ein paar Wolkenfelder durch, es bleibt aber trocken. Im Rest viel Sonnenschein, maximal 20 Grad in Nordfriesland und bis zu 30 Grad im Südwesten. Zum Start ins Wochenende im Norden und Nordwesten bewölkt, vor allem an der Nordsee sind kurze Schauer möglich. Sonst sehr sonnig und trocken im Südwesten und an den Alpen ab dem Nachmittag einzelne Schauer und Gewitter. Bei Höchstwerten zwischen 21 und 33 Grad wird sehr warm.
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1: Zum Wetter die aktuelle Vorhersage des Deutschen Wetterdienstes. Im Norden und Nordwesten ziehen heute vereinzelt ein paar Wolkenfelder durch, es bleibt aber trocken. Im Rest viel Sonnenschein, maximal 20 Grad in Nordfriesland und bis zu 30 Grad im Südwesten. Zum Start ins Wochenende im Norden und Nordwesten bewölkt, vor allem an der Nordsee sind kurze Schauer möglich. Sonst sehr sonnig und trocken im Südwesten und an den Alpen, ab dem Nachmittag einzelne Schauer und Gewitter. Bei Höchstwerten zwischen 21 und 33 Grad wird sehr warm.
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1: Ich bin David Riemer. Jetzt ist es offiziell, Jürgen Klopp übernimmt den Neuaufbau der deutschen Fußballnationalmannschaft. Der 59-Jährige tritt die Nachfolge des bei der WM gescheiterten Julian Nagelsmann an. Offizieller Vertragsbeginn ist der 15. August. Der DFB hat ihn bis zur WM 2030 gebunden. Außerdem übernimmt Per Mertesacker ab Januar 2027 die Position des DFB-Geschäftsführers. Bundeskanzler Merz nutzt den Rücktritt von Unionsfraktionschef Jens Spahn für einen größeren Umbau seiner Regierung und auch der CDU-Parteiführung. Das Personalpaket, das er am Vormittag im Kanzleramt in Berlin vorstellte, fällt zunächst kleiner aus als erwartet.
2: Gesundheitsministerin Wagen wird neue Kanzleramtschefin. Sie folgt auf Thorsten Frey, der an die Unionsfraktionsspitze wechseln soll. Das Gesundheitsministerium übernimmt noch Generalsekretär Linnemann. Er soll gleich die Pflegereform stemmen. Am Mittwoch sollen die neuen Bundesminister ernannt werden. Die Vereidigung ist für die erste Sitzungswoche des Bundestags im September geplant, also nach der Sommerpause. Und bis dahin kann es noch weitere Personalentscheidungen geben. Laut Merz ist der Umbau im Kabinett noch nicht abgeschlossen. Aus Berlin, Dirk Zeitler.
1: VW-Chef Blume will sein neues Sparpaket für den Konzern noch in diesem Jahr verabschieden. Diesen Zeitplan nannte er im Interview mit der deutschen Presseagentur. 4 Werke und bis zu 50.000 Stellen zusätzlich stehen auf der Kippe. Außerdem hat VW den nächsten Gewinneinbruch verkündet.
3: Vor allem Betriebsrat, Gewerkschaften und das Land Niedersachsen als Miteigentümer stemmen sich gegen noch mehr Jobabbau. Dass die Werke in Emden, Hannover, Zwickau oder der Tochter Audi in Neckarsulm ganz geschlossen werden, soll verhindert werden. Dass Handlungsbedarf besteht, zeigen erneut die Zahlen. Im zweiten Quartal ist der Konzerngewinn weiter um mehr als 30% auf 1,5 Milliarden Euro eingebrochen. Gegensteuern will VW-Chef Blume so: Verwaltung schrumpfen, Kapazitäten in den Werken abbauen, weniger Modelle anbieten. Jan-Henner Reitze, Nachrichtenredaktion.
1: Wegen der schweren Waldbrände hat Spanien für die Umgebung der Hauptstadt Madrid und eine weitere Region den Notstand ausgerufen. Das Innenministerium entsendet weitere Kräfte zur Bekämpfung der Flammen. Mehr als 11.500 Menschen mussten ihre Häuser verlassen, die meisten im Großraum Madrid. Die Feuer sind weiter außer Kontrolle. Größere Brände gibt es im Moment auch in Frankreich und in Italien.
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1: Zum Wetter die aktuelle Vorhersage des Deutschen Wetterdienstes. Im Norden und Nordwesten ziehen heute vereinzelt ein paar Wolkenfelder durch, es bleibt aber überwiegend trocken, im Rest viel Sonnenschein. Maximal 20 Grad in Nordfriesland und bis zu 30 Grad im Südwesten. Zum Start ins Wochenende im Norden und Nordwesten bewölkt, vor allem an der Nordsee sind kurze Schauer möglich. Sonst sehr sonnig und trocken, im Südwesten und an den Alpen ab dem Nachmittag einzelne Schauer und Gewitter möglich. Höchstwerte zwischen 21 und 33 Grad.
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1: Bis zum Mittag ziehen noch einige Wolkenfelder über den Freistaat hinweg, aber die Sonne lässt sich schon mal blicken. Es bleibt auf jeden Fall trocken, die Temperaturen liegen zwischen 20 und 25 Grad, auf dem Fichtelberg bei maximal 17 Grad. Der Wind weht schwach bis mäßig aus westlichen Richtungen.
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1: Ich bin David Riemer. Bundeskanzler Merz nutzt den Rücktritt von Unionsfraktionschef Spahn für einen größeren Umbau seiner Regierung und auch der CDU-Parteiführung. Das Personalpaket, das er am Vormittag im Kanzleramt vorstellte, fällt aber zunächst kleiner aus als erwartet. Kollege Dirk Zeitler, das war es aber noch nicht mit dem Kabinettsumbau. Wer steht denn noch zur Disposition?
2: Richtig, laut Merz ist der Umbau im Kabinett noch nicht abgeschlossen, auch wenn der Kanzler heute dazu noch nichts gesagt hat. Im Zuge der Kabinettsumbildung muss wohl auch Bundesverkehrsminister Schnieder seinen Posten räumen. Als Nachfolger war der Finanzpolitiker Fritz Günzler im Gespräch, aber Günzler soll kurzfristig abgesagt haben.
1: Danke, Dirk Zeitler. Die Spritpreise steigen weiter. Nach Angaben des ADAC kostete ein Liter Super E10 am Donnerstag im bundesweiten Tagesdurchschnitt 2,17 Euro. Das sind 1,3 Cent mehr als am Vortag. Diesel verteuerte sich um 2 Cent auf 2,20 Euro pro Liter. E10 liegt damit nur noch 3,5 Cent unter seinem Allzeithoch aus dem März 2022. TikTok gefährdet Kinder und Jugendliche nach vorläufigen Ermittlungsergebnissen der EU-Kommission durch zu niedrige Schutzstandards. Die Behörde kritisiert, dass fremde öffentliche Konten von Minderjährigen sehen und sie mit missbräuchlichen Absichten kontaktieren könnten. Die EU verlangt deshalb bessere Voreinstellungen zum Schutz junger Nutzer. Bestätigen sich die Vorwürfe und nimmt TikTok keine Änderungen vor, droht der Plattform eine Geldstrafe. Wunschkandidat Jürgen Klopp wird Bundestrainer und folgt auf Julian Nagelsmann. Das ist seit dem Vormittag nun offiziell. Der Deutsche Fußballbund gab nach dem frühen WM-Aus der Nationalmannschaft die Verpflichtung des 59-Jährigen bekannt. Jürgen Klopp sprach bei einer Pressekonferenz von einer großen Ehre.
3: Ich hatte schon eine Ahnung, wie groß das Amt des Bundestrainers ist. Aber wenn man direkt damit in Verbindung gebracht wird,

0: dann ist das schon, dann fühlt man die Größe und die Verantwortung, die dahinter steckt, noch mehr. Und da ich weiß, wo ich herkomme, ist es für mich unvorstellbar gewesen auf diesem Weg, dass das irgendwann dazu kommt.
1: Bestätigt wurde außerdem, dass Per Mertesacker ab Januar kommenden Jahres die Position des DFB-Geschäftsführers übernimmt.
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1: Zum Wetter die aktuelle Vorhersage des Deutschen Wetterdienstes. Heute im Norden und Nordwesten wechselnd bewölkt, aber überwiegend trocken, im Rest viel Sonnenschein. Höchstwerte 20 Grad in Nordfriesland und bis zu 30 Grad im Südwesten. Morgen zum Start ins Wochenende im Norden und Nordwesten ab und zu Wolken, vor allem an der Nordsee sind kurze Schauer möglich. Sonst oft sonnig und trocken im Südwesten und an den Alpen am Nachmittag und Abend einzelne Schauer und Gewitter möglich.
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1: Heißt es heute wieder bei Second Radio. Ich bin Thorsten Weikert und habe zu Gast den Publizisten Bernd Mühling. Einen großen Teil seiner Zeit ist er unterwegs auf den Spuren bemerkenswerter Persönlichkeiten von gestern und von vorgestern. In den deutschen Medien wird in diesem Jahr an die Fertigstellung des Palastes der Republik vor 50 Jahren erinnert. Kaum jemand, der dieses wunderbare Gebäude inmitten Berlins besucht hat, kam nicht ins Schwärmen. Es war schon ein Stück Aushängeschild, wozu die DDR mit der Schaffung von Kulturbauten in der Lage war, denke ich. In Leipzig das Gewandhaus, in Berlin der Friedrichstadtpalast, in Dresden die wiedererbaute Semperoper fallen mir da ein. Mein Gesprächspartner Bernd Mühling weiß mehr. Lieber Herr Mühling, vor allem was die Sache angeht, die der Volksmund für den Palast der Republik fand.
2: Gut, dass Sie es nicht gefunden haben oder mir vorweggenommen haben, aber ich möchte abheben auf Erichs Lampenladen. Aus meiner Sicht zwar ein schon despektierlicher Ausdruck, den das einfache Berliner Gemüt dafür fand. Es meinte da vordergründig die Lichterfülle, die einen beim Betreten des riesigen Foyers empfing. Unendlich viele Leuchten hingen dort an Wänden und Decken, um die Gäste dieses Hauses zu erhellen. Das alles hatte einen ganz intensiven Leipzig-Bezug und wenn man es genau nimmt, dann gibt es auch einen Markt-Kleeberg-Bezug. Die FAZ und der MDR, die bei mir in den letzten Wochen zu Gast waren, hatten mich auch zu Dreharbeiten eingeladen und berichteten darüber. Und nun habe ich die Freude, auch hier im Sender zu berichten und die in ihrer Anmoderation genannten Kulturbauten hatten ja auch etwas zu tun mit dem Mensch unseres heutigen Gespräches. Das war Peter Bayer gemeinsam mit seinen Mitstreitern.
1: Nun ist der Vorhang gelüftet, um den es heute geht, um Peter Bayer. Und jetzt wird es aber auch allerhöchste Zeit, dass wir von Second Radio über Peter Bayer auch erzählen. Mich interessiert schon, was die mit Leipzig und mit Mark Kleeberg, was sie da genau mit meinen. Zuerst der Palast der Republik.
2: Ja, also ich würde das, wie gesagt, alles an Peter Bayer festmachen, der beim VEB Leuchtenbau, der später zum Kombinat wurde und später im Kombinat Narva Berlin eingegliedert wurde, einen wichtigen Schritt hatte und den Impuls für die Entwicklungen, die maßgeblich zu einer Patententwicklung beitragen, die man nun im Palast damals sehen konnte. Das ist grob gesagt ein Stecksystem von Leuchten, die man in ungezählten Varianten zusammenbauen konnte und die damit nach Bayers Anspruch nicht nur Raumschmuck, sondern auch ein Element von Architektur in Räumen und Gebäuden sein sollten. Und das ist es, wenn man sich an den Palast der Republik erinnert, der übrigens nur 14 Jahre lang geöffnet war nach seiner Fertigstellung 1976 bis zur Schließung 1991. Das alles wegen einem eingebauten Asbest als Brandschutzelement, eine Petitesse dazu, das 2 Jahre nach dem Ostberliner Palast in Westberlin eröffnete ICC, also das Internationale Kongresszentrum, hat den gleichen Feuerschutz aus Asbest, aber es steht noch heute. Und die letzte Großveranstaltung im ICC in Westberlin war 2014. Da kann sich jeder seine Gedanken machen.
1: Wir sollten nun intensiv nach Leipzig und auch wieder zu Herrn Peter Bayer zurückkommen.

0: Ihr hört Second Radio und ihr hört Blick zurück, Gesichter und Geschichten aus Sachsen und von nebenan. Mein Name ist Thorsten Weikert und bei mir zu Gast der Publizist Bernd Mühling. Peter Beyer, Chefdesigner und mit Verbindungen nach Marc Leberg, steht heute im Zentrum unseres Gespräches. Sein Team hat das vielbeachtete Leuchtensystem entwickelt, wie man es am Palast der Republik erleben konnte, den es ja leider nicht mehr gibt. Lieber Herr Mühling, finden sich denn heute noch die Systeme in irgendwelchen Baulichkeiten und was ist denn Besonderes daran?
1: Da werde ich es erstmal faktisch. Die Patentschrift mit der Nummer 12-2710 vom 10. Oktober 1976 trägt neben denen von Peter Beyer die Namen von Günter Bach, Klaus Löwe, Peter Posselt, Peter Rockel und von Hans-Jürgen Weiß. Das sind auch die nach meiner Meinung nach wichtigsten Mitstreiter genannt, die Beyer teilweise aus seinen Studienzeiten kannte. Und die Vorteile der Novität wurden in der Zeitschrift Form und Zweck vom März 1977 etwa so benannt: nahtlos gezogener Stahl als Grundmaterial, Oberflächenvergütung hier in Chrom, zentrales Knotenelement, angesetzte Stutzen als Verbindungsmittel, Infokabel und bewegliche Stecker. Und es sollte eine starke architektonische Wirkung haben und alles mit Dingen, die es davon reichlich in der DDR gab.
0: Das sind die technischen gestalterischen Fixpunkte, aber konnte sich das System auf dem Markt insgesamt durchsetzen? Und wo findet man sowas noch?
1: Auf jeden Fall. Man findet es auch heute noch in aller Welt, zumeist in Prachtbauten, also Räumlichkeiten von Regierungen oder internationalen Organisationen in Ost wie West. Mehrere Kreuzfahrtschiffe der USA wurden oder sind unter Beyers Begleitung auch damit ausgestattet worden, ebenso Hotels oder in der DDR wichtige Kultureinrichtungen. Eine davon ist das Leipziger Gewandhaus, wo man schon mal ein Auge von der Schönheit und der Vielfalt der Einsatzmöglichkeiten sich holen kann. Dort hatte der MDR sozusagen mich als Chronist hinbestellt, mit mir gedreht, hatte aus einem Bernd Mühling einen Peter Mühling gemacht, sei es drum, einen genialen Menschen wie Beyer einer war, stand im Mittelpunkt und das ist das Wichtigste. Ein anderes Kulturhaus, wenn man so sagen kann, ist der Berliner Friedrichstadtpalast und der Marc Leberger hat noch weit mehr auf die Beine gestellt.
0: Damit haben Sie mich aber sehr neugierig gemacht, lieber Herr Mühling, und zu beiden Aspekten werden wir gleich noch sprechen.

0: Ihr hört Second Radio und ihr hört Blick zurück, Gesichter und Geschichten aus Sachsen und von nebenan. Ich bin Thorsten Weikert und habe zu Gast den Publizisten Bernd Mühling. Peter Bayer, unter dessen maßgeblichen Fittichen neue Leuchtensysteme wie im Palast der Republik oder dem Leipziger Gewandhaus entwickelt und eingebaut wurden, ist heute unser Thema. Lieber Herr Mühling, was wissen Sie denn über den privaten Menschen Peter Bayer?
1: Vielleicht das in aller Kürze. Geboren wurde er am 29. Juni 1930 in Leipzig, gestorben ist er am 26. Juni 2016 in Markkleeberg. Er war verheiratet mit Ingeborg Bayer und mit Ehefrau und Tochter kam Peter Bayer in den 60ern von Zwenkau nach Markkleeberg. Die Familie hatte dort ein Eigenheim in der Wilhelm-Rabe-Straße 11 gebaut, mit hinterleuchteter Unterhangdecke und einigen anderen Dingen, die man so in Privathäusern selten sah.
0: Dann sollten wir vielleicht auch nochmal nachschauen, welchen bildungs- und beruflichen Weg dieser Peter Bayer denn so gegangen ist.
1: Der Bildungsweg von Peter Bayer beginnt mit dem Besuch der Grund- und der Oberschule in Leipzig. Er folgte ab 1945 eine Lehre als Zimmermann in der Bauunion Süd, die mit dem Erhalt des Gesellenbriefes 1948 abgeschlossen wurde. Die nächsten beiden Jahre arbeitete er in seinem Ausbildungsbetrieb, ein Studium an der Fachschule für angewandte Kunst in Leipzig, absolvierte Bayer von 1950 bis 1953. An dessen Ende erhielt er einen Abschluss eines Innenarchitekten. Schon vor dem Start des Studiums in Leipzig besuchte Peter Bayer Abendkurse bei Max Schwimmer, einen genialen Maler und Zeichner, der unter anderem zu seinen Dozenten gehörte. Schwimmers Arbeitsweise begeisterten den jungen Mann. Neues erfahren und sich erkunden oder sich prüfen, das war eine von Bayers wesentlichen Eigenschaften, um auch auf ganz anderen Feldern tätig zu sein. Sein Fernstudium zum Architekten und Designer absolvierte er auf Burg Giebichenstein in Halle. Und kurz vor der Wende in der DDR hatte man ihm und der seine Kenntnisse und Erfahrungen gern weitervermittelt, eine Professur in Giebichenstein in Aussicht gestellt.
0: Das Stichwort von den anderen Arbeitsfeldern, dem werden wir in unserem weiteren Gespräch einen Raum geben.

0: Ihr hört Second Radio und ihr hört Blick zurück, Gesichter und Geschichten aus Sachsen und von nebenan. Ich bin Thorsten Weikart und bei mir zu Gast der Publizist Bernd Mühling. Jetzt haben wir schon eine ganze Menge über den Leuchtendesigner Peter Bayer, der Unglaubliches schuf und in Markkleeberg wohnte, besprochen. Lieber Herr Mühling, aber Sie sprachen ja noch von anderen Arbeitsfeldern.
1: Das stimmt und da gab es einige, die teilweise mit dem Beruf Peter Bayers zusammenhingen, andere hingegen nicht. Großes Vergnügen hatte er zum Beispiel, um mal so ein Ding zu nennen, offenbar daran, Gaststätten von AO und Konsum neu zu stylen. Da ließe sich aus einem Lichtdesign auch noch etwas zur Inneneinrichtung, zur Wandgestaltung bis hin zu Stoffen für Sitze und Wänden etwas machen. Sein Schwiegersohn erzählte mir mal, dass Bayer mit seinem Auto durch die halbe DDR gefahren ist, um alles so, wie er es wollte, zusammenzubekommen. Großes Geld gab es dafür nicht, aber er hatte eben seine Freude daran, auch anderes auszuprobieren. In Leipzig gehörten ab den späten 60er Jahren beispielsweise Restaurant und Tanzcafé im Schauspielhaus dazu oder die Speisenbar Moderna in der Katrinstraße. Dort wurde übrigens im Frühjahr 1970 die erste Leipziger Disco eröffnet und der erste Diskotheker war, raten Sie mal.
0: Ich weiß es nicht, lieber Herr Mühling.
1: Ja, er sitzt neben Ihnen.
0: Nein!
1: Und in Markkleeberg hat er die Tanzbar im Forsthaus völlig umgestaltet, neuen Pfiff gegeben, wie auf einem Foto aus einer Zeitung zu sehen ist. Und dann gab es ja noch die Malerei.
0: Von Malerei sprechen Sie, lieber Herr Mühling. Welche Funktion spielte sie denn bei Peter Bayer, da man ja von einem Designer erwarten kann, einen guten, vielleicht auch fantasievollen Strich zu ziehen?
1: Bei ihm war schon einiges darüber. Im Haus seiner Tochter, eine Ärztin, die in der Friedrich-Ebert-Straße in Raschwitz wohnt, hängen zahlreiche Bilder ihres Vaters, die teilweise auf Ausstellungen zu sehen waren. Er hat seine Kunst auch verkauft. Wenn man weiß, wie eingangs in unserem Gespräch kurz hingewiesen, dass er ein Bewunderer seines Lehrers Max Schwimmer war, dann sieht man, dass seine Bilder nahe zu seinem Vorbild schienen. Auch was die Themen betrifft, die bei Schwimmer auftauchen. Jetzt ist bei seinem Vorbild oder bei seinem Freizeitgebaren noch von Bayers Leidenschaft zu sprechen. Und das war vor allem der Motorrennsport. Er wollte eigentlich Motorjournalist werden. Nur so viel, das Kombinat Nava in Berlin sponserte den Auto- und Motorradsport der DDR. Und das geht schon zu einem guten Teil auf Bayer zurück.
0: Lieber Herr Mühling, vielen Dank für die spannende Ausgabe, für die spannende Folge unserer Serie Blick zurück, Gesichter und Geschichten aus Sachsen und von nebenan. Und seid gespannt, nächste Woche Mittwoch, da gibt es wieder eine neue Folge.

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1: Ich bin Thomas Bleskin. Der DFB hat nach dem WM aus die Nachfolge von Julian Nagelsmann geregelt. Wunschkandidat Jürgen Klopp soll die Nationalelf auf Erfolgskurs bringen. Ex-Weltmeister Per Mertesacker wird DFB-Geschäftsführer.
2: Leidenschaftlich und redselig präsentiert sich Klopp bei seinem ersten Auftritt als Bundestrainer im schwarzen T-Shirt. Es sei ein sehr besonderer Tag für ihn und der Höhepunkt seiner Karriere. Er will beim DFB alle Steine umdrehen, sagt er, und nimmt auch die Medien in die Pflicht. Wenn ihr euch daneben benehmt oder meine Familie nicht in Ruhe lasst, bin ich weg. Klopp will, dass das Land wieder Lust hat auf die deutsche Mannschaft. Alle Spieler, die Gas geben, würden mit ihm viel Spaß haben. In gut 2 Monaten steht Klopp erstmals an der Seitenlinie in der Nations League gegen die Niederlande. Thomas Bremser, Redaktion.
1: Gut 14 Monate nach der Regierungsübernahme stellt Bundeskanzler Friedrich Merz sein Kabinett neu auf, ausgelöst durch den Rücktritt von Unionsfraktionschef Jens Spahn. Betroffen sind CDU-Positionen der Ministerriege, was wiederum Folgen für die CDU-Parteizentrale hat. Grüne und Linke kritisierten den Umbau.
3: Nina Wagen als Chefin im Kanzleramt und Carsten Linnemann als neuer Gesundheitsminister. Nach einem verpatzten Jahr Schwarz-Rot ziehe Merz die Reißleine, kommentieren die grünen Fraktionsvorsitzenden. Britta Hasselmann und Katharina Dröge den Kabinettsumbau bissig. Die Salamitaktik, mit der der Kanzler sein Kabinett nun offenbar etappenweise umbauen wolle, sei nicht dazu geeignet, Ruhe in die Regierungsgeschäfte zu bringen. Und Linken-Fraktionschef Sören Pellmann sagte der Rheinischen Post, dieses Land brauche keinen Kabinettsumbau, sondern endlich eine andere Politik. Doc Zeitler, Berlin.
1: TikTok gefährdet Kinder und Jugendliche nach vorläufigen Ermittlungsergebnissen der EU-Kommission durch zu niedrige Schutzstandards. Die Behörde kritisiert, dass Fremde öffentliche Konten von Minderjährigen sehen und sie mit missbräuchlichen Absichten kontaktieren könnten. Die EU verlangt deshalb bessere Voreinstellungen zum Schutz junger Nutzer. Der schwäbische Batteriehersteller Varta hat nach Angaben aus Finanzkreisen einen Antrag auf Insolvenz in Eigenverwaltung gestellt. Zuvor war in dieser Woche bekannt geworden, dass eine Zerschlagung des Unternehmens droht. Hintergrund: Wichtige Geldgeber wollen das Geschäft mit Haushaltsbatterien aus dem Konzern herauslösen.
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1: Zum Wetter: Die aktuelle Vorhersage des Deutschen Wetterdienstes. Heute im Norden und Nordwesten wechselnd bewölkt, aber überwiegend trocken, im Rest klar. Höchstwerte 20 Grad in Nordfriesland und bis zu 30 Grad im Südwesten. Morgen zum Start ins Wochenende im Norden und Nordwesten ab und zu Wolken, vor allem an der Nordsee sind kurze Schauer möglich. Sonst oft sonnig und trocken. Im Südwesten und in den Alpen am Nachmittag und

0: Abend einzelne Schauer und Gewitter, maximal 21 bis 33 Grad mit den höchsten Werten in der Südhälfte.
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1: Zum Wetter die aktuelle Vorhersage des Deutschen Wetterdienstes. Heute im Norden und Nordwesten wechselnd bewölkt, aber überwiegend trocken, im Rest klar. Höchstwerte 20 Grad in Nordfriesland und bis zu 30 Grad im Südwesten. Morgen zum Start ins Wochenende im Norden und Nordwesten ab und zu Wolken, vor allem an der Nordsee sind kurze Schauer möglich. Sonst oft sonnig und trocken. Im Südwesten und in den Alpen am Nachmittag und Abend einzelne Schauer und Gewitter, maximal 21 bis 33 Grad mit den höchsten Werten in der Südhälfte.
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3: Ich bin Thomas Bleskin. Bundeskanzler Merz hat den angekündigten Umbau seiner Regierung begonnen, einzelne Personalentscheidungen aber vertagt. Neue Kanzleramtschefin wird Gesundheitsministerin Wagen.
4: Merz lobt sie als durchsetzungsstarke Politikerin.
5: Herr Wagen hat in den vergangenen Monaten in der Bundesregierung als Gesundheitsministerin gezeigt, dass sie ein Ministerium führen, dass sie Reformen auch gegen Widerstände durchsetzen kann.
4: Im Kanzleramt muss sie nun die Arbeit der Koalition und die Zusammenarbeit mit den Ländern koordinieren. In der Union hat Wagen einen steilen Aufstieg geschafft. 2021 wurde sie etwa parlamentarische Fraktionsgeschäftsführerin. Bei der Übernahme des wichtigen Postens im Kanzleramt soll sie nun aus familiären Gründen allerdings gezögert haben. Die neue Aufgabe will sie aber, wie sie sagt, mit voller Kraft angehen. Dirk Zeitler, Berlin.
3: Neuer Gesundheitsminister im Bundeskabinett wird CDU-Generalsekretär Linnemann. Digitalstaatssekretär Amthor wechselt als Bund-Länder-Beauftragter ins Kanzleramt. Unklar bleibt dagegen die Zukunft von Verkehrsminister Schnieder. Nach dpa-Informationen wollte Merz ihn entlassen, äußerte sich aber nicht dazu. Aus Unionskreisen hieß es, ein vorgesehener Nachfolger habe kurzfristig abgesagt. Der DFB hat nach dem WM aus die Nachfolge von Julian Nagelsmann geregelt. Wunschkandidat Jürgen Klopp soll die Nationalelf auf Erfolgskurs bringen. Ex-Weltmeister Per Mertesacker wird DFB-Geschäftsführer.
6: Leidenschaftlich und redselig präsentiert sich Klopp bei seinem ersten Auftritt als Bundestrainer im schwarzen T-Shirt. Es sei ein sehr besonderer Tag für ihn und der Höhepunkt seiner Karriere. Er will beim DFB alle Steine umdrehen, sagt er, und nimmt auch die Medien in die Pflicht. Wenn ihr euch daneben benehmt oder meine Familie nicht in Ruhe lasst, bin ich weg. Klopp will, dass das Land wieder Lust hat auf die deutsche Mannschaft. Alle Spieler, die Gas geben, würden mit ihm viel Spaß haben. In gut 2 Monaten steht Klopp erstmals an der Seitenlinie in der Nations League gegen die Niederlande. Thomas Bremser, Redaktion.
3: Der schwäbische Batteriehersteller Varta hat nach Angaben aus Finanzkreisen einen Antrag auf Insolvenz in Eigenverwaltung gestellt. Zuvor war in dieser Woche bekannt geworden, dass eine Zerschlagung des Unternehmens droht. Hintergrund: wichtige Geldgeber wollten das Geschäft mit Haushaltsbatterien aus dem Konzern herauslösen.
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7: Auch am Nachmittag wechseln sich Sonne und Wolken ab. Es bleibt trocken, die Temperaturen liegen heute bis zum Abend hin zwischen 20 und 25 Grad. Auf dem Erzgebirgskamm werden maximal 17 Grad gemessen. Der Wind weht schwach bis mäßig aus westlichen Richtungen. In der Nacht bleibt es überwiegend locker bewölkt und die Temperaturen sinken ab auf 12 bis 15 Grad. Morgen gibt es reichlich Sonne und maximal 30 Grad.
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8: Und es ist 15:02. Hallo und einen wunderschönen Nachmittag wünsche ich hier aus dem Second Radio Studio Markkleeberg. Ich bin mal auf den Straßen unterwegs und da habe ich im Landkreis Nordsachsen die Straße zwischen Oschatz und Lambersdorf am Abzweig Fliegerhorst. Da ist nämlich ein Unfall passiert, also da ist gerade gesperrt. In Frankenberg ist die B180, die Altenhainer Straße, zwischen Dr. Bruno Kochmann Straße und Hohe Straße, auch immer noch wegen Sicherungsmaßnahmen und das Ganze sogar bis Anfang September gesperrt. Hier habe ich eine Meldung von Leipzig, Maximilianallee, Stadt einwärts. Es staut wegen Bauarbeiten, da mal 30 Minuten mehr Zeit einplanen. Die A38 Richtung Leipzig, zwischen Leipzig Südwest und Leipzig Süd, da ist die rechte Fahrspur auch blockiert, dort gab es einen Unfall. So, noch die A4 Richtung Görlitz, zwischen Kodersdorf und Grenzübergang Ludwigsdorf, 4 Kilometer Stau, da mal 20 Minuten mehr Zeit mit einplanen. So, und wir gucken mal noch auf die Blitzer. In Chemnitz in der Leipziger Straße stadteinwärts. Auf der B101 am Ortsausgang Meißen Richtung Großenhain, da stehen sie beidseitig. In Leipzig in der Hans-Beimler Straße stadtauswärts. Und wer unterwegs ist in Schöpstrehe, das ist die B92 Richtung Elsterberg. Noch viele, viele Blitzer mehr. Also ich wünsche euch natürlich eine gute Fahrt und kommt unbeschadet an euer Ziel.

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1: Jo, und das bin ich heute und ich wünsche euch natürlich einen ganz, ganz tollen Freitagnachmittag. Schön, dass ihr dabei seid und ich habe auch viel Musik für euch mit in meinem Gepäck sozusagen in meiner Playlist. Informationen aus dem Sachsenland zur halben Stunde und auch dies und jenes, was euch vielleicht interessieren könnte. Also, schönen Nachmittag.

So, 15 Uhr und 9 Minuten. Ja, ich bin mal so ein bisschen in den Termin des Tages und da gibt es ja auch immer so ein bisschen Tratsch und Knatsch. Und da habe ich gefunden, dass vor 59 Jahren haben die Beatles die Legalisierung schon von Marihuana gefordert. Ja, in der Londoner Times erscheint die Anzeige, die von allen vier Beatles und ihrem Manager auch Brian Epstein unterschrieben ist und die britische Regierung auffordert, Marihuana zu legalisieren. So, und dann gab es vor 24 Jahren Mary Austin, die Erbin nämlich von Freddie Mercurys japanischer Koi-Sammlung, die verklagten Gartensender auf Schadenersatz. Ja, und ein Mitarbeiter, der hat offenbar die Temperaturregelung für den Teich ausgeschaltet und somit zum Tod von 84 Kois beigetragen. Also die Kois, die kann bis zu, so ein Koi, der konnte bis zu $400.000 wert sein. Das ist natürlich auch der Wahnsinn. Ja, und noch ein bisschen Tratsch von Paris Hilton und Nick Carter, die haben sich nämlich getrennt. Also die amerikanische Hotel-Erbin Paris Hilton und Nick Carter von den Backstreet Boys, die gehen nach 7 Monaten wieder getrennte Wege. Also der Grund war damals Paris Hilton, die ist mit ihrer Karriere extrem ausgelastet und hat kaum noch ein Privatleben, aber auch Nick Carter ist mit den Backstreet Boys voll eingespannt und außerdem veröffentlicht er sein Solo-Debütalbum New or Never, waren ja auch die Hitsingle dabei, I Get You. Er war damit bisher der einzige Backstreet Boy, der auch als Solokünstler erfolgreich war. Hab aber noch zu guter Letzt Phil Collins, ja. Er heiratete nämlich in Lausanne die Schweizerin Kay und das war dann seine dritte Ehe, der 24. Juli 1999. Das ist schon wieder auch 27 Jahre her. Ja, und da habe ich mir gedacht, Phil Collins habe ich hier mal in die Playlist geholt. Wünsche euch einen schönen Freitagnachmittag.

Daft Punk, ja, featuring Pharrell Williams waren das. So, Dresden ist ja immer eine Reise wert und auch für die allermeisten Touristen ist damit ein Besuch des Museums der staatlichen Kunstsammlung verbunden. Und die staatlichen Kunstsammlungen Dresden, man nennt sie ja kurz SKD, die feiern den 500. Geburtstag ihres Gründungsvaters, nämlich August von Sachsen. Der lebte 1526 bis 1586 und er war seit 1553 Kurfürst und galt als einer der bedeutendsten mitteleuropäischen Herrscher der Renaissance. Um 1560, da gründete er die Kunstkammer im Dresdner Residenzschloss und legte damit den Grundstein für die kurfürstlichen Sammlungen und die heutigen SKD. Am 31. Juli, da jährt sich sein Geburtstag. Ja, und im Jubiläumsjahr, da organisiert der mathematisch-physikalische Salon im Verbund mit anderen Museen der SKD Themenführungen und auch eine internationale Tagung. So teilten es nämlich die Sammlung mit. Und die nächste Themenführung, die findet am kommenden Donnerstag, das ist dann der Vorabend des Geburtstages, findet statt und dann soll es auch um das Horoskop des Herrschers gehen. Ja, am 7. Oktober, da können dann die Besuchenden im Hauptstaatsarchiv Einblicke in die Regierungsarbeit des 16. Jahrhunderts nehmen und vom Kurfürsten persönlich verfasste Briefe einsehen. Ja, unter dem Titel Wissen, Repräsentation und Herrschaftspraxis am Hof Kurfürst August von Sachsen, 500 Jahre und viele offene Fragen. Da kommen dann auch vom 4. bis zum 6. Oktober Wissenschaftler aus dem In- und Ausland zu einer Tagung zusammen. Also die staatlichen Kunstsammlungen Dresden, die feiern ihren Gründungsvater. Nächste Woche, also falls ihr euch da mit anmelden möchtet, ich schicke euch auch gerne den Link. Schreibt mich einfach an über die 0341 358 83095.

gerade schon wieder 15:26 Uhr. Gleich gibt's die ersten regionalen Nachrichten aus unserem Sachsenland hier am Nachmittag. Ja, wir haben immer zur halben Stunde Regionales, auch zwischendurch natürlich in diesen 3 Stunden. Ansonsten auch immer im Morgenwecker. Der ist dann immer von 6 bis 10. Und wer öfter Segentreto hört, der weiß, dass ich da, ja, eigentlich bin ich immer da, jeden Morgen zwischen 6 und 10. Und heute hält eigentlich der Erik Dienst und ich bin eingesprungen. Ja, wir wünschen den Erik gute Besserung. Den geht es nämlich nicht so gut. Der hat sich erkältet. Das passiert natürlich im Sommer. Und da habe ich mir gedacht, ich habe gleich mal in der nächsten halben Stunde für euch einen Tipp. Denn gerade die Fliegen, ihr wisst das gar nicht, hier ist nämlich gerade wieder eine oder sogar zwei, die sind im Moment ziemlich lästig. Ich weiß nicht, ob es euch auch passiert. Die gehen einen ja richtig an, dann sitzen sie plötzlich auf dem Arm und dann dort und da und dann schon wieder irgendwo auf einer Speise. Und sogar die können Erkältung oder auch andere Krankheiten übertragen. Denn ich habe mal einen Tipp, was besser als jede Fliegenklatsche ist. Also, auch, ja, nicht gerade so zerdrücken und so, ihr wisst schon, Fliegen. Ist nicht gerade appetitlich dann alles. Also, einfach dranbleiben. Gibt auch mal einen nützlichen Tipp hier am Nachmittag für euch. Hier noch Keimzeit vor den regionalen Nachrichten.

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1: Mein Name ist Thorsten Weikert. Nymphenbad im Dresdner Zwinger wird aufpoliert. Plauen gibt Neuendorfer Straße nach Bauarbeiten frei. Auftakt für dreiwöchiges Weinfest in Chemnitz. Die Meldungen im Einzelnen. Im Dresdner Zwinger wird das Nymphenbad in Schuss gebracht. Wie der Staatsbetrieb Sächsisches Immobilien- und Baumanagement mitteilt, hat die jahrelange Nutzung des Brunnens sichtbare Spuren im Sandstein hinterlassen. Flechten, Moose und Algen hätten die Oberflächen angegriffen. Darüber hinaus habe das Wasser den Kalk aus den Fugen gewaschen und Skulpturen und Wände mit Schleiern überzogen. Fachleute lösen nun den Kalk mit Ameisensäure, entfernen organische Belege mit Wasserdampf und ziehen mit destilliertem Wasser die Salze aus dem Gestein. Gleichzeitig werden etliche Figuren restauriert, damit sie zum Ende der Sanierungsarbeiten im Herbst im neuen Glanz erstrahlen können. Das Nymphenbad entstand vor gut 300 Jahren zur Hochzeit von Kurprinz Friedrich August II. Und Maria Josepha von Österreich. Das Gestein stammt aus dem Elbsandsteingebirge. Ein Jahr lang wurde im Plauener Westen an der Neuendorfer Straße gewerkelt. Seit heute Mittag rollt wieder der Verkehr. Zwischen der Kneisenaustraße und der Teichstraße wurde die Neuendorfer Straße von Grund auf erneuert. Ausgetauscht wurden dabei die Trinkwasserleitung, der Regenwasserkanal und der Mischwasserkanal. Außerdem haben die Stadtwerke die Gasleitungen erneuert. Entstanden sind außerdem neue Geh- und Radwege und neue Stellflächen für Autos. Am Straßenrand wurden neue Lampen aufgestellt. Allein in den Straßenbau hat die Stadt rund 760.000 Euro investiert. Die Neuendorfer Straße zählt zu den wichtigsten Verkehrsachsen in Plauen. Sie führt vom neuen Rathaus im Zentrum über die westlichen Wohngebiete bis zum Stadtteil Neuendorf. In der Chemnitzer Innenstadt fällt am heutigen Abend der Startschuss für das diesjährige Weinfest. Dem Veranstalter zufolge gibt es gut 3 Wochen lang ein abwechslungsreiches Programm zum Feiern, Entdecken und Verweilen. Als besonderer Höhepunkt gilt die überarbeitete Weinlounge am Jakobikirchplatz. Sie soll zum Treffpunkt für Genießende werden mit DJ-Abenden und Live-Musik. Auch Kreative kommen an der Weinlounge auf ihre Kosten. Unter professioneller Anleitung können Interessierte eigene Kunstwerke gestalten. An den Sonntagen ist jeweils Kinderkirmes angesagt. Mit dabei sind außerdem wechselnde Stände von Vereinen und mit Kunsthandwerk. Gastronominnen und Gastronomen servieren regionale und internationale Spezialitäten. Und zum Weinfest darf natürlich der gute Tropfen nicht fehlen. Den schenken ausgewählte Winzerinnen und Winzer sowie Weinhändlerinnen und Weinhändler aus. Soweit die Meldungen.
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2: Hier vom Second Radio Studio Markleberg, 26 Grad. Ja, wir sitzen hier direkt an der Sonne. Und bis heute Abend bleibt es auch vielerorts sonnig und trocken. Die Abendtemperaturen, die liegen dann zwischen 20 und 24 im oberen Erzgebirge bei 17 Grad. Und die Nacht, die bleibt leicht bewölkt und teilweise auch klar, also Sterne gucken angesagt. Trocken bleibt's und die Temperatur, die sinkt auf 13 bis 7 Grad in manchen Hochtälern, ein bisschen drunter. Und morgen, da geht's auch mit viel Sonnenschein und ein paar lockeren Wolkenfeldern durch den Tag. Es bleibt trocken und die Temperatur, die steigt auf 26 bis 30 Grad. Und auch der Sonntag bringt noch, ja, zeitweilig Sonnenschein. Später, da kommen dann die Wolken dazu, vor allem am Abend, dann nimmt die Schauer- und Gewitterneigung zu. Es wird nochmal sommerlich warm, aber der Montag, der wird dann nochmal unbeständiger und etwas kühler. Auch der Dienstag, aber dann ab Mittwoch, da gehen die Temperaturen wieder nach oben.
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2: Mittlerweile 15.34 Uhr und ja, geht gleich weiter hier.
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2: Genau, bei mir hat sich's gerade selbstständig gemacht hier. Aber ich will euch erst noch ein bisschen was von den Straßen erzählen bei uns im Sachsenland. Die A4 Richtung Görlitz, nämlich zwischen Kotersdorf und Grenzübergang Ludwigsdorf, haben wir 4 Kilometer Stau. Da braucht ihr mal 20 Minuten länger. Dann habe ich die A9 Richtung München zwischen Wiedemar und Schkeuditzer Kreuz. Da gibt's Sichtbehinderung durch Staub. Also da bitte vorsichtig fahren. Also circa bis 20 Uhr. Die mögliche Staubentwicklung ist aufgrund von Erntetätigkeiten auf dem angrenzenden Feld. Also da eine Schimpfen, also schön langsam fahren. Vorsicht auf der A13 auch noch Richtung Dresden zwischen Ruhland und Ortrand. Da liegt nämlich eine Metallstange auf der rechten Fahrspur. Hier habe ich noch die A17 Richtung Prag. Das wäre dann zwischen Heidenau und Pirna. Da liegen Reifenteile auf allen Fahrstreifen. Und in Leipzig, nämlich in der Maximilianallee. Also da ist stadteinwärts Stau wegen Bauarbeiten. Und da könnte es bis zu 30 Minuten länger dauern. Also da müsstet ihr ein bisschen Zeit mitbringen. Ja, das waren soweit erstmal die Störungsmeldungen an diesem Nachmittag. Wünsche euch natürlich gute Fahrt. Und ich habe auch ein paar Blitzer. Und zwar in Chemnitz in der Leipziger Straße stadteinwärts, auf der B101 am Ortsausgang Meißen Richtung Großenhain, da beidseitig, in Heidenau auf der Hauptstraße Richtung Dresden und in Dresden in der Koschitzer Straße in beiden Richtungen. Ich hätte noch viele, viele Blitzer mehr, aber ihr passt sowieso auf euch auf. Also gute Fahrt und natürlich blitzerfreie Fahrt.
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2: Jo, und die wünscht euch natürlich einen ganz, ganz tollen Feierabend, falls ihr ihn schon habt. Und wenn noch nicht, ist bestimmt gleich soweit.

Tja, Six was. Nein, dieser Band jammer ich immer noch hinterher, weil die es nicht mehr gibt. Die hatten sich dann schon auch wieder Ende der 90er aufgelöst. Leider. So, wir kommen nochmal auf die Fliegen zurück. Also uns nerven sie gerade hier mörderlich. Also das ist der Wahnsinn. Das ist nicht jeden Tag, ihr habt das bestimmt auch schon bemerkt. Aber die Fliegen, die tragen ja wirklich Keime auf den Esstisch, vermehren sich rasant. Und vielleicht kann eine simple Falle sie stoppen, bevor es richtig eklig wird. Die Summe, Summ, Summ, Summ, die Summe, die Fliege nämlich, die summt durchs Wohnzimmer. Ja, dann landet die auf dem Brot, hebt wieder ab und die Fliegenklatsche, die trifft vielleicht wirklich nur immer in die Luft. Und gegen diese nervigen Plagegeister, da gibt es eine ganz simple Falle, die könnt ihr nämlich selber bauen aus Dingen, die ihr zu Hause habt. Also, da nehmt ihr ein bisschen Zeitungspapier, also einen Pinsel, eine Schnur mit zur Hand, baut daraus laut Ökotest, bin ich nämlich gewesen, im Handumdrehen einen eigenen Fliegenfänger. Also aus schmalen Papierstreifen wird ein kleines Büschel gebunden und aufgehängt und darauf kommt eine hauchdünne Schicht Honig. Also sparsam damit umgehen. Erstens mal Honig soll man ja lieber selbst essen, aber sonst tropft es natürlich auch. Und der süße Geruch, der zieht die Fliegen magisch an und wer sich draufsetzt, naja, der sitzt fest. Also, denn die Fliegen nerven nicht nur, weil sie vielleicht herumfliegen und uns ankrabbeln, aber laut dem Institut für Schädlingskunde gilt die Stubenfliege als Hygieneschädling. Also sie pendelt nämlich zwischen Exkrementen, fauligen Stoffen und Lebensmitteln hin und her und trägt so Bakterien auf den Esstisch. Und das kann dann zum Risiko werden, denn die Stubenfliegen, die schmecken mit den Füßen und sammeln dabei Keime an den Beinen. Und bei Menschen lösen diese unter anderem Durchfall oder auch Augeninfektionen aus. Bei jeder Eiablage legt eine Fliege nämlich rund 150 Eier. Das sieht man manchmal gar nicht. Und im Sommer bis zu 6 Mal, so wird es berichtet. Und nach jeder, ja, nicht jeder will gleich immer eine Falle bauen oder diesen komischen, ekligen, da gibt es so einen braunen, ja, wo die dann alle dran kleben und so. Obwohl, jetzt klebt es auch, aber die kann man ja dann vielleicht abmachen und ich würde sie dann wieder ins Freie lassen. Vielleicht tut sie sich wieder aufrabbeln. Ich tue ja keiner Fliege was zu leide. Aber gut geeignet sind auch so ätherische Öle, Lavendel, Eukalyptus. Denn schon wenige Tropfen auf dem Kissen oder die Duftlampe, da entfalten sie auch ihre Wirkung. Also deswegen, es ist nicht so einfach mit den Fliegen. Aber wie gesagt, sie sind, hier steht auch noch, das habe ich noch gelesen, es passiert oft, uns ist das letztens auch passiert, man sitzt im Freien und trinkt ein Glas Wein und schwupps ist eine Fliege drin. Tja, und wenn man dann bedenkt, sie hat dann an den Füßen schon mal irgendwo anders gesessen und jetzt habt ihr das in euren Wein. Tja, man sagt nun Alkohol tötet alle Bakterien, aber das ist auch ziemlich eklig. Also macht einen Deckel immer drauf, wenn ihr draußen sitzt, damit nicht erst irgendein Insekt reinfliegt, sonst am besten wegschmeißen. Das ist dann wirklich wegkippen die beste Lösung. Also wie gesagt, die Fliegen tragen Keime auf den Esstisch, vermehren sich rasant. Ja, und vielleicht wollt ihr auch mal so eine ganz simple Fliegenfalle bauen, aus schmalen Papierstreifen, kleines Büschel gebunden, aufgehängt und hauchdichte oder hauchdünne Schicht Honig dran. So sieht's aus.

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1: Tja, da kann es natürlich wieder mit den Entscheidungen schwer werden. Denn in Leipzig und auch überhaupt im ganzen Sachsenland an diesem Wochenende gibt es so viele Veranstaltungen. Und wir geben euch natürlich da auch immer viele Tipps mit ins Wochenende. Ja, und wer morgen Lust hat, in Leipzig auf den Augustusplatz zu gehen, der darf nach Herzenslust spielen. Ja, da kann auch getobt werden oder sich auch bewegt werden, also die Kids vor allen Dingen. Denn bereits zum 7. Mal verwandelt sich also der Augustusplatz zum Leipziger Kinderfestival. Kostenlos, 40 Mitmachaktionen, eine riesige Spielwiese ist das. Und auf dem zentralen Platz vor der Oper, da können verschiedene Bereiche dann auch erkundet werden. Es geht darum, Wissen und Technik, Spiel, Sport, Gesundheit, Ernährung, Action, Abenteuer, Kreativität. Die Wasserwerke, Stadtwerke und die Verkehrsbetriebe, die laden da auch zu einer Mitmachrallye rund um die Themen, ja, was dazugehört, Wasser, Energie und Mobilität ein. In diesem Jahr, da ist auch die DEKRA wieder da mit wichtigem Thema der Verkehrserziehung und auch die Wohnungsbaugenossenschaft Kontakt EG, da dürfen die Kinder dann mit so einem CW durchfahren und weitere Fahrzeuge sind dann auch noch da. Also sportlich geht es auch in der Abteilung Floorball des SC DHFK Vereins und den RB Leipzig zu. Also vieles ist los, es kann gespielt werden und für die Kleinen, da gibt es auch so Bobbycar, eine Challenge sogar, da können die dann antreten. Und zur Ernährung und Gesundheit, da gibt es spannende Aktionen und die DHK Gesundheit und ist mit dabei und Kreativität auch. Ansonsten viele verschiedene Vereine, da könnt ihr euch informieren, gibt es viele Stände und steht natürlich auch alles im Vordergrund für die Kinder. www.leipziger-kinderfestival.de könnt ihr euch gern selbst nochmal informieren und morgen geht es dann los, Samstag und Sonntag, da geht's dann wie oder ja, nach Herzenslust kann getobt werden. Ihr natürlich mit, ihr lieben Erwachsenen, aber ansonsten natürlich für die Kinder. Das ist nun schon das 7. Mal, dass das Leipziger Kinderfestival auch stattfindet auf dem Augustusplatz. So, und um euch auch ein bisschen Lust zu machen, auch am Sommer, und vielleicht habt ihr auch so einen tollen Roller, so eine Vespa, denn die Vespa wird 80 Jahre alt. Und auch Louis Austin, der Österreicher. Und da gibt es ja eine Premiere, nämlich für einen Song. Schon seit einer Woche habe ich ihn auch morgens immer gespielt, aber nachmittags ist er noch nie gelaufen. Tolle Roller. Also herzlichen Glückwunsch für die Vespa.

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1: Ich bin Thomas Bleskin. Bundeskanzler Merz hat den angekündigten Umbau seiner Regierung begonnen, einzelne Personalentscheidungen aber vertagt. Neue Kanzleramtschefin wird Gesundheitsministerin Wagen.
2: Merz lobt sie als durchsetzungsstarke Politikerin.
3: Herr Wagen hat in den vergangenen Monaten in der Bundesregierung als Gesundheitsministerin gezeigt, dass sie ein Ministerium führen, dass sie Reformen auch gegen Widerstände durchsetzen kann.
2: Im Kanzleramt muss sie nun die Arbeit der Koalition und die Zusammenarbeit mit den Ländern koordinieren. In der Union hat Wagen einen steilen Aufstieg geschafft. 2021 wurde sie etwa parlamentarische Fraktionsgeschäftsführerin. Bei der Übernahme des wichtigen Postens im Kanzleramt soll sie nun aus familiären Gründen allerdings gezögert haben. Die neue Aufgabe will sie aber, wie sie sagt, mit voller Kraft angehen. Dirk Zeitler, Berlin.
1: Neuer Gesundheitsminister im Bundeskabinett wird CDU-Generalsekretär Linnemann. Digitalstaatssekretär Amthor wechselt als Bund-Länder-Beauftragter ins Kanzleramt. Unklar bleibt dagegen die Zukunft von Verkehrsminister Schnieder. Nach dpa-Informationen wollte Merz ihn entlassen, äußerte sich aber nicht dazu. Aus Unionskreisen hieß es, ein vorgesehener Nachfolger habe kurzfristig abgesagt. Der DFB hat nach dem WM aus die Nachfolge von Julian Nagelsmann geregelt. Wunschkandidat Jürgen Klopp soll die Nationalelf auf Erfolgskurs bringen. Ex-Weltmeister Per Mertesacker wird DFB-Geschäftsführer.
4: Leidenschaftlich und redselig präsentiert sich Klopp bei seinem ersten Auftritt als Bundestrainer im schwarzen T-Shirt. Es sei ein sehr besonderer Tag für ihn und der Höhepunkt seiner Karriere. Er will beim DFB alle Steine umdrehen, sagt er, und nimmt auch die Medien in die Pflicht. Wenn ihr euch daneben benehmt oder meine Familie nicht in Ruhe lasst, bin ich weg. Klopp will, dass das Land wieder Lust hat auf die deutsche Mannschaft. Alle Spieler, die Gas geben, würden mit ihm viel Spaß haben. In gut 2 Monaten steht Klopp erstmals an der Seitenlinie in der Nations League gegen die Niederlande. Thomas Bremser, Redaktion.
1: Der schwäbische Batteriehersteller Varta hat nach Angaben aus Finanzkreisen einen Antrag auf Insolvenz in Eigenverwaltung gestellt. Zuvor war in dieser Woche bekannt geworden, dass eine Zerschlagung des Unternehmens droht. Hintergrund: wichtige Geldgeber wollten das Geschäft mit Haushaltsbatterien aus dem Konzern herauslösen.
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5: Auch am Nachmittag wechseln sich Sonne und Wolken ab. Es bleibt trocken, die Temperaturen liegen heute bis zum Abend hin zwischen 20 und 25 Grad. Auf dem Erzgebirgskamm werden maximal 17 Grad gemessen. Der Wind weht schwach bis mäßig aus westlichen Richtungen. In der Nacht bleibt es überwiegend locker bewölkt und die Temperaturen sinken ab auf 12 bis 15 Grad. Morgen gibt es reichlich Sonne und maximal 30 Grad.
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6: 16:03 in Leipzig in der Maximilianallee, da stockt es immer noch stadteinwärts wegen Bauarbeiten, also ungefähr 30 Minuten müsstet ihr da Zeitverlust rechnen. Die A17 Richtung Prag zwischen Heidenau und Pirna besteht immer noch Gefahr durch Reifenteile auf allen Fahrstreifen. Die A14 Richtung Magdeburg zwischen Döbeln-Ost und Döbeln-Nord, da liegt eine verlorene Ladung auf allen Fahrspuren, oh je, also auf der A14 Richtung Magdeburg. Die A9 Richtung München zwischen Wiedemar und Schreudelsow Kreuz, das gibt Sichtbehinderung, da ist nämlich Staub, bitte vorsichtig fahren. Das Ganze bis heute Abend wahrscheinlich, denn das ist die mögliche Staubentwicklung aufgrund von Erntetätigkeiten auf dem angrenzenden Feld an der Autobahn. So, und noch Vorsicht auf der A4 Richtung Frankfurt zwischen Wilsdruff und Dreiknossen, da liegt auch ein Reifen auf

0: der mittleren Fahrspur. So, ein paar Blitzer gebe ich euch auch noch mit auf den Weg. Und zwar auf der B95 in Chemnitz in der Leipziger Straße stadteinwärts. Dann auf der B173, das ist die Ortsumfahrung Kesselsdorf Richtung Freiberg. In Weißenborn am Ortseingang aus Richtung Freiberg. Und hier ist noch einer in Niedermühlsen Richtung Turm. Ich wünsche allen, die unterwegs sind, gute Fahrt und kommt unbeschadet an euer Ziel.
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0: Ja, und ich wünsche euch natürlich auch einen wundervollen Nachmittag. Es ist Freitagnachmittag, das ist irgendwie immer ein schönes Gefühl, wenn das Wochenende so vor der Tür steht. Und ich hoffe, ihr habt viel vor am Wochenende oder noch gar nichts. Wenn ihr noch nichts vorhabt, dann lauscht noch die nächste Zeit mit, weil ich habe hier in der Sendung natürlich für euch noch viele Tipps für heute noch und auch fürs Wochenende.

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1: Cool and the Gang, ja. Vom Album 2021 war das dann schon, genau. Und sie haben auch 2023 nochmal ein neues Album produziert. Da habe ich zum Ende der Sendung nochmal einen Song hier in meine Playlist geholt. Aber jetzt geht's mir mal um ein Geburtstagskind heute an diesen 24. Juli. Hat sie nämlich Geburtstag, Jennifer Lynn Lopez. Und ihr kennt sie vielleicht alle auch, unser G-Lo. Erfolgreiche US-amerikanische Sängerin und sie ist ja auch Tänzerin, Schauspielerin, also Entertainerin mit ganz viel Power. Geboren wurde sie in New York 1969 und wuchs in den Bronx auf und schon früh entdeckte sie ihre Leidenschaft fürs Tanzen und arbeitete auch nebenbei sogar als Rechtsanwaltsfachangestellte. Aber die Bühne zog sie mehr an und Anfang der 90er, da startete sie als Tänzerin im Fernsehen durch und bekam dann bald ihre ersten Rollen in Serien. 1999 dann ihr erstes Album On The Six und von ihren lateinamerikanischen Wurzeln geprägt. Da, ja, das kam richtig gut an. Und es folgten dann weitere erfolgreiche Platten. Und sie hatte sogar ein Remix-Album veröffentlicht. Also das war so das erste seiner Art. Hat auch einen Platz 1 in den US-Charts erreicht. Neben der Musik, da hat Jennifer auch Filme gedreht wie Selena, Ein amerikanischer Traum oder auch mal als Geschäftsfrau hat sie sich einen Namen gemacht mit einer eigenen Modelinie und Parfüms. Zudem kennt man sie auch als Jurorin bei American Idol oder durch ihren Auftritt bei einer Amtseinführung von Joe Biden. Da war sie aufgetreten. Also privat gab sie immer wieder Schlagzeilen mit ihren verschiedenen Affären und Männern. Also wir hatten hier eine Liste aufgestellt, aber zum Schluss, beziehungsweise bis August 24, war sie ja mit Ben Affleck zusammen. Da kam dann die Scheidung. Und trotz allem ist ja sie so eine ganz tolle, erfolgreiche und vielseitige Künstlerin. Und ich mag auch sie als Schauspielerin. Also sie hat richtig coole Filme gespielt, auch Krimis. Und deswegen herzlichen Glückwunsch. Happy Birthday, Jennifer Lopez. Ja, sie feiert heute ihren 57. Geburtstag.

0: Jennifer Lopez, Powerfrau, sie hat heute Geburtstag. So, heute Morgen, Morgenwecker, ich telefoniere jeden Freitag, 9.20 Uhr, schon, ich glaube, 2 Jahre, hier in Markkleeberg mit dem Weißen Haus. Und das ist im Agrapark, wer es kennt, es strahlt wirklich weiß steht schon ziemlich lange, das Herfordsche Haus im Agrapark. Und da sitzt die Kultur, also das Amt für Kultur, nämlich das ganze Team. Und ich telefoniere entweder mit dem Markus oder mit dem Thorsten. Und diesmal war der Thorsten da. Und ich habe heute Morgen mit ihm telefoniert, mitgeschnitten. Und wir bringen das euch auch am Nachmittag. Also vor allem diejenigen, die in Markkleeberg zu Hause sind oder die gern zu uns nach Markkleeberg auch zu den Veranstaltungen kommen.
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0: Jo, wir sind hier zu Hause und ich habe ihn am Telefon an der Strippe. Er sitzt im Weißen Haus, nämlich der Thorsten. Hallo, guten Morgen.
2: Hallo, guten Morgen an dich, Angie, und an Second Radio-Hörer.
0: Ja, genau. Also es ist Freitag und das ist schon so Tradition, dass wir immer miteinander telefonieren. Und du erklärst oder sagst uns, den lieben Hörerinnen und Hörern da draußen, was das alles am Wochenende in Markkleeberg los ist.
2: Am Wochenende ist sicherlich das größte Ereignis das Sommerkino hier bei uns im Agrapark, direkt neben dem Weißen Haus auf der Buchenwiese, hat eine große LED-Leinwand, ist die aufgeschlagen worden. Und da werden schon seit gestern Filme gezeigt, Sommerkino. Und da gibt's, das ist eine Premiere sozusagen, dass wir das hier haben. Also ein großes Medienunternehmen hat das hier sozusagen aufgebaut. Das nenne ich jetzt mal nicht, weil das ist genug gebrandet. Wenn die Hörerinnen und Hörer dann vorbeikommen, dann sehen sie das, wer das ist. Da gibt es auf jeden Fall kostenlos Filme zu sehen, und das ist doch wirklich was Schönes. Mit Liegestühlen und unter den Buchen hier auf der Buchenwiese im Agrapark. Und wer vorbeikommen möchte, heute wird da 16 Uhr Lilo und Stitch gezeigt und heute Abend der Film House of Gucci. Und das ist immer das Prinzip des Sommerkinos. Nachmittags gibt es einen Familien- oder Kinderfilm. Und am Abend dann was für die Erwachsenen. Morgen dann dann um 16 Uhr Zoomania und 19.30 Uhr ein Klassiker, Richard Gere und Julia Roberts in Pretty Woman. Und am Sonntag kann man 16 Uhr Asterix bei den Olympischen Spielen zuschauen und 19.30 Uhr einen deutschen Kassenschlager, sozusagen das perfekte Geheimnis, wird da gezeigt.
0: Ja,
2: und ich denke, dass klingt doch eigentlich nach ganz guter Unterhaltung.
0: Auf jeden Fall, das Wetter spielt auch mit. Wenn du sagst Liegestühle, da habe ich immer so Bilder im Kopf, dass da schon das Handtuch hingeworfen wird, weil man sich dann das reservieren will.
2: Ja, vielleicht möglicherweise. Also zeitiges Kommen ist sicherlich nicht so schlecht. Da wird es sicherlich viel Zuspruch geben. Insofern, aber das Handtuch kann man vielleicht trotzdem zu Hause lassen.
0: Ja, auf jeden Fall, genau. Mhm. Sehr, sehr schön. Ja. Das ist doch schon eine großartige Sache. Und hast du noch einen Tipp?
2: Ja, auf jeden Fall. Also Samstag und Sonntag ist wieder der Agra Antikmarkt für alle Frühaufsteher und alle, die so ein bisschen schauen wollen, ob sie noch ein bisschen was brauchen, was sie sich zu Hause hinstellen wollen und noch ein Action frei haben auf dem Schrankbord oder im Wohnzimmer und gerne so auf ein bisschen Antikes und Vintage-Möbel und Krimskrams stehen, sage ich jetzt mal ein bisschen salopp, die können zum Agra Antikmarkt gehen, der ist am Wochenende, und schauen, ob sie da was Tolles für sich finden. Und wer am Sonntag dann um 15 Uhr, wenn der Agra Antikmarkt schließt, noch Lust hat auf gute Musik, der kann zum Parkschloss gehen. Hier im Agrapark, da gibt es am Sonntag, wie die letzten Wochenenden auch, die Matinee, und diesmal spielt die Leipziger Band Yanda. Die machen so schönen, angenehmen Deutschpop mit tollen Melodien, Gitarre und ein paar unterhaltsamen Texten. Ich glaube, das wird ganz angenehm am Sonntag um 15 bis 18 Uhr im Musikpavillon am Parkschloss.
0: Okay, das ist ja dann auch Open Air sozusagen, ja?
2: Das ist auch Open Air, genau.
0: Sehr, sehr schön. Ja, ne, dann haben wir es doch wieder, oder?
2: Ja, ich denke, da sollte doch eigentlich für jeden was dabei sein. Und ja, das Wetter wird schön am Wochenende, da kann man draußen Kultur genießen und auch mal den See mal für eine Stunde oder zwei links liegen lassen, bevor man dann abends oder vielleicht am Morgen sich nochmal erfrischt. Und ich denke, da haben wir doch ganz gute Aussichten aufs Wochenende.
0: Genau, das ist super von dir. Und vielleicht mal noch einen kurzen Hinweis, da habt ihr doch letztens erst eine Ausstellung eröffnet bei euch dort im Weißen Haus. Die kann man doch auch noch besichtigen.
2: Die kann man besichtigen, allerdings nicht am Wochenende. Da müsste man dann am Dienstag vorbeischauen. Die Katrin Henschler stellt aktuell bei uns aus große Bilder, die mit Teer gemalt sind. Das ist wirklich was Besonderes auf Glas oder hinter Glas. Und das hat einen ganz tollen Eindruck. Und die muss sagen, die Ausstellung wird auch schon sehr gut angenommen. Also wir haben schon sehr, sehr viele Besucherinnen und Besucher hier bei uns begrüßen dürfen. Und ich denke, das ist sehr vielversprechend angelaufen. Und da lohnt es sich auf jeden Fall vorbeizukommen. Also Dienstag bis Donnerstag ab 10 Uhr machen wir auf und dann bis 18 Uhr ist geöffnet.
0: Dankeschön. Genau. Also ich muss mir das nämlich auch noch anschauen. Ja, dann schönes Wochenende schon mal. Und ja, wie gesagt, eine Woche ist schnell um. Wir hören uns dann nächsten Freitag zur gleichen Zeit, gleicher Sender. Also liebe Grüße ans Team.
2: Ja, danke und schöne Grüße auch an alle Hörerinnen und Hörer von Second Radio und ein schönes Wochenende.

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1: Mein Name ist Thorsten Weikert. Nymphenbad im Dresdner Zwinger wird aufpoliert. Plauen gibt Neuendorfer Straße nach Bauarbeiten frei. Auftakt für dreiwöchiges Weinfest in Chemnitz. Die Meldungen im Einzelnen. Im Dresdner Zwinger wird das Nymphenbad in Schuss gebracht. Wie der Staatsbetrieb Sächsisches Immobilien- und Baumanagement mitteilt, hat die jahrelange Nutzung des Brunnens sichtbare Spuren im Sandstein hinterlassen. Flechten, Moose und Algen hätten die Oberflächen angegriffen. Darüber hinaus habe das Wasser den Kalk aus den Fugen gewaschen und Skulpturen und Wände mit Schleiern überzogen. Fachleute lösen nun den Kalk mit Ameisensäure, entfernen organische Belege mit Wasserdampf und ziehen mit destilliertem Wasser die Salze aus dem Gestein. Gleichzeitig werden etliche Figuren restauriert, damit sie zum Ende der Sanierungsarbeiten im Herbst im neuen Glanz erstrahlen können. Das Nymphenbad entstand vor gut 300 Jahren zur Hochzeit von Kurprinz Friedrich August II. Und Maria Josepha von Österreich. Das Gestein stammt aus dem Elbsandsteingebirge. Ein Jahr lang wurde im Plauener Westen an der Neuendorfer Straße gewerkelt. Seit heute Mittag rollt wieder der Verkehr. Zwischen der Kneisenaustraße und der Teichstraße wurde die Neuendorfer Straße von Grund auf erneuert. Ausgetauscht wurden dabei die Trinkwasserleitung, der Regenwasserkanal und der Mischwasserkanal. Außerdem haben die Stadtwerke die Gasleitungen erneuert. Entstanden sind außerdem neue Geh- und Radwege und neue Stellflächen für Autos. Am Straßenrand wurden neue Lampen aufgestellt. Allein in den Straßenbau hat die Stadt rund 760.000 Euro investiert. Die Neuendorfer Straße zählt zu den wichtigsten Verkehrsachsen in Plauen. Sie führt vom neuen Rathaus im Zentrum über die westlichen Wohngebiete bis zum Stadtteil Neuendorf. In der Chemnitzer Innenstadt fällt am heutigen Abend der Startschuss für das diesjährige Weinfest. Dem Veranstalter zufolge gibt es gut 3 Wochen lang ein abwechslungsreiches Programm zum Feiern, Entdecken und Verweilen. Als besonderer Höhepunkt gilt die überarbeitete Weinlounge am Jakobikirchplatz. Sie soll zum Treffpunkt für Genießende werden mit DJ-Abenden und Live-Musik. Auch Kreative kommen an der Weinlounge auf ihre Kosten. Unter professioneller Anleitung können Interessierte eigene Kunstwerke gestalten. An den Sonntagen ist jeweils Kinderkirmes angesagt. Mit dabei sind außerdem wechselnde Stände von Vereinen und mit Kunsthandwerk. Gastronominnen und Gastronomen servieren regionale und internationale Spezialitäten. Und zum Weinfest darf natürlich der gute Tropfen nicht fehlen. Den schenken ausgewählte Winzerinnen und Winzer sowie Weinhändlerinnen und Weinhändler aus. Soweit die Meldungen.
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1: Auch am Nachmittag wechseln sich Sonne und Wolken ab. Es bleibt trocken, die Temperaturen liegen heute bis zum Abend hin zwischen 20 und 25 Grad. Auf dem Erzgebirgskamm werden maximal 17 Grad gemessen. Der Wind weht schwach bis mäßig aus westlichen Richtungen. In der Nacht bleibt es überwiegend locker bewölkt und die Temperaturen sinken ab auf 12 bis 15 Grad. Morgen gibt es reichlich Sonne und maximal 30 Grad.
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2: 16.34 Uhr. Ich habe immer noch die Meldung. Das geht auch bis heute Abend so. Ab 20 Uhr. Bis dahin könnte es eine mögliche Staubentwicklung geben aufgrund von Erntetätigkeiten. Das ist die A9 Richtung München zwischen Wiedemar und Schkeuditzer zur Kreuz. Also Sichtbehinderung durch Staub. Also da bitte vorsichtig fahren. Dann habe ich noch die A9 Richtung München zwischen Bad Dürrenberg und Kreuz-Ribbachtal. Da besteht Gefahr durch Gegenstände. Das sind Reifenteile auf dem rechten und dem mittleren Fahrstreifen, also bitte besonders vorsichtig fahren. A14 Richtung Magdeburg zwischen Grimma und Klinger, es staut, dort gab es einen Unfall. Vorsicht auf der A14 Richtung Dresden zwischen Leisnig und Döbeln-Nord, da liegt eine verlorene Ladung auf der Fahrbahn. Und immer noch in Leipzig in der Maximilianallee, stadteinwärts, Staus wegen Bauarbeiten, da mal sogar 30 Minuten Zeitverlust einplanen. Hier habe ich noch eine Meldung bekommen von der B169, das ist am Abzweig Zschorlau. Da gab es einen Motorradunfall, also da geht auch gerade nichts mehr. Die B175 in Nossen, Vorsicht, im Kreisverkehr Waldheimer Straße, da liegt Raps und es ist Öl auf der Fahrbahn. Also was heute alles verloren wird, ja genau, da kommt meine Zunge gar nicht hinterher. So, noch die Blitzer für euch, ist nicht mehr so viel an Blitzern unterwegs, aber trotzdem fahrt bitte vorsichtig. In Niedermürsen Richtung Thum und Ebersbach in der Georgswalder Straße stadtauswärts, in Dresden in der Gartenstraße stadtauswärts und wer unterwegs ist, am Ortseingang Weißenborn aus Richtung Freiberg aufpassen. Wünsche allen, die unterwegs sind, gute Fahrt und kommt unbeschadet an euer Ziel.
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2: Und das bin ich und ich wünsche euch natürlich einen ganz, ganz tollen Freitagnachmittag. Schon mal schönen Feierabend. Wir sind die Jungs aus Großbritannien.

Tja, die Cooks. Ich mag sie, also ich spiele sie auch sehr, sehr oft am Morgen mit hier, auch auf Second Radio. So, Unbekannte haben seit Mitte Juni mehrere Felsen in der Sächsischen Schweiz beschädigt. Und wie die Polizeidirektion Dresden mitteilte, da nutzen die Täter mutmaßlich Akkuwerkzeuge, um in den Sandstein und in Denkmäler die Initialen J und D zu ritzen. Ja, diese ergänzten sie mitunter um ein Herzsymbol. Also betroffen sind etwa Schrammstein, Aussicht, der Pappstein, der Herkulessäulen in Bielertal und das Schrammtor. Und nach derzeitigem Kenntnisstand geht es um 13 Flächen. Also die Polizei ermittelt wegen gemeinschädlicher Sachbeschädigung und sucht natürlich nach Zeugen. Also ich denke auch, das ist mehr als eine Unsitte, an Bäumen oder auch Wänden oder auch Felsen seine Initialen zu hinterlassen. Ja, wenn man sich liebt, möchte man gerne irgendwelche blödsinnige Dinge machen. Aber ihr kennt das ja mit den Schlössern. Das ist vielleicht eine schönere Idee, dort wo an den Brücken das möglich ist, dass man da vielleicht sein Herzchen dort lassen kann. Aber gleich 13 Mal und dann auch noch Sandstein und Denkmäler mit richtigem Werkzeug da einzuritzen. Ja, man hat das auch, ich kenne das auch noch, hurra, das soll, schon nicht mal in Bäume darf man das tun, also die armen Bäume. Und wie gesagt, wenn ihr da irgendwas mit gesehen habt oder irgendwie zur Sachbeschädigung was sagen könnt, denn die Polizei, die ermittelt und sie sucht noch nach Zeugen. Also man hofft, dass das nun nicht weitergeht, aber das ist natürlich eine ziemliche Unsitte. Wie gesagt, die Polizei sucht noch nach Zeugen für die entsprechenden Taten im Nationalpark Sächsische Schweiz.

Bad Coof waren das. Und vielleicht hat euch der Titel an irgendwas erinnert. Na klar, es ist eine Coverversion gewesen von Depeche Mode, Policy of Two. Und das ist von 1990 vom Album, beziehungsweise es gab auch eine Single. Und da habe ich mir gedacht, dass ich ab wirklich ein Schmankel-Album. Also ich glaube, ihr habt das noch nie irgendwo gesehen. Also da sind alles Coverversionen drauf. Das ist eine Tribute-Zusammenstellung. Da singen ganz bekannte Künstler Depeche Mode Songs. Und da ist zum Beispiel sogar auch Knokator mit dabei oder Götz Alsmann und verschiedene andere Bands. Das ist wirklich unglaublich cool. Und da habe ich mir gedacht, dann spiele ich doch einfach mal noch die B-Seite der Single von damals, aber dann von Depeche Mode.

Ich sage ja immer, wer A sagt, muss auch B sagen. Ich spiele immer sehr gerne von den Singles gerade erst die A-Seite und dann die B-Seite. Aber hier habe ich mir jetzt natürlich das Original geholt, beziehungsweise es ist auch ein Remix vom Song. So, es ist 16 Uhr und 51. Es geht mal wieder um den Mond. Ja, am 29. Juli, also nächste Woche, da zeigt sich der Mond wieder in voller Pracht. Und er erreicht dann 16.35 Uhr seine Opposition zur Sonne. Also von uns aus gesehen steht er dann genau gegenüber der Sonne, hinter der Erde. Also richtig sichtbar als Vollmond wird er dann erst am Abend. Und in Görlitz zum Beispiel, da geht der Mond um 21.04 Uhr auf, in Merseburg erst um 21.17 Uhr und in Eisenach, ja, erst 21.22 Uhr. Und danach wandert er dann immer wieder tief am südlichen Himmel von Ost nach West. Ja, nach Mitternacht, da folgen ihm zwei Planeten, nämlich Saturn. Der steigt im Osten auf und steht bis zum Sonnenaufgang ganz hoch im Süden. Könnt ihr dann auch sehen, kann man gucken. Ja, kurz nach 2 Uhr erscheint im Nordosten dann der Mars und bewegt sich ebenfalls in Richtung Süden. Also, wenn die Nacht klar ist, wie es aussieht, kann man das sehr, sehr schön beobachten. Ja, der Juli-Vollmond, der hat ja viele Namen. Man sagt, der eine sagt Heumond, weil im Juli die Heuernte läuft. Metmond, weil jetzt viel Honig geerntet wird, aus dem früheren vielleicht das Wikingergetränk Met gemacht wurden. Und Donnermond gibt es auch, passend zu den Sommergewittern. Gibt aber auch Kräutermond, weil die Heilkräuter zur Vollmondzeit besonders wirkungsvoll sein sollen. Also auf Kräutersuche gehen. Nordamerikanische Ureinwohner, die nannten ihn auch den Lachsmond, Backmond oder Bärenmond nach dem Wanderverhalten der Lachse, dem Geweih der Hirsche oder der Bärenante. Also egal, glaube ich, wie man ihn nennt, der Vollmond jedenfalls am 29. Juli, der wird bestimmt schön anzuschauen sein, wenn das Wetter mitspielt. Und ich glaube schon, das wird mitspielen. Und vielleicht merkt ihr euch schon mal vor, der 12. August, da erinnere ich auf jeden Fall noch mal dran, da gibt es wieder eine partielle Sonnenfinsternis mit bis zu 85% Bedeckung. Also wieder ein tolles, weiteres, schönes Himmelsschauspiel bei uns auch hier in Mitteldeutschland zu beobachten. Die Stones natürlich vom neuen Album In the Stars.

hoch er noch kommt, der tolle Mick Jagger. Einfach großartiges Album. Ihr habt es bestimmt auch schon euch angehört, wenn ihr natürlich Stones-Fan seid, so wie ich zum Beispiel. So, in der nächsten Stunde, da schauen wir nochmal in die Ferien in Sachsen. Ist ja schon die Hälfte um, so fast, glaube ich sogar. Und da gibt es noch ein paar Tipps für eure Ferien. Aber vorher noch Dalida und dann die Nachrichten.

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1: Ich bin Thomas Bleskin. Gut 14 Monate nach der Regierungsübernahme stellt Bundeskanzler Merz sein Kabinett neu auf, ausgelöst durch den Rücktritt von Unionsfraktionschef Spahn. Betroffen sind CDU-Positionen der Ministerriege, was wiederum Folgen für die CDU-Parteizentrale hat. Merz plant nach eigenen Worten auch noch weitere Umstellungen in der Regierung.
2: Nina Wagen als Chefin im Kanzleramt und Carsten Linnemann als neuer Gesundheitsminister. Nach einem verpatzten Jahr schwarz-rot ziehe Merz die Reißleine, kommentieren die grünen Fraktionsvorsitzenden. Britta Hasselmann und Katharina Dröge den Kabinettsumbau bissig. Die Salamitaktik, mit der Kanzler sein Kabinett nun offenbar etappenweise umbauen wolle, sei nicht dazu geeignet, Ruhe in die Regierungsgeschäfte zu bringen. Und Linken-Fraktionschef Sören Pellmann sagte der Rheinischen Post, dieses Land brauche keinen Kabinettsumbau, sondern endlich eine andere Politik. Doc Zeitler, Berlin.
1: TikTok gefährdet nach Ansicht der EU-Kommission Kinder und Jugendliche durch zu niedrige Schutzstandards. Die Behörde kritisiert, dass Fremde öffentliche Konten von Minderjährigen sehen und sie mit missbräuchlichen Absichten kontaktieren könnten.
3: 200 Millionen Nutzer hat TikTok in Europa. Kinder und Jugendliche brauchen mehr Schutz, meint die EU-Kommission. Bis jetzt könne jeder in die öffentlichen Nutzerkonten sehen. Das müsse sich ändern. Künftig sollten nur noch von den Jugendlichen selbst akzeptierte Nutzer in die Konten schauen dürfen. TikTok weist die Kritik zurück. Die EU-Kommission hat in den vergangenen Monaten schon ein Verfahren wegen Suchtrisiken gegen TikTok eingeleitet und von Snapchat, Facebook und Instagram verlangt, dass das Mindestalter von 13 Jahren besser kontrolliert wird. Dieter Ebeling, Brüssel.
1: Der Batteriehersteller Warta hat nach Angaben aus Finanzkreisen Insolvenz in Eigenverwaltung beantragt. Eine Gläubigergruppe begründete das Vorgehen mit der angespannten Finanzlage. Eine unabhängige Analyse habe ergeben, dass Warta kurzfristig zusätzliche Millionen benötige. Weitere Geldgeber hätten sich trotz intensiver Gespräche nicht gefunden. Zum Fußball, jetzt ist es offiziell, Jürgen Klopp übernimmt den Neuaufbau der deutschen Nationalmannschaft. Der 59-Jährige tritt die Nachfolge des bei der WM gescheiterten Julian Nagelsmann an. Offizieller Vertragsbeginn ist der 15. August. Der DFB hat ihn bis zur WM 2030 engagiert.
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4: Auch am Nachmittag wechseln sich Sonne und Wolken ab. Es bleibt trocken, die Temperaturen liegen heute bis zum Abend hin zwischen 20 und 25 Grad. Auf dem Erzgebirgskamm werden maximal 17 Grad gemessen. Der Wind weht schwach bis mäßig aus westlichen Richtungen. In der Nacht bleibt es überwiegend locker bewölkt und die Temperaturen sinken ab auf 12 bis 15 Grad. Morgen gibt es reichlich Sonne und maximal 30 Grad.
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5: Um 17 Uhr und 4 Minuten. Ich schaue nochmal auf die Straßen bei uns im Sachsenland. In Leipzig habe ich immer noch die Meldung von der Maximilianallee. Stadteinwärts ist staut wegen Bauarbeiten, aber mit 20 Minuten ist es jetzt auch nicht mehr ganz so schlimm mit dem Zeitverlust. Auch auf der A14 20 Minuten Richtung Magdeburg zwischen Grimma und Klinger. Da habt ihr nämlich 3 Kilometer Stau nach einem Unfall. So, und dann habe ich noch Lauter. Das ist die B96 Straße der Freundschaft zwischen Teich und Parkstraße. Ist auch gesperrt. Da gab es einen Unfall. Und in Nossen, bitte Vorsicht, die B175 im Kreisverkehr Waldheimer Straße. Da liegt nämlich Raps und auch Öl auf der Fahrbahn. Also vielleicht ist es Rapsöl, kann natürlich auch sein. Also bitte passt da gut auf. Und ich habe noch ein paar Blitzermeldungen. Da habe ich die A38 für euch Richtung Göttingen in Höhe Leipzig-Neue-Hart. Da passt bitte gut auf. In Dresden in der Gartenstraße stadtauswärts. In Ebersbach in der Georgswalder Straße stadtauswärts. Und in Dresden.

0: Richtung, jetzt weiß ich gar nicht, nein, in Niedermösen, den gebe ich euch noch mit auf den Weg, Richtung Thun, will ja nicht doppelt gemoppelt alles erzählen. Also ich wünsche euch jedenfalls blitzerfreie und gute Fahrt.
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0: Jo, ich habe Tiefluft geholt. Ich glaube, das habt ihr noch gehört. Ja, ich habe den Freitagssong jetzt in meine Playlist gelegt. Ganz, ganz schnell. Das ist nämlich JJ Cale, Friday.

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2: Ja, und das sage ich auch immer, warum in die Ferne schweifen? Ich glaube, das fragte ja schon Goethe und der hatte recht. Denn wer Sachsen entdecken möchte, der findet hier zahlreiche faszinierende Ausflugsziele und ideal für den Urlaub oder auch den spontanen Tagestrip im Sommer. Ob allein oder mit der ganzen Familie jetzt in Ferien, also Sachsen bietet für jeden Geschmack was. Und ja, vielleicht wart ihr noch nie bei uns in Leipzig. Ihr könnt auch mal die Altstadt in Leipzig besuchen, Dresden oder Görlitz. Also die eindrucksvollen Landschaften der Sächsischen Schweiz, des Erzgebirge, oder wir tauchen mal in die Geschichte der prachtvollen Schlösser und Burgen ein. Ja, da gibt es nämlich auch für die Kinder Top-Empfehlungen, also wenn ihr mit der ganzen Familie kommt, denn da kann man eine spannende Reise in vergangene Zeiten machen und da gibt es museumspädagogische Angebote, also Mitmachausstellungen und familienfreundliche Veranstaltungen. Da wird nämlich die Geschichte lebendig, also die Kinder, die können dabei Türme erklimmen, Ritterrätsel lösen oder auch bei den interaktiven Führungen das Leben im Mittelalter entdecken. Also gleich auch ein bisschen Geschichte mit lernen. Und die Kinder, die dürfen sich teilweise auch verkleiden und in die Rolle von Prinzen und Prinzessinnen schlüpfen. Und ich glaube, das ist mal ein ganz großes und unvergessliches Familienerlebnis. Ja, zum Beispiel die Burg Scharfenstein, das ist auch in Trebach. Ich weiß nicht, ob ihr da schon mal gewesen seid. Und Schloss Scharfenstein, das hat eigentlich das ganze Jahr auch geöffnet. Da gibt es Weihnachts- und Spielzeugmuseum. Und in der mittelalterlichen Burg Scharfenstein aus dem Jahr 1250, da sind die Mythen und die Magie des Erzgebirges zu spüren. Als eines der ältesten Herrschaftssitze in Sachsen, welches seit mehr als 750 Jahren durchgängig bewohnt und belebt wird, da zeigt sich nämlich die authentische Architektur, das Leben seit den mittelalterlichen Urburgen. Ja, und heute bietet dieses Burgmuseum dann eben auch Spaß für Groß und Klein. Das Weihnachts- und Spielzeugmuseum, das gibt es das ganze Jahr, gibt es Einblicke in regionale erzgebirgische Volkskunst. Und ihr kennt ja die traditionellen Mändelmacher, die Nussknacker, die Räuchermännchen, also bis hin zum erzgebirgischen Robin Hood, nämlich Karl Stülpner aus dem Jahr 1762. Also ziemlich spannende Geschichten, kindergerechte Mitmachausstellung und das Mittelalterdorf im ehemaligen Burggarten bietet dann auch Zeit zum Spielen, genießen für die ganze Familie. Also das ist auch so ein bisschen ein Schlechtwetterangebot, aber auch morgen ist ja noch nicht so heiß, ist das natürlich auch ein Tipp für euch. Dann habe ich noch Schloss Rochsburg. Das ist vielleicht auch noch ein Tipp von mir hier, weil Schloss Rochsburg, oberhalb der Zwickauer Mulde gelegen, da bietet es auch eine Ausstellung zur Schlossgeschichte und nam nam nam, es gibt natürlich eine Schokoladenmanufaktur. Ja, auf einem Felssporn inmitten eines Naturschutzgebietes gelegen, wacht die um 1190 erstmals urkundlich erwähnte Rochsburg über das Zwickauer Muldental. Als eine der ersten richtigen Schlossanlagen scheint diese märchenhafte Anlage entrückt aus Raum und Zeit. Ja, wirklich. Es ist ein beliebtes Ausflugsziel, beherbergt seit 1911 ein Museum, ja, und lädt ein, die 800-jährige Geschichte der Anlage hautnah zu entdecken. Also repräsentative Räume, die zeigen, wie hier einst gelebt wurde. Es gibt die Dauerausstellung Leute machen Kleider. Und da kann man über die Mode was erfahren und auch mal in das eine oder andere Kostüm schlüpfen. Also direkt vorm Schloss, vielleicht auch mal gut zu wissen, gibt es nämlich einen großen Parkplatz, der ist sogar für Busse auch geeignet. Und von dort aus ist die Rochsburg in ungefähr 5 Gehminuten zu erreichen. Also morgen auch schon geöffnet ab 10 Uhr. Also vielleicht mal ein Schloss besuchen hier bei uns im Sachsenland. Wir haben ganz, ganz viele. Es nennt sich auch Sachsen, das Schlösserland.

Schön, Elo. So, ich habe euch das heute, glaube ich, am Nachmittag noch gar nicht erzählt. Ich hatte auch heute Morgendienst im Morgenwecker zwischen 6 und 10. Könnt ihr auch jeden Tag einschalten. Ich bin auch morgen nochmal da zwischen 10 und 13 Uhr. Aber heute ist Tag der virtuellen Liebe. Ja, heutzutage leben wir ja in einer digitalen Welt und nicht selten finden wir also auch unsere Liebe auf virtuellen Weg. Also was früher oft noch belächelt wurde, das ist heute mittlerweile Alltag und durchaus auch ziemlich erfolgversprechend. Also so ändern sich halt auch die Zeiten. Und dieser 24. Juli heute, der ist natürlich initiiert worden von allen möglichen Partnerbörsen. Die haben ihn heute zu diesem Virtual Love Day erklärt. Also das ist sowas wie ein kleiner Valentinstag für alle, die ihre Liebe auch im Internet gefunden haben. Und Millionen Menschen in Deutschland, die suchen heute online nach Partnern. Doch wenn es klappt, dann sprechen viele gar nicht gern drüber. Also selbst Paare, die sich übers Netz kennengelernt haben, die erzählen oft lieber eine ganz andere Geschichte. Und Statistiken, die meinen sogar, dass manche ein ganz klassisches Kennenlerngeschichte erfinden, um bei ihrer Familie oder bei Freunden nicht über die Online-Suche reden zu müssen. Und genau diese Scham wollen die Anbieter heute mit diesem Tag der virtuellen Liebe überwinden. Und sie rufen ihre Nutzer dazu auf, offen zu ihrer Internet Liebe zu stehen. Also dabei geht es nicht nur um klassische Partnersuche, sondern auch um unverbindliche Kontakte gibt es ja da auch. Und dort wird betont, dass heute alles ziemlich unkompliziert ist, auch ohne feste Bindung kann man sich natürlich treffen. Ja, aber es wird heute aufgerufen, wie gesagt, da einfach vielleicht mal offen drüber zu sprechen. Und ich hatte auch noch eine Seite gefunden, also da wird das auch alles nochmal erklärt und es gibt auch ein Buch, ja, irgendwie kommen sich manche Menschen natürlich davor, als würden sie ja ihren Partner im Internet einkaufen, so wie ein paar Schuhe, ja, in den Warenkorb. Und die Internetliebe ist natürlich ein Geschäft, bei denen es um Millionen Umsätze geht. Auch daher rührt wohl dieses Unbehagen, vielleicht sich da auch zu outen. Also, versprich mir, ja, das und dies und jenes. Also, deswegen Beweise dafür, dass man sich Liebe bzw. die Kontakte dann auch mittlerweile kauft. Das ist ja dann auch wirklich trotzdem selten. Es gibt aber, ich habe keine Statistik gefunden, wie viele Internetlieben dann wirklich geklappt haben. Ihr seid vielleicht mit dabei. Das ist natürlich wunderbar, wenn es dann klappt und man hat seinen Partner, Partnerin gefunden. Also, ich weiß, wovon ich spreche. Ich habe auch mal, ich hatte auch meine Internetliebe. Und ich kann euch sagen, also wenn ich da mal ein bisschen so plaudere, das hat auch echt mit Gefühlen zu tun. Das ist unglaublich. Und man hat ja auch dann immer Sehnsucht, sich zu sehen. Aber wenn das dann nicht klappt, dann wenn da irgendwas nicht stimmt, wird man dann natürlich ziemlich misstrauisch. Ja? Also, deswegen Vorsicht trotzdem. Aber wenn es geklappt hat, ist es natürlich wunderbar. So, jetzt will ich nicht so viel quasseln, weil gleich 6:30 ist es schon, gibt es wieder regionale Nachrichten. Aber vorher habe ich noch die kleinen Brüder mit Lea zusammen, dass du mich liebst.

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1: Mein Name ist Thorsten Weikert. Nymphenbad im Dresdner Zwinger wird aufpoliert. Plauen gibt Neuendorfer Straße nach Bauarbeiten frei. Auftakt für dreiwöchiges Weinfest in Chemnitz. Die Meldungen im Einzelnen. Im Dresdner Zwinger wird das Nymphenbad in Schuss gebracht. Wie der Staatsbetrieb Sächsisches Immobilien- und Baumanagement mitteilt, hat die jahrelange Nutzung des Brunnens sichtbare Spuren im Sandstein hinterlassen. Flechten, Moose und Algen hätten die Oberflächen angegriffen. Darüber hinaus habe das Wasser den Kalk aus den Fugen gewaschen und Skulpturen und Wände mit Schleiern überzogen. Fachleute lösen nun den Kalk mit Ameisensäure, entfernen organische Belege mit Wasserdampf und ziehen mit destilliertem Wasser die Salze aus dem Gestein. Gleichzeitig werden etliche Figuren restauriert, damit sie zum Ende der Sanierungsarbeiten im Herbst im neuen Glanz erstrahlen können. Das Nymphenbad entstand vor gut 300 Jahren zur Hochzeit von Kurprinz Friedrich August II. Und Maria Josepha von Österreich. Das Gestein stammt aus dem Elbsandsteingebirge. Ein Jahr lang wurde im Plauener Westen an der Neuendorfer Straße gewerkelt. Seit heute Mittag rollt wieder der Verkehr. Zwischen der Kneisenaustraße und der Teichstraße wurde die Neuendorfer Straße von Grund auf erneuert. Ausgetauscht wurden dabei die Trinkwasserleitung, der Regenwasserkanal und der Mischwasserkanal. Außerdem haben die Stadtwerke die Gasleitungen erneuert. Entstanden sind außerdem neue Geh- und Radwege und neue Stellflächen für Autos. Am Straßenrand wurden neue Lampen aufgestellt. Allein in den Straßenbau hat die Stadt rund 760.000 Euro investiert. Die Neuendorfer Straße zählt zu den wichtigsten Verkehrsachsen in Plauen. Sie führt vom neuen Rathaus im Zentrum über die westlichen Wohngebiete bis zum Stadtteil Neuendorf. In der Chemnitzer Innenstadt fällt am heutigen Abend der Startschuss für das diesjährige Weinfest. Dem Veranstalter zufolge gibt es gut 3 Wochen lang ein abwechslungsreiches Programm zum Feiern, Entdecken und Verweilen. Als besonderer Höhepunkt gilt die überarbeitete Weinlounge am Jakobikirchplatz. Sie soll zum Treffpunkt für Genießende werden mit DJ-Abenden und Live-Musik. Auch Kreative kommen an der Weinlounge auf ihre Kosten. Unter professioneller Anleitung können Interessierte eigene Kunstwerke gestalten. An den Sonntagen ist jeweils Kinderkirmes angesagt. Mit dabei sind außerdem wechselnde Stände von Vereinen und mit Kunsthandwerk. Gastronominnen und Gastronomen servieren regionale und internationale Spezialitäten. Und zum Weinfest darf natürlich der gute Tropfen nicht fehlen. Den schenken ausgewählte Winzerinnen und Winzer sowie Weinhändlerinnen und Weinhändler aus. Soweit die Meldungen.
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2: Hier vorm Studio sind 28 Grad. Ja, hier ist die Sonne natürlich immer sehr aktiv. Und die Nacht, da bleibt es leicht bewölkt oder sogar ganz klar. Also ihr könnt dann schon mal zu den Sternen gucken. Es sollen ja schon ein paar Sternschnuppen unterwegs sein. Die Temperatur sinkt auf 13 bis kühle 7 Grad. In manchen Hochtälern noch darunter. Also wird nochmal bibber kalt. Morgen scheint dann häufig die Sonne. Vorübergehend ziehen ein paar Quell- oder Schleierwolken durch. Es bleibt trocken und die Temperaturen, die steigen dann auf 26 bis 30 Grad, also schöne Sommertemperaturen. Der Wind weht schwach bis mäßig aus Südwest. Der Sonntag bringt auch noch zeitweise Sonnenschein, aber später werden die Wolken dann zahlreicher und vor allem am Abend, da nimmt die Schauer- und Gewitterneigung zu und dazu gibt es aber nochmal 27 bis 30 Grad. Montag, da wird es dann vorübergehend unbeständiger und wieder etwas kühler. Und wie es dann weitergeht, das erfahrt ihr dann morgen in der Sendung zwischen 10 und 1. Da gehe ich auch nochmal aufs Wetter der nächsten Woche mit ein.
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2: Immer noch Vorsicht auf der A9 zwischen Bad Dürrenberg und Kreuz Ribbachtal. Besteht Gefahr durch Gegenstände. Es sind Reifenteile auf dem rechten und mittleren Fahrstreifen. Also vorsichtig fahren. Bitte auch vorsichtig weiter auf der A9 Richtung München zwischen Wiedemar und Schkeuditzer Kreuz. Da gibt es immer noch Sichtbehinderung durch Stau. Circa bis 20 Uhr wird mir hier angegeben. Also da ist mögliche Stauentwicklung aufgrund von Erntetätigkeiten auf dem angrenzenden Feld. So, Vorsicht noch auf der A14 Richtung Magdeburg in Höhe Leipzig-Nord. Da liegen Fahrzeugteile auf der mittleren Fahrspur, also ziemlich gefährlich. Und ansonsten noch in Nossen aufpassen, die B175, Vorsicht im Kreisverkehr Waldheimer Straße. Da liegt Raps und auch Öl auf der Fahrbahn. Also ich vermute ja stark, das ist dann Rapsöl. So, das waren soweit die Störungen und ich habe noch ein paar Blitze für euch. Also es hat sich aber schon ein bisschen geschmälert mit den Blitzern. In Dresden noch aufpassen, in der Gartenstraße stadtauswärts, Osteingang Weißenborn aus Richtung Freiberg. Hier ist noch einer auf der A38 Richtung Göttingen in Höhe Leipzig-Neue Hart. Allen, die unterwegs sind, wünsche ich gute Fahrt, kommt unbeschadet an euer Ziel, ja, und einfach gut in den Feierabend.
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1: Ja, den wünsche ich euch natürlich einen tollen Feierabend. Ja, ich habe noch was. Vielleicht habt ihr auch vor, am Wochenende ist ja noch nicht zu Ende mit den Ferien. Ihr habt noch Urlaub, vielleicht fliegt ihr irgendwo hin. Ich gebe euch mal einen Tipp mit auf den Weg. Denn es gibt so geheime Codes der Flugzeugbesatzung. Denn wenn ihr im Flieger von Meerjungfrauen oder von Bobs oder heißen Kaffee hört, also wenn da die Rede ist, das sollten Passagiere nicht zu wörtlich nehmen. Denn im Jargon der Crews bezeichnet man Mermaid, also die Meerjungfrau, nämlich Reisende, die mehr Raum einnehmen, als ihnen zusteht. Wer als Bob bezeichnet wird, ist dagegen fein raus. Also der Begriff steht für Best on Board und bezeichnet einen angenehmen Fluggast. Hot Coffee steht im Crew-Code nicht für ein Heißgetränk, sondern für besonders attraktive Reisende. Also während die Flugbegleiter einen Philipp am liebsten verprügeln würden. Also der Name ist eine Abkürzung für, also dass man ihn auch am liebsten killen würde. Also es gibt noch mehr solcher geheimen Codes, die verrate ich euch aber dann morgen, wenn ihr wieder einschaltet, nämlich zwischen 10 und 1 bin ich nochmal zum Samstag für euch da. Aber jetzt habe ich noch den Jack hier in meiner Playlist und danach gibt es die Good News an diesem Freitag, Fastabend.

0: So, dann schauen wir mal auf die Good News. Und da gibt's Hamburg. Die fördern nämlich unabhängige Verlage. Mit einem neuen Förderprogramm stellt Hamburg künftig jährlich 700.000 Euro für kleine konzernunabhängige Buchverlage bereit. Und damit soll die kulturelle Vielfalt in der Literatur gestärkt werden. Hamburg ist das erste Bundesland mit einer eigenen strukturellen Förderung für unabhängige Verlage. Also wer da noch mehr wissen möchte, der kann einfach mal auf Deutschlandfunk Kultur gehen. Da habe ich das nämlich auch her. So, und dann gibt es noch Tipps fürs Wassersparen, nämlich auf Reisen. Also wer auf Reisen geht, da verbraucht man, die meisten von uns, wesentlich mehr Wasser als zu Hause. Und das setzt sich vor allem solche Regionen, die bereits unter Wassermangel leiden, unter Druck. Und da gibt es natürlich auch Tipps, wie man dann Wasser sparen könnte im Urlaub. Also man sagt ja da oft, ich bin hier in einem anderen Hotel, jetzt kann ich einfach mal alles laufen lassen. Aber das ist wirklich nicht so gut und auch nicht toll für diese Region. Also, da hätte ich auch für euch viele, viele Tipps, aber die kann ich gar nicht alle hier nennen. Wer den Link gerne haben möchte, schreibt mich einfach an über die WhatsApp 0341 358 83095. Ja, und dann habe ich noch, warum Vorlesen so wichtig bleibt. Denn Vorlesen stärkt nicht nur den Wortschatz von Kindern, sondern auch Nähe, Empathie und auch Selbstvertrauen. Also die Fachleute betonen, dass gemeinsames Lesen wichtig bleibt, selbst dann, wenn die Kinder längst selbst lesen können. Ach, ich lasse mir auch immer gerne mal was vorlesen und ihr geht vielleicht auch gerne zu Buchlesungen. Also deswegen, ich denke auch, Vorlesen ist ganz, ganz wichtig mit der Familie. Ja, setzt euch heute vielleicht auch mal auf den Balkon oder in den Garten, Terrasse, wo auch immer und macht mal einen gemeinsamen Leseabend. Oder ihr geht auf eine Party. Ich mache jetzt gleich Party. Nein, hier auch auf Second Radio gibt es am Freitagabend coole Musik. Könnt ihr anlassen. Und ab 22 Uhr, da ist ja dann auch der Werner mit der Soul Rotation wieder live hier bis morgens früh um 2 Uhr. Da gibt es wieder Funk hier aus den 80ern, 90ern. Also richtig coole Musik für die Nacht, für eure, ja, Party. Ist nicht immer alles nur Party, gibt es auch ein paar ruhigere Sachen sicherlich, aber der Werner macht das schon, viele, viele Jahre hier auf Second Radio und ich sage einfach mal lieben, lieben Dank, lieber Werner, dass du da so durchhältst, immer in den Nächten. Ja, und da habe ich jetzt hier noch Cool and the Gang, We are the Party. Also, dann tschüss, bis morgen um 10, ich bin wieder hier auf Second Radio am Mikrofon, so Gott will.
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0: Nach dem tödlichen Angriff auf einen Bankmitarbeiter in Regensburg sitzt der mutmaßliche Täter in Untersuchungshaft. Der 20 Jahre alte Deutsche werde dringend des Mordes und der schweren räuberischen Erpressung verdächtigt, teilten Polizei und Staatsanwaltschaft bei einer Pressekonferenz mit.
1: Noch ist vieles unbekannt, einige neue Informationen gab es aber von den Ermittlern. So soll der mutmaßliche Täter schuldfähig sein, Drogen seien bei ihm nicht gefunden worden. Sein Motiv ist aber noch ziemlich unklar. Der getötete Bankmitarbeiter war wohl ein Zufallsopfer. Der 20-Jährige soll einen Zettel dabei gehabt haben, auf dem etwas von einem Überfall und einem Bankraub stand. Dann soll er plötzlich mit einem Messer auf den Bankangestellten eingestochen haben. Der 20-Jährige soll der Polizei auch wegen kleinerer Delikte schon bekannt gewesen sein. Thomas Wogt, Redaktion.
0: Zum Sport. Jürgen Klopp übernimmt den Neuaufbau der deutschen Fußballnationalmannschaft. Der 59-Jährige tritt die Nachfolge des bei der WM gescheiterten Julian Nagelsmann an. Offizieller Vertragsbeginn ist der 15. August.
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0: Zum Wetter die aktuelle Vorhersage des Deutschen Wetterdienstes. Heute im Norden und Nordwesten wechselnd bewölkt, aber überwiegend trocken, im Rest klar. Höchstwerte 20 Grad in Nordfriesland und bis zu 30 Grad im Südwesten. Morgen zum Start ins Wochenende im Norden und Nordwesten ab und zu Wolken, vor allem an der Nordsee sind kurze Schauer möglich. Sonst oft sonnig und trocken. Im Südwesten und in den Alpen am Nachmittag und Abend einzelne Schauer und Gewitter, maximal 21 bis 33 Grad mit den höchsten Werten in der Südhälfte.
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1: Zum Wetter, die aktuelle Vorhersage des Deutschen Wetterdienstes. Heute im Norden und Nordwesten wechselnd bewölkt, aber überwiegend trocken, im Rest klar. Höchstwerte 20 Grad in Nordfriesland und bis zu 30 Grad im Südwesten. Morgen zum Start ins Wochenende im Norden und Nordwesten ab und zu Wolken, vor allem an der Nordsee sind kurze Schauer möglich. Sonst oft sonnig und trocken. Im Südwesten und in den Alpen am Nachmittag und Abend einzelne Schauer und Gewitter, maximal 21 bis 33 Grad mit den höchsten Werten in der Südhälfte.
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1: Ich bin Thomas Bleskin. Bundeskanzler Merz hat den angekündigten Umbau seiner Regierung begonnen. Neue Kanzleramtschefin wird Gesundheitsministerin Warken, ihr Amt übernimmt CDU-Generalsekretär Lindemann. Digitalstaatssekretär Amthor wechselt als Bund-Länder-Beauftragter ins Kanzleramt. Unklar bleibt dagegen die Zukunft von Verkehrsminister Schnieder. Nach dpa-Informationen wollte Merz ihn entlassen, zu dieser Personalie äußerte sich der Kanzler aber nicht. Die EU-Kommission wirft TikTok vor, Kinder und Jugendliche nicht ausreichend zu schützen. Der Vorwurf, Fremde könnten öffentliche Profile Minderjähriger sehen und sie auch mit missbräuchlichen Absichten kontaktieren.
2: 200 Millionen Nutzer hat TikTok in Europa. Kinder und Jugendliche brauchen mehr Schutz, meint die EU-Kommission. Bisher TikTok in Europa. Kinder und Jugendliche brauchen mehr Schutz, meint die EU-Kommission. Bis jetzt könne jeder

0: Feuerwehr in beiden Ländern die Löscharbeiten. Über Tage wurden in Frankreich weitere Orte und tausende Urlauber evakuiert, teils auch per Schiff. In den Messehallen der Großstadt Bordeaux rüstet man sich auf die Aufnahme von bis zu 10.000 Evakuierten. Die Einsatzkräfte versuchen vor allem mit Löschflugzeugen, dem Feuer Herr zu werden. Auch in Spanien wird mit weiteren Evakuierungen gerechnet, während Tausende bereits in Notunterkünften bei Angehörigen oder Freunden darauf warten, wann sie zurück können. Einen konkreten Termin gibt es noch nicht. Michael Evers, Paris.
1: Und zum Sport, Fußball. Jürgen Klopp ist mit klaren Botschaften in sein Amt als neuer Bundestrainer gestartet. Der 59-Jährige versprach keine schnellen Erfolge, rief aber zu einem gemeinsamen Traum vom WM-Titel 2030 auf. Zugleich warnte er vor Eingriffen in sein Privatleben. Wenn seine Familie nicht in Ruhe gelassen werde, höre er auf, sagte Klopp. Sein erstes Länderspiel als Bundestrainer ist Ende September in der Nations League gegen die Niederlande.
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1: Zum Wetter, die aktuelle Vorhersage des Deutschen Wetterdienstes. Heute im Norden und Nordwesten wechselnd bewölkt, aber überwiegend trocken, im Rest klar. Höchstwerte 20 Grad in Nordfriesland und bis zu 30 Grad im Südwesten. Morgen zum Start ins Wochenende im Norden und Nordwesten ab und zu Wolken, vor allem an der Nordsee sind kurze Schauer möglich. Sonst oft sonnig und trocken. Im Südwesten und in den Alpen am Nachmittag und Abend einzelne Schauer und Gewitter, maximal 21 bis 33 Grad mit den höchsten Werten in der Südhälfte.
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1: Zum Wetter, die aktuelle Vorhersage des Deutschen Wetterdienstes. Heute im Norden und Nordwesten wechselnd bewölkt, aber überwiegend trocken, im Rest klar. Höchstwerte 20 Grad in Nordfriesland und bis zu 30 Grad im Südwesten. Morgen zum Start ins Wochenende im Norden und Nordwesten ab und zu Wolken, vor allem an der Nordsee sind kurze Schauer möglich. Sonst oft sonnig und trocken. Im Südwesten und in den Alpen am Nachmittag und Abend einzelne Schauer und Gewitter, maximal 21 bis 33 Grad mit den höchsten Werten in der Südhälfte.
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1: Ich bin Thomas Pleskin. Bundeskanzler Merz hat den angekündigten Umbau seiner Regierung begonnen, die Neubesetzung des Verkehrsministeriums aber vorerst offen gelassen. Neue Kanzleramtschefin wird Gesundheitsministerin Warken, ihr Ministeramt übernimmt CDU-Generalsekretär Linnemann.
2: Als Merz am Morgen zu einem Statement kommt, sind an seiner Seite die neue Kanzleramtschefin Warken, der neue Gesundheitsminister Linnemann und der neue Bund-Länder-Koordinator Amthor. Einer aber fehlt, der neue Verkehrsminister. Dabei ist bereits klar, dass Schnieder gehen muss. Das hatte der CDU-Politiker selbst in einer SMS an Abgeordnete mitgeteilt. Der vorgesehene Nachfolger der CDU-Finanzpolitiker Günzler machte in den frühen Morgenstunden aber einen Rückzieher aus fachlichen Gründen, wie er sagte. Er sei nicht der Richtige für diese Position. Dirk Zeitler, Berlin.
1: Der Batteriehersteller Varta hat nach Angaben aus Finanzkreisen Insolvenz in Eigenverwaltung beantragt. Eine Gläubigergruppe begründete das Vorgehen mit der angespannten Finanzlage. Eine unabhängige Analyse habe ergeben, dass Varta kurzfristig der angespannten Finanzlage. Eine unabhängige Analyse habe ergeben, dass Varta kurzfristig zusätzliche Millionen

0: Messer auf den Bankangestellten eingestochen haben. Der 20-Jährige soll der Polizei auch wegen kleinerer Delikte schon bekannt gewesen sein. Thomas Vogt, Redaktion.
1: Zum Sport. Jürgen Klopp übernimmt den Neuaufbau der deutschen Fußballnationalmannschaft. Der 59-Jährige tritt die Nachfolge des bei der WM gescheiterten Julian Nagelsmann an. Offizieller Vertragsbeginn ist der 15. August.
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1: Zum Wetter, die aktuelle Vorhersage des Deutschen Wetterdienstes. Heute im Norden und Nordwesten wechselnd bewölkt, aber überwiegend trocken, im Rest klar. Höchstwerte 20 Grad in Nordfriesland und bis zu 30 Grad im Südwesten. Morgen zum Start ins Wochenende im Norden und Nordwesten ab und zu Wolken, vor allem an der Nordsee sind kurze Schauer möglich. Sonst oft sonnig und trocken. Im Südwesten und in den Alpen am Nachmittag und Abend einzelne Schauer und Gewitter, maximal 21 bis 33 Grad mit den höchsten Werten in der Südhälfte.
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1: Zum Wetter die aktuelle Vorhersage des Deutschen Wetterdienstes. Heute im Norden und Nordwesten wechselnd bewölkt, aber überwiegend trocken, im Rest klar. Höchstwerte 20 Grad in Nordfriesland und bis zu 30 Grad im Südwesten. Morgen zum Start ins Wochenende im Norden und Nordwesten ab und zu Wolken, vor allem an der Nordsee sind kurze Schauer möglich. Sonst oft sonnig und trocken. Im Südwesten und in den Alpen am Nachmittag und Abend einzelne Schauer und Gewitter, maximal 21 bis 33 Grad mit den höchsten Werten in der Südhälfte.
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1: Ich bin Thomas Bleskin. Bundeskanzler Merz hat den angekündigten Umbau seiner Regierung begonnen. Neue Kanzleramtschefin wird Gesundheitsministerin Warken, ihr Amt übernimmt CDU-Generalsekretär Lindemann. Digitalstaatssekretär Amthor wechselt als Bund-Länder-Beauftragter ins Kanzleramt. Unklar bleibt dagegen die Zukunft von Verkehrsminister Schnieder. Nach dpa-Informationen wollte Merz ihn entlassen, zu dieser Personalie äußerte sich der Kanzler aber nicht. Die EU-Kommission wirft TikTok vor, Kinder und Jugendliche nicht ausreichend zu schützen. Der Vorwurf, Fremde könnten öffentliche Profile Minderjähriger sehen und sie auch mit missbräuchlichen Absichten kontaktieren.
2: 200 Millionen Nutzer hat TikTok in Europa. Kinder und Jugendliche brauchen mehr Schutz, meint die EU-Kommission. Bis jetzt könne jeder in die öffentlichen Nutzerkonten sehen. Das müsse sich ändern. Künftig sollten nur noch von den Jugendlichen selbst akzeptierte Nutzer in die Konten schauen dürfen. TikTok weist die Kritik zurück. Die EU-Kommission hat in den vergangenen Monaten schon ein Verfahren wegen Suchtrisiken gegen TikTok eingeleitet und von Snapchat, Facebook und Instagram verlangt, dass das Mindestalter von 13 Jahren besser kontrolliert wird. Dieter Ebeling, Brüssel.
1: Schwere Waldbrände halten Frankreich und Spanien weiter in Atem. An der französischen Atlantikküste mussten jetzt zehntausende weitere Touristen vorsorglich ihre Urlaubsquartiere räumen.
3: Schwierige Wetterbedingungen mit kräftigen Windböen erschweren für die Feuerwehr in beiden Ländern die Löscharbeiten. Über Tage wurden in Frankreich weitere Orte und tausende Urlauber evakuiert, teils auch per Schiff. In den Messehallen der Großstadt Bordeaux rüstet man sich auf die Aufnahme von bis zu 10.000 Evakuierten. Die Einsatzkräfte versuchen vor allem mit Löschflugzeugen, dem Feuer Herr zu werden. Auch in Spanien wird mit weiteren Evakuierungen gerechnet, während Tausende bereits in Notunterkünften bei Angehörigen oder Freunden darauf warten, wann sie zurück können. Einen konkreten Termin gibt es noch nicht. Michael Evers, Paris.
1: Und zum Sport Fußball, Jürgen Klopp ist mit klaren Botschaften in sein Amt als neuer Jürgen Klopp ist mit klaren Botschaften in sein Amt als neuer Bundestrainer gestartet. Der 59

0: möglich. Sonst oft sonnig und trocken. Im Südwesten und in den Alpen am Nachmittag und Abend einzelne Schauer und Gewitter, maximal 21 bis 33 Grad mit den höchsten Werten in der Südhälfte.
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1: Zum Wetter, die aktuelle Vorhersage des Deutschen Wetterdienstes. Heute im Norden und Nordwesten wechselnd bewölkt, aber überwiegend trocken, im Rest klar. Höchstwerte 20 Grad in Nordfriesland und bis zu 30 Grad im Südwesten. Morgen zum Start ins Wochenende im Norden und Nordwesten ab und zu Wolken, vor allem an der Nordsee sind kurze Schauer möglich. Sonst oft sonnig und trocken. Im Südwesten und in den Alpen am Nachmittag und Abend einzelne Schauer und Gewitter, maximal 21 bis 33 Grad mit den höchsten Werten in der Südhälfte.
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1: Ich bin Tine Klimach. Kanzler Friedrich Merz bildet sein Kabinett um, weil Thorsten Frey neuer Fraktionschef der Union werden soll. Das läuft aber alles andere als glatt. Jetzt hat sich Frey dazu geäußert.
2: Das Ganze sei einfach Pech gewesen, sagte Frey in Stuttgart. Das gäbe es auch in der Spitzenpolitik. Es geht um die Hängepartie bei der Besetzung des Verkehrsministeriums. Minister Schnieder hatte einigen Abgeordneten schon mitgeteilt, dass er entlassen wird. Als der Kanzler dann vor die Presse trat, passierte das aber nicht, weil der vorgesehene Nachfolger Günzler kurzfristig abgesagt hatte. Wie es nun weitergeht, ist offen. Klar ist aber, neue Kanzleramtschefin wird Gesundheitsministerin Warken und ihren Job soll CDU-Generalsekretär Linnemann übernehmen. Aus Berlin, Thomas Brockt.
1: US-Präsident Trump hat der Europäischen Union nach der Milliardenstrafe gegen Google mit neuen Zöllen gedroht. Auf seiner Plattform Truth Social kündigte er zunächst eine Untersuchung gegen die EU an. Diese solle klären, ob amerikanische Unternehmen benachteiligt würden. Anschließend könne ein erheblicher Zoll auf EU-Importe folgen. Die EU-Kommission hatte Google zuvor wegen Wettbewerbsverstößen zu einer Strafe von 890 Millionen Euro verurteilt. Die Polizei hat Details genannt zum tödlichen Angriff auf einen Bankangestellten gestern in Regensburg. Ein 20-Jähriger hatte den Mann niedergestochen. Er sitzt inzwischen in U-Haft.
3: Erst hatte der Tatverdächtige einen Zettel vorgezeigt, auf dem Bankraub stand. Dann hat er mit einem 12 cm langen Messer auf den Banker eingestochen. Der hätte gar kein Geld hergeben können. Das steckte im Automaten. Bei der Pressekonferenz wurde weiter bekannt, dass gegen den mutmaßlichen Täter ein Waffen- und Messerverbot verhängt war. Er wollte sich am Vorabend der Tat wegen Nichtigkeiten selbst bei einer Polizeiwache anzeigen, wurde aber laufen gelassen. Die Staatsanwaltschaft wirft ihm Mord aus Habgier vor. Es gibt bisher keine Hinweise auf Unzurechnungsfähigkeit, Drogen oder Alkohol. Aus Regensburg, Michael Hegele.
1: Der Hersteller Jutro Tiefkühlkost hat den Rückruf bei einer bei Lidl verkauften Bio-Bärenmischung wegen einer möglichen Verunreinigung mit Novoviren ausgeweitet. Verbraucher sollen das Tiefkühlprodukt der Marke Freshona nicht verzehren. Betroffene Ware kann in allen Lidl-Filialen auch ohne Kassenbon zurückgegeben werden. Novoviren können starken Brechdurchfall und erheblichen Flüssigkeitsverlust auslösen. Besonders für Säuglinge, ältere und kranke Menschen kann eine Infektion gefährlich werden.
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1: Das Wetter, die aktuelle Vorhersage des Deutschen Wetterdienstes. In der Nacht ziehen ganz im Norden ein paar Wolken durch, Regen fällt aber kaum. Sonst ist es meist gering bewölkt oder klar und trocken. Die Temperaturen gehen auf 16 bis 7 Grad zurück. Tagsüber zeigt sich das Wetter in weiten Teilen des Landes freundlich und mit viel Sonne. Nur im Norden und Nordwesten sind vereinzelte kurze Schauer möglich. Am Nachmittag und am Abend auch einzelne Gewitter im Südwesten und am Alpenrand. Die Höchstwerte 21 Grad an der Küste und bis zu 33 Grad im Süden.
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4: Vorsicht, Autofahrer auf der A9 Richtung Berlin. Zwischen Dittersdorf und Triptis ist die rechte und mittlere Fahrspur wegen einer Nachtbaustelle gesperrt. Ansonsten liegen derzeit keine weiteren Störungsmeldungen vor. Ich wünsche euch allen eine gute Fahrt.

Second Radio, gleich 22.04 Minuten. Willkommen zu Soul Rotation für die nächsten 4 Stunden mit Disco Funk Soul. Und ab der 2. Stunde natürlich wie immer eure Grüße und Musikwünsche. Schön, dass ihr dabei seid.

Und ganz neu dabei heute in der Sendung habe ich zwei tolle Promos von DJ Peter K. Project. Jetzt gibt es eine Premiere gleich von Heartbeat Fever. Und im Laufe der Sendung hören wir noch einen weiteren Titel. An dieser Stelle gibt's einen lieben Gruß an dich, Peter, in die Niederlande. Hier kommt dein neuer Song.

Und später gibt's noch ein bisschen was von DJ Peter auf die Ohren. So circa nach Mitternacht, schätze ich mal. Ihr kennt doch bestimmt noch alle die Whispers mit Rocksteady aus den 80er Jahren. Hier gibt's einen neuen Remix.

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1: Vorsicht, Autofahrer auf der A72 Richtung Leipzig zwischen Stolberg Nord und Chemnitz Süd haben ein liegen gebliebenes Fahrzeug ohne Sicherung auf dem Standstreifen. Fahrt hier bitte vorsichtig.

super funky Nummer, finde ich, von der Gruppe Sad mit der Mundharmonika da drin, sagenhaft. Aus dem Jahre 82, eine Auskopplung aus der LP Sad 2.

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5: Ich bin Tine Klimach. Bundeskanzler Friedrich Merz nutzt den Rücktritt von Unionsfraktionschef Jens Spahn für einen größeren Umbau seiner Regierung. Gesundheitsministerin Nina Warken wird neue Kanzleramtschefin und CDU-Generalsekretär Carsten Lindemann ihr Nachfolger im Gesundheitsministerium.
6: Und Digitalstaatssekretär Amthor wird neuer Bund-Länderbeauftragter im Kanzleramt. Noch unklar ist, was mit Verkehrsminister Schnieder passiert. Der teilte einzelnen Bundestagsabgeordneten am frühen Morgen in einer SMS mit, dass der Kanzler ihn entlassen werde und dies um 9 Uhr im Kanzleramt verkünden würde. Das tat Merz aber nicht. Dass der Kanzler dazu schwieg, liegt offensichtlich daran, dass der vorgesehene Nachfolger, der CDU-Bundestagsabgeordnete Günzler, Merz erst zugesagt, dann aber mitten in der Nacht wieder abgesagt habe. Die Gründe sind unklar. Aus Berlin, Dirk Zeitler.
5: Die USA und Großbritannien planen US-Regierungskreisen zufolge kommende Woche ein hochrangiges Treffen in London, um über die Lage in der Straße von Hormuz zu beraten. Ein US-Beamter bestätigte der deutschen Presseagentur entsprechende Pläne. Zum konkreten Programm, Datum und den Teilnehmern gab es zunächst keine Angaben. Campingplätze, Ferienanlagen und ganze Orte werden geräumt. Wegen der sich weiter unkontrolliert ausdehnenden Waldbrände an Frankreichs Atlantikküste wurden inzwischen rund 110.000 Menschen evakuiert. Auch in Spanien lodern Feuer. Wegen der schweren Waldbrände hat Madrid für die Umgebung der Hauptstadt und eine weitere Region den Notstand ausgerufen.
7: Rund um die Hauptstadt Madrid mussten mehr als 11.500 Menschen ihre Häuser verlassen. Sie warten bei Freunden, Verwandten und in Notunterkünften, ob die Brände eingedämmt werden können. Starke Windböen und hohe Temperaturen erschweren die Löscharbeiten. Der Katastrophenschutz des Militärs hat das Kommando übernommen. Mit Temperaturen bis zu 44 Grad in Andalusien leidet Spanien derzeit unter extremer Hitze. Auch an der französischen Atlantikküste ist es mit 36 Grad sehr heiß. Aus Spanien, Julia Macher.
5: Zum Sport. Jürgen Klopp ist mit klaren Botschaften in sein Amt als Bundestrainer gestartet. Der 59-Jährige versprach keine schnellen Erfolge, rief aber zu einem gemeinsamen Traum vom WM-Titel 2030 auf. Sein erstes Länderspiel als Bundestrainer ist Ende September in der Nations League gegen die Niederlande.
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5: Das Wetter, die aktuelle Vorhersage des Deutschen Wetterdienstes. In der Nacht ziehen ganz im Norden ein paar Wolken durch, Regen fällt aber kaum. Sonst ist es meist gering bewölkt oder klar und trocken. Die Temperaturen gehen auf 16 bis 7 Grad zurück. Tagsüber zeigt sich das Wetter in weiten Teilen des Landes freundlich und mit viel Sonne. Nur im Norden und Nordwesten sind vereinzelte kurze Schauer möglich. Am Nachmittag und am Abend auch einzelne Gewitter im Südwesten und am Alpenrand. Die Höchstwerte 21 Grad an der Küste und bis zu 33 Grad im Süden.
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8: Mit einer Meldung Vorsicht auf der A72 Richtung Leipzig zwischen Stolberg Nord und Chemnitz Süd haben ein liegen gebliebenes Fahrzeug auf dem Standstreifen ohne Sicherung. Fahrt hier bitte besonders vorsichtig.

Und der erste Song in der zweiten Stunde ist Number One Hit, also Nummer 1 Hit aus den Niederlanden aus den 80er Jahren. Kennt ihr alle noch Spargo, You and Me? Natürlich kennt ihr das. Gleich eure Grüße und Musikwünsche. Schönen guten Abend, Second Radio Land.

hat sich ja ganz schön was angesammelt bei mir an Musikwünschen und Grüßen vor allen Dingen. Ganz lieber Gruß jetzt nach Dresden zu unserem Sigi, der wartet auch schon auf seinen Song gleich von Imagination, Just an Illusion in der Maxi-Version. Für den Wagiber gibt's ein bisschen was von The Real Thing. Für unseren Kai gibt's One Way und Chaka Khan. Und alle Songs natürlich am Stück.

You Better Quiet von One Way auf Second Radio. Und jetzt gibt's noch Chaka Khan, I Feel For You, auch noch einen Musikwunsch. Und DJ Peter, den gibt's dann im Anschluss. Und darauf freue ich mich ganz besonders.

So, und jetzt machen wir einen Riesensprung aus den 80er Jahren ins Jahr 2026, also in die heutige Zeit. Es gibt noch einen weiteren Song, jetzt gleich von DJ Peter K. Project. Take My Body and Soul heißt die Nummer. Die hören wir uns jetzt mal an. Eine schöne, moderne Disco-Nummer von DJ Peter.

You to Me Are Everything, to re-sing auf Second Radio als moderner Soul Remix. Eine Nummer noch bis ran an die News. Schon wieder eine Stunde rum. Die Zeit, die rennt. Das ist ja Wahnsinn. Ein bisschen was aus den 80ern. Steve Walsh bekommen wir. Und dann gibt's erstmal Nachrichten.

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1: Ich bin Tine Klimach. Die bisherige Gesundheitsministerin Nina Warken wird neue Kanzleramtschefin. Das teilte Bundeskanzler Friedrich Merz in Berlin mit. Sie folgt auf Thorsten Frey, der an die Unionsfraktionsspitze wechseln soll. Für Warken übernimmt Carsten Linnemann das Gesundheitsressort. Merz kündigte für die kommenden Wochen weitere Veränderungen im Kabinett an.
2: Darüber werde ich zu gegebener Zeit Sie informieren. Aber diese Entscheidungen brauchen nicht zuletzt angesichts der Sommerpause noch ein paar Tage und vielleicht auch mehr Zeit.
1: Damit ist auch eine weitere Nachbesetzung gemeint, auf die Kanzler Merz nicht einging. Eigentlich sollte auch Verkehrsminister Schnieder seinen Platz räumen. Sein geplanter Nachfolger Fritz Günzler, Finanzexperte der Union, hatte aber kurz vor knapp abgesagt. Bundesinnenminister Dobrindt hat die Ausweitung von Abschiebungen nach Afghanistan gegen Kritik verteidigt. Wer nach einem abgelehnten Asylverfahren ausreisepflichtig sei, müsse auch mit einer Abschiebung rechnen, sagte er. Zuvor war bekannt geworden, dass künftig nicht mehr nur Straftäter und Gefährder für Abschiebungen identifiziert werden sollen. Flüchtlingsrat und Linke kritisieren das als unverantwortlich bzw. als Vorstoß gegen den Menschenrechtsschutz. TikTok gefährdet Kinder und Jugendliche nach vorläufigen Ermittlungsergebnissen der EU-Kommission durch niedrige Schutzstandards. Die Brüsseler Behörde kritisiert unter anderem, dass Fremde die öffentlichen Benutzerkonten von Minderjährigen sehen und die jungen Nutzer auch mit missbräuchlichen Absichten kontaktieren könnten.
3: 200 Millionen Nutzer hat TikTok in Europa. Kinder und Jugendliche brauchen mehr Schutz, meint die EU-Kommission. Bis jetzt könne jeder in die öffentlichen Nutzerkonten sehen. Das müsse sich ändern. Künftig sollten nur noch von den Jugendlichen selbst akzeptierte Nutzer in die Konten schauen dürfen. TikTok weist die Kritik zurück. Die EU-Kommission hat in den vergangenen Monaten schon ein Verfahren wegen Suchtrisiken gegen TikTok eingeleitet und von Snapchat, Facebook und Instagram verlangt, dass das Mindestalter von 13 Jahren besser kontrolliert wird. Aus Brüssel, Dieter Ebeling.
1: Hunderttausende werden heute in Berlin zum Christopher Street Day erwartet. Die Demonstration soll mittags beginnen und dann an der Siegessäule vorbei zum Brandenburger Tor führen. Abends tritt Sängerin Sarah Connor auf. Schon einen Abend vorher war bereits Rapperin Icky Mel aufgetreten. Das Motto des CSD lautet dieses Mal: Haltung ist hot.
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1: Das Wetter, die aktuelle Vorhersage des Deutschen Wetterdienstes. In der Nacht ziehen ganz im Norden ein paar Wolken durch, Regen fällt aber kaum. Sonst ist es meist gering bewölkt oder klar und trocken. Die Temperaturen gehen auf 16 bis 7 Grad zurück. Tagsüber zeigt sich das Wetter in weiten Teilen des Landes freundlich und mit viel Sonne. Nur im Norden und Nordwesten sind vereinzelte kurze Schauer möglich. Am Nachmittag und am Abend auch einzelne Gewitter im Südwesten und am Alpenrand. Die Höchstwerte 21 Grad an der Küste und bis zu 33 Grad im Süden.
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4: Alles ruhig auf den Straßen im Sendegebiet. Ich habe keine Störungsmeldung für euch. Das ist ja mal toll, das habe ich auch selten. Ich wünsche euch eine gute Fahrt da draußen, wenn ihr unterwegs seid. Einen wunderschönen guten Morgen, Second Radio. Und ja, jetzt kuscheln wir wieder ein wenig, ein bisschen so ein, zwei Songs ruhig. Und dann werden wir wieder etwas schneller.

0: machen wir weiter mit Soul. Vorher gibt's noch eine aktuelle Verkehrsmeldung für euch.
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0: Da lief einfach die Musik weiter. Das Wunder der Technik, da stecken wir alle nicht drin. Vorsicht, Autofahrer, bitte auf der A9 Nürnberg Richtung Halle Leipzig. Zwischen Bad Kloster Lausnitz und Eisenberg liegen Steine auf der Fahrbahn. Da solltet ihr bitte sehr, sehr vorsichtig fahren.

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1: Ich bin Tine Klimach. Kanzler Friedrich Merz bildet sein Kabinett um, weil Thorsten Frey neuer Fraktionschef der Union werden soll. Das läuft aber alles andere als glatt. Jetzt hat sich Frey dazu geäußert.
2: Das Ganze sei einfach Pech gewesen, sagte Frey in Stuttgart. Das gäbe es auch in der Spitzenpolitik. Es geht um die Hängepartie bei der Besetzung des Verkehrsministeriums. Minister Schnieder hatte einigen Abgeordneten schon mitgeteilt, dass er entlassen wird. Als der Kanzler dann vor die Presse trat, passierte das aber nicht, weil der vorgesehene Nachfolger Günzler kurzfristig abgesagt hatte. Wie es nun weitergeht, ist offen. Klar ist aber, neue Kanzleramtschefin wird Gesundheitsministerin Warken und ihren Job soll CDU-Generalsekretär Linnemann übernehmen. Aus Berlin, Thomas Brockt.
1: US-Präsident Trump hat der Europäischen Union nach der Milliardenstrafe gegen Google mit 9 Zöllen gedroht. Auf seiner Plattform Truth Social kündigte er zunächst eine Untersuchung gegen die EU an. Diese solle klären, ob amerikanische Unternehmen benachteiligt würden. Anschließend könne ein erheblicher Zoll auf EU-Importe folgen. Die EU-Kommission hatte Google zuvor wegen Wettbewerbsverstößen zu einer Strafe von 890 Millionen Euro verurteilt. Schwere Waldbrände halten Frankreich und Spanien weiter in Atem. Während bei Madrid und in einer anderen spanischen Region der Notstand ausgerufen wurde, mussten an der französischen Atlantikküste 10.000 weitere Touristen vorsorglich ihre Urlaubsquartiere räumen. In beiden Ländern sprechen die Behörden von ungünstigen Wetterbedingungen, die die Löscharbeiten erschweren. Zum Sport. Jürgen Klopp ist neuer Bundestrainer der Fußballnationalmannschaft. Der 59-Jährige tritt die Nachfolge des bei der WM gescheiterten Julian Nagelsmann an. Es sei ein sehr, sehr besonderer Tag für ihn, sagte Klopp bei seiner Vorstellung in Frankfurt.
3: Jürgen Klopp will beim DFB jeden Stein umdrehen und das dürfte ungemütlich werden für den Verband. Aber Klopp will langfristigen Erfolg, darum will er auch einige Strukturen verändern. In den kommenden Tagen und Wochen werde er viele Spieler anrufen und treffen. Beim Supercup zwischen Bayern und Dortmund wird er dann auf der Tribüne sitzen. Im September bekommt Klopp dann gleich seine ersten 4 Spiele am Stück in der Nations League. Zwar verspricht er keine schnellen Erfolge, dennoch wollen die Fans da schon Fortschritte sehen. Thomas Bremser, Redaktion.
1: Der DFB hat Jürgen Klopp als Bundestrainer bis zur WM 2030 verpflichtet. Außerdem wird Per Mertesacker Geschäftsführer beim Deutschen Fußballbund.
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1: Das Wetter, die aktuelle Vorhersage des Deutschen Wetterdienstes. In der Nacht ziehen ganz im Norden ein paar Wolken durch, Regen fällt aber kaum. Sonst ist es meist gering bewölkt oder klar und trocken. Die Temperaturen gehen auf 16 bis 7 Grad zurück. Tagsüber zeigt sich das Wetter in weiten Teilen des Landes freundlich und mit viel Sonne. Nur im Norden und Nordwesten sind vereinzelte kurze Schauer möglich. Am Nachmittag und am Abend auch einzelne Gewitter im Südwesten und am Alpenrand. Die Höchstwerte 21 Grad an der Küste und bis zu 33 Grad im Süden.
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4: Mit einer Meldung für euch. Vorsicht, Autofahrer bitte auf der A9 Nürnberg Richtung Halle Leipzig zwischen Bad Klosterlaufnitz und Bad Eisenberg. Und Eisenberg liegen Steine auf der Fahrbahn. Bitte vorsichtig fahren.

Gleich 1 Uhr, 4 Minuten. Schönen guten Morgen, Seggenradio-Land. Die letzte Stunde hat angefangen. Und die starten wir mit diesem schönen Song hier von George Duke.

So, machen wir ein bisschen Philadelphia-Sound.

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1: Und dann rauscht doch nochmal eine Meldung rein. Vorsicht, der Autofahrer bitte auf der B100 Oitsch Richtung Halle. Zwischen Brena West und Landsberg befindet sich eine ungesicherte Unfallstelle und es liegt ein Reh auf der Fahrbahn. Bitte vorsichtig.

Also ich habe mich gerade gefragt, wo sind eigentlich die letzten Stunden hin? Die sind irgendwie nicht mehr da. Seltsam, oder? Ich finde das komisch. Noch komischer ist, dass die Sendung bald vorbei ist. Es dauert auch nicht mehr lange. Und dann greife ich das Mikrofon, verabschiede mich von euch, wünsche euch ein schönes Wochenende und wir hören uns wieder kommenden Freitag, 22 Uhr, hier auf Second Radio, wenn ihr wollt. Bleibt gesund, schlaft gut und wenn ihr nicht schlafen könnt, einfach dranbleiben. Bis 6 Uhr nonstop Disco und Funky Music hier auf Second Radio. Macht's gut zusammen. 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